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Ich habe wieder was geträumt. Und zwar habe ich im Traum ganz herzlich Karen Koch umarmt. Zur Erklärung, Karen Koch ist die Frau des Leiters der Jesusgemeinde Rinteln, in der ich früher war, Bernhard Koch, von Bernhard Koch. Und mit Karen hatte ich nicht so ein gutes Verhältnis zu meiner Zeit, als ich noch da war. Und dass ich sie so ganz herzlich im Traum umarme, ja, ist für mich ein Traum, der mir die Versöhnung signalisiert. Die Versöhnung mit der Jesusgemeinde, ganz speziell mit Karen, aber auch mit Bernd. Mit Bernd hatte ich ja eine Auseinandersetzung, so dass ich gehen musste. Ich hatte Widerspruch ihm gegenüber und der hat sich bestätigt über die Jahre, dass ich den haben soll und haben darf und sogar haben muss von Jesus her. Ja, also in diesem Traum, ich dachte als einziges dazu, endlich, es ist soweit. Ja. Versöhnung mit der Jesusgemeinde. Das bedeutet auch meine Rückkehr dorthin.

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Meine Gedanken sind ja seit 1997 bei meiner alten Heimatgemeinde, der Jesusgemeinde. Und trotzdem war ich überrascht, als ich neulich beim Bibellesen, ich wollte irgendwas lesen, dem Jesaja 61 zufällig aufschlug und dann am Lesen war.

0: Als ich diese Verse las, die ihr bestimmt auch alle kennt, war ich trotzdem überrascht. Der Geist Gottes des Herrn ruht auf mir, denn der Herr hat mich gesalbt. Er hat mich gesandt, um den Armen frohe Botschaft zu bringen und um die zu heilen, die gebrochenen Herzens sind, um den Gefangenen Freilassung auszurufen und den Gefesselten Befreiung, um ein Gnadenjahr des Herrn auszurufen und einen Tag der Vergeltung für unseren Gott, um alle Trauernden zu trösten, den Trauernden Zions Schmuck zu geben anstelle von Asche, Freudenöl statt Trauer, ein Gewand des Ruhms statt eines verzagten Geists. Man wird sie Eichen der Gerechtigkeit nennen, Pflanzung des Herrn zum herrlichen Glanz. Dann bauen sie die uralten Trümmerstätten wieder auf und richten die Ruinen der Vorfahren wieder her. Die verödeten Städte erbauen sie neu, die Ruinen vergangener Generationen. Fremde stehen bereit und weiden eure Herden, Ausländer sind eure Bauern und Winzer. Ihr aber werdet Priester des Herrn genannt, Diener unseres Gottes, sagt man zu euch. Den Reichtum der Nationen werdet ihr genießen und mit ihrer Herrlichkeit brüsten. Anstelle ihrer doppelten Schande und des Frohlockens über die ihnen zuteil gewordene Schmach, werden sie in ihrem Land das Doppelte besitzen. Ewige Freude wird ihnen zuteil. Denn ich, der Herr, liebe das Recht, ich hasse Raub und Unrecht. Ich zahle ihnen den Lohn in Treue und schließe einen ewigen Bund mit ihnen. Ihre Nachkommen werden unter den Nationen bekannt sein und ihre Sprösslinge inmitten der Völker. Jeder, der sie sieht, wird erkennen, das sind die Nachkommen, die der Herr gesegnet hat. Von Herzen freue ich mich am Herrn, meine Seele jubelt über meinen Gott. Denn er kleidet mich in Gewänder des Heils und erhüllt mich in den Mantel der Gerechtigkeit. Wie ein Bräutigam sich festlich schmückt und wie eine Braut ihr Geschmeide anlegt. Denn wie die Erde ihr Gewächs hervorbringt und der Garten seine Saat sprießen lässt, so lässt Gott der Herr Gerechtigkeit sprießen und Ruhm vor allen Nationen. Als ich das so las, da war mir eben meine alte Heimatgemeinde, die Jesusgemeinde in Rinteln vor Augen. Und das, was ich damals schon über sie verstanden hatte, gehört hatte und glaubte, dass sie, da kommt gleich noch mehr dazu, ich werde gleich noch den nächsten Absatz, nächstes Kapitel 62 vorlesen. Aber das war eigentlich das, wozu die Gemeinde berufen ist, ja. Und was mit ihr sein soll. Der Geist Gottes des Herrn ruht auf ihr. Der Herr hat sie gesalbt. Er hat sie gesandt, um den Armen frohe Botschaft zu bringen, um die zu heilen, die gebrochenen Herzens sind, um den Gefangenen Freilassung auszurufen und den Gefesselten Befreiung. Das ist Erweckung. Das ist Erweckung, wie sie in Wales geschah und was Gott mir gezeigt hat, was mit Deutschland passieren soll. Ja. Und es geht dann noch weiter. Kapitel 62 von Jesaja sagt Folgendes. Um Zions Willen werde ich nicht schweigen, sagt der Herr, um Jerusalems Willen nicht still sein, bis hervorbricht wie ein helles Licht seine Gerechtigkeit und sein Heil wie eine brennende Fackel. Dann sehen die Nationen deine Gerechtigkeit und alle Könige deine Herrlichkeit. Man ruft dich mit einem neuen Namen, und den der Mund des Herrn für dich bestimmt. Du wirst zu einer prächtigen Krone in der Hand des Herrn, zu einem königlichen Kopfschmuck in der Hand deines Gottes. Nicht länger nennt man dich Verlassene und dein Land nicht mehr Verwüstung, sondern du wirst heißen, ich habe Gefallen an dir, und dein Land wird Vermählte genannt. Denn der Herr hat Gefallen an dir, und an dein Land wird vermählt. Wie der junge Mann die Jungfrau in Besitz nimmt, so nehmen deine Söhne dich in Besitz. Wie der Bräutigam sich freut über die Braut, so freut sich dein Gott über dich. Auf deine Mauern, Jerusalem, habe ich Wächter gestellt, den ganzen Tag und die ganze Nacht, niemals sollen sie schweigen. Die den Herrn erinnert, gönnt euch keine Ruhe, lasst ihm keine Ruhe, bis er Jerusalem, die Jesusgemeinde in Rinteln, festigt und bis er sie einsetzt als Ruhm auf Erden. Der Herr hat geschworen bei seiner Rechten und bei seinem starken Arm, nie mehr gebe ich dein Korn deinen Feinden zu essen, nie mehr trinken Feinde deinen Wein, um den du dich so gemüht hast. Die das Korn ernten, sollen es auch essen, die den Herrn und den Herrn preisen, die den Wein lesen, sollen ihn auch trinken in den Vorhöfen meines Heiligtums. Zieht ein durch die Tore, bahnt dem Volk einen Weg, ja, bahnt ihm die Straße und räumt die Steine beiseite, richtet ein Zeichen auf für die Völker. Ich lese nochmal. Bahnt die Straße und räumt die Steine beiseite, richtet ein Zeichen auf für die Völker. Siehe, der Herr hat es bekannt gemacht bis an die Enden der Erde. Sagt der Tochter Zion, siehe, dein Retter kommt. Siehe, deine Rettung kommt. Siehe, sein Lohn ist mit ihm und sein Ertrag geht vor ihm her. dann wird man sie nennen heiliges Volk, Erlöste des Herrn, und sie wird genannt werden begehrte, nicht mehr verlassene Stadt. Auch als ich dieses Kapitel las, brannte mein Herz dafür, das ist die Jesusgemeinde. Ich sah eine Verbindung dazu. Und Gott wird nicht, um Zions Willen werde ich nicht schweigen, um der Jesusgemeinde Willen. Diese Gemeinde trägt seinen Namen und sie wollte ein Licht sein in der Welt. Sie wollte wie im vorherigen Kapitel schon genannt, sie wollte den Armen frohe Botschaft bringen und sie wollte den Gefangenen Freilassung ausrufen. Aber es konnte nicht geschehen, wie auch in den anderen Gemeinden Deutschlands nicht. Ja. Und ich weiß, dass ich schon lange, dass Gott mich wie einen Wächter auf die Mauer gestellt hat, und ich lasse Gott keine Ruhe. Und das Ziel des Ganzen ist es, dass wir dem Volk einen Weg bahnen. Vers 10 war das eben. Ja, bahnt dem Volk einen Weg. Welchem Volk? Dem deutschen Volk, unseren Mitbürgern, unseren Mitmenschen, die uns umgeben, die nicht erkennen können, was uns schon als Offenbarung geschenkt wurde. Bahnt die Straße und räumt die Steine, die im Weg liegen, beiseite. Richtet ein Zeichen auf für die Völker. Ein Zeichen. Das Zeichen ist Jesus. Dieses ist das Zeichen, in dem das Heil ist. Das sollen wir aufrichten. Ja. Siehe, deine Rettung kommt. Ja, dieses ist mir ganz wichtig. Das wollte ich hier auf Band sprechen. Und das soll Teil des Nachtprogramms und der Musikbeiträge sein. Amen.
1: 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And half the time I feel ashamed, so I try to shut that light off, but it stays on all the time. You know? Anybody felt like that once in a while? Or? Well, the light stays on all the time. It really never burns out. 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

3.9.2020. Vor ein paar Tagen habe ich den meinen Glaubensbruder Volker in Rinteln besucht. Und auf dem Rückweg, als ich wieder nach Hause fuhr, hatte ich das Gefühl, ich wurde ganz ruhig innerlich. Ich hatte irgendwie das Gefühl, den Abend über war wunderschön, wir haben den Jordan überschritten. Und diese Ruhe, die blieb den ganzen Abend bei mir und den nächsten Tag habe ich mich in die Sonne gesetzt, mich ein bisschen gesonnt, die Bibel zur Hand genommen und dachte mal, ich schlage einfach mal so auf, mach mal wieder Bibelstechen. Habe also so nach der Bibel gegriffen und dann fiel folgende Seite auf und mein Blick fiel auf 5. Buch Mose, Kapitel 9. Höre Israel, heute wirst du den Jordan überschreiten, um in das Land von Völkern, die größer und mächtiger sind als du, hineinzuziehen und ihren Besitz zu übernehmen. Und du wirst in große Städte mit himmelhohen Mauern kommen, zu einem großen, hochgewachsenen Volk, den Anakitern. Du kennst ja die Redensart und hast sie oft gehört. Wer kann schon den Söhnen Anaks widerstehen? Heute wirst du erkennen, dass der Herr, dein Gott, wie ein verzehrendes Feuer selbst vor dir hinüberzieht. Er wird sie vernichten und er wird sie dir unterwerfen, sodass du sie unverzüglich ausrotten und austilgen kannst. Wie es der Herr dir zugesagt hat, wenn der Herr, dein Gott, sie vor dir herjagt, sollst du nicht meinen, ich bin im Recht, daher lässt mich der Herr in das Land hineinziehen und es in Besitz nehmen. Diese Völker sind im Unrecht, daher rottet sie der Herr vor mir aus. Denn nicht, weil du im Recht bist und die richtige Gesinnung hast, kannst du in ihr Land hineinziehen und es in Besitz nehmen. Vielmehr rottet der Herr, dein Gott, diese Völker vor dir aus, weil sie im Unrecht sind. Und weil der Herr die Zusage einlösen will, die er deinen Vätern Abraham, Isaak und Jakob mit einem Schwur bekräftigt hat. Du sollst erkennen, du bist ein hartnäckiges Volk. Daher kann der Herr, dein Gott, dieses prächtige Land nicht etwa aufgrund eines Rechtsanspruchs dir geben, damit du es in Besitz nimmst. Denk daran und vergiss nicht, dass du in der Wüste den Unwillen des Herrn, deines Gottes, erregt hast, von dem Tag an, dass du aus Ägypten auszogst, bis zur Ankunft an diesem Ort, habt ihr euch dem Herrn ständig widersetzt. Vor allem am Horeb habt ihr den Unwillen des Herrn erregt, damals grollte er euch so sehr, dass er euch vernichten wollte. Ja, ich habe die letzten Zahlen auch vorgelesen, auch einfach zur Vollständigkeit halber erstmal. Aber natürlich überraschend ist das, was am Anfang hier steht. Höre Israel, heute wirst du den Jordan überschreiten. Verbunden mit dem zu Anfangs Gesagten überrascht mich das doch sehr. Und ich glaube tatsächlich, wir haben den Jordan überschritten. Als Volk Gottes. Passiert was mit mir. Ich denke, ich bin schon auf Rintelner Territorium unterwegs. Und wir sind dabei, diese Größe, großen und mächtigen Völker zu vernichten, die Bernd Koch überwältigt haben und ihn gefangen genommen haben. Und wir werden das wird weitergehen. Wir werden das gelobte Land einnehmen. Das ist die Jesusgemeinde. Und dann den Rest, ja, dann befehle ich dir an, Jesus. Wir sind deiner Gnade und Barmherzigkeit ausgeliefert. Es hängt nicht von uns ab. Ich muss nichts von mir erwarten, Jesus, denn du wirst alles tun. Danke dafür, dass du uns den Jordan überschreiten lassen, Jesus. Und dass wir die Anakita jagen. Ja, und wir werden zum Ziel kommen. Das Ziel ist die Wiederherstellung der Jesusgemeinde. Danke, Jesus.

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Hallo liebe Hörer des Erweckungssenders. Ich begrüße euch ganz herzlich. Frohes neues Jahr. Ja, wir haben Jahresanfang 2018 und dieses Radio, überhaupt ein Radio, ist wie ein Vogelküken. Es ist immer hungrig, es sperrt immer seinen Schnabel auf und da muss man was hineinstopfen. Da muss ja immer was Neues da sein, weil wir Menschen sind alle neugierig. Wir wollen ja nicht das immer dasselbe hören, das Gleiche hören. Obwohl das Thema des Erweckungssenders natürlich immer das gleiche Thema ist, nämlich Erweckung. Nun habe ich zu dem Thema wieder über diese Tage auch was Neues im Internet gelesen. Ein bestimmter Prophet aus den USA, Charlie Shemp, hat also bei Facebook kundgetan. Es ist einer, der da in den amerikanischen Gemeinden wohl ein ziemlich großer ist. Unter anderem mit John Bevere unterwegs. Ich kenne noch aus den 90ern die Bücher von diesem John Bevere. Er sagt ja, dass er hat also kundgetan, 2018 ist das Jahr, wo Gott eben das noch nicht Gesehene, das noch nicht Gehörte, das noch nicht Dagewesene zeigen wird. Das klingt natürlich erstmal gut, dass da Gott selber spricht, eine Prophetie gibt durch einen Propheten, wo eben verheißen wird, etwas Großartiges verheißen wird. Noch nie Dagewesenes, noch nie Gesehenes, alles andere übersteigendes, das Beste hat er bis zuletzt aufgehoben. Ich habe mir das dann durchgelesen bei Charlie Shemp, Shamp, was da so steht. Und es ist dann leider so, dass es, wie bei vielen Prophetien, so schön im Ungenauen bleibt. Was denn da genau geschehen soll, was daran so unerhört, ungesehen und noch nie dagewesen sein werden wird. Das macht mich dann schon misstrauisch. Obwohl ich genau an dasselbe glaube. Nee, nicht an dasselbe, an etwas Ähnliches. Ja, ich erwarte eine Erweckung, wie sie in Wales war. Ja, das hat mir der Heilige Geist gezeigt und ich bin überzeugt, ich meine immer wieder, dass er es mir bestätigt hat, dass das passieren wird. In Wales geschah 1954/6 eine Erweckung, wo Menschen in der Nacht wiedergeboren wurden. Sie wachten morgens auf und sie hatten Jesus erlebt und sie wussten, sie haben in der Nacht angefangen, in Sprachen zu reden. Ich habe das immer wieder erwähnt. Und es soll diese ganze Nation Wales erreicht haben. Das sollen 3 Millionen Menschen gewesen sein. Und etwas Vergleichbares, aber in viel größerem Umfang hat mir Gott gezeigt, dass das in Deutschland passieren wird. Und das wird wahrscheinlich nicht an den Grenzen Deutschlands Halt machen, sondern es wird sich über Europa und dann über die ganze Welt ausbreiten. So ähnlich hat das auch alles Charlie Shemp beschrieben. Das kann entweder heißen, er redet von wirklich demselben, nicht nur etwas Ähnlichem, sondern von demselben. Oder aber der Teufel sieht, was Jesus vorhat und stimmt ein in den Chor, weil er es nicht länger verneinen, verleugnen kann. Verhindern kann, tut er sich auch als Prophet darstellen und verkündet das Gleiche. Oder eine dritte Möglichkeit ist, dass der Antichrist auch so etwas plant. Denn, ja, kann das sein? Gibt es das? In der Bibel steht ja, dass, wenn es möglich ist, der Antichrist durch große Zeichen und Wunder sogar die Auserwählten verführen möchte, wenn es denn möglich ist. Und wir hatten in der letzten Sendung darüber gesprochen, dass es in den freien, in den charismatischen Gemeinden eine Bewegung gibt, die sich zum Beispiel, ich habe ja immer meine Referenzgemeinde, ja, das ist jetzt ein bisschen fachlicher Ausdruck, Referenz, also meine Beispielgemeinde ist ja immer die Jesusgemeinde in Rinteln, der entstamme ich. Dort habe ich 5 gute Jahre verlebt. Dort bin ich eigentlich aufgewachsen. Der kleine, frisch geborene Stefan ist dort. Ich habe zwar da nicht das Licht des Reiches Gottes erblickt, sondern
Das war in einer anderen Gemeinde, ein bisschen weiter weg, aber ich bin dann als dort eben aufgewachsen und aufgezogen worden, als Christ, kann man wirklich so sagen. Und dort gibt es eine Bewegung oder eine Entwicklung hin durch Bruce Allen, einen Prediger auch aus den USA, und Michael van Vliemen oder Vliemen, die Menschen hineinführen in die übernatürliche Versetzung. Untertitel Reisen durch Raum und Zeit. Und da wird eben auf das erste Buch Henoch Bezug genommen, wo das zum Beispiel in der alten äthiopischen Bibel vorliegt. Die ist von circa 800. Nein, die ist 800 Jahre alt. Die ist so circa von 1200 irgendwas. 1217. Und in diesem ersten Buch des Henoch wird also da, beschreibt also dieser Henoch, dass er eben ganz ungewöhnliche und spektakuläre Dinge erlebt hat. Er wurde eben von Gott irgendwo mit hingenommen. Und darauf beziehen sich diese christlichen, charismatischen Lehrer aus den USA und wollen die Menschen dazu befähigen, eben etwas Ähnliches zu erleben, wie es Jesus erlebt hat, indem er auch vom Teufel mitgenommen wurde, zum Beispiel auf den Hohen Berg. Oder aber der Philippus, der da eben erst bei dem Kämmerer aus Äthiopien ist und dann später ist er plötzlich weg und dann wird er in Samarien wieder gesehen. Diese Dinge werden da ins Auge gefasst, dass das nun für uns dran sei, wie man ja in freikirchlichen Gemeinden so schön sagt, um des Reiches Gottes willen, damit wir nun die Evangelisation zu Ende bringen, dass wir das Evangelium überall in aller Welt verkündet haben, denn erst dann kann ja Jesus wiederkommen. Es steht ja geschrieben, dass das Evangelium eben an allen Orten, allen Nationen, allen Völkern verkündet sein muss, bevor Jesus wiederkommen kann. Um dieses Werk eben voranzutreiben und zu beenden, wird also in diese Richtung gegangen, dass man eben dann nicht auf natürlichem Wege in Länder reist, wo es eben sehr gefährlich ist, Saudi-Arabien, ein Land, das für Christen eigentlich unzugänglich ist, es sei denn, man kommt dorthin, um Geschäfte zu machen. Du kannst natürlich nicht nach Saudi-Arabien einreisen, in das Mutterland, Kernland des Islam, um dich dorthin zu stellen und dort zu predigen. Das wirst du mit deinem Leben höchstwahrscheinlich bezahlen. Du wirst nicht lange dort stehen, dann wirst du verhaftet werden, von der staatlichen Polizei ins Gefängnis gebracht werden und man wird dich vielleicht nie wiedersehen. Von daher ist das also wirklich ein verschlossenes Land und da ist natürlich dann zum Beispiel die Idee ganz toll, wenn man sagt, wir reisen da eben nicht so auf natürliche Art und Weise hin, sondern so wie Philippus oder so wie Jesus oder eben der erwähnte Henoch, dann predigen wir da eben ganz schnell. Und dann plopp, dann sind wir wieder weg, weil der Geist uns wegnimmt und dann sind wir wieder in Sicherheit, sodass uns die Häscher nicht schnappen können. Soweit die Theorie. Was dahinter genau steckt, darüber haben wir in anderen Sendungen schon geredet. Ich habe eine Sendung mit Volker zusammen gemacht. Vorsicht, Reisen durch Raum und Zeit. Guckt nochmal, die wird weiterhin im Programm laufen. Hört euch die an. Können ja noch ein bisschen dazu über was sagen, aber vielleicht erstmal die erste Musik für euch. Viel Spaß.

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1: Bruder Volker und ich, wir hatten in den letzten, ich bin der Bruder Stefan, wir hatten in den letzten Sendungen darüber gesprochen, dass es zwei verschiedene Entwicklungen gibt in den Gemeinden, und das ist auch nicht so neu. Die eine Entwicklung, die mündet jetzt quasi auch in übernatürlichen Dingen da von eben diesem erwähnten Bruce Allen und Michael van Flüm. Das sind nur zwei Beispiele von zwei Predigern, von Predigern, die in der Welt unterwegs sind. Da gibt's ja ganz viel. Ich habe irgendwas bei Facebook gesehen von einem schwarzen Prediger aus Afrika, aus Kenia, glaube ich, der sagt, er wäre der einzig wahre Prophet überhaupt in dieser Welt, alle anderen sind Lügner. Dann eben die erwähnte Geschichte von Charlie Shemp, der da also aus den USA heraus sagt, jetzt kommt was und es wird eben, jetzt kommt was, aber er bleibt da eben so im Ungenauen. Mir hat Gott sehr, ich bin da genauer mit dem, was ich hier prophezeie, was passieren wird. Eben eine Erweckung, wie sie in Wales geschah. Mir hatte Gott die Küste von Wales gezeigt in einem Freitagabendveranstaltung, und daraufhin wusste ich übernatürlich, ich wusste einfach, wir kriegen so eine Erweckung, wie die da war. Ja, und diese Erweckung hat damals die ganze Welt berührt. Das habe ich immer schon wieder erwähnt. Das muss ich jetzt hier nicht wiederholen. Aber ja, ich muss es ja wiederholen, um eben zu zeigen und zu sagen, was wirklich genau passieren wird. Die Menschen werden wiedergeboren werden. Deutschland wird sich verändern. Wales hat sich verändert aus einer totalen Verwahrlosung hinaus in einen Staat, wo die Menschen das taten, was sie sollten. Und sie fanden eben Heil. Sie fanden Halt an Jesus. Weil vorher war überall Unheil, Krankheit, Alkoholismus, Schlägereien, Brutalität in den Familien, Verwahrlosung, verlauste Kinder, die unterernährt waren, weil die Väter ihren Lohn im Alkohol für den Alkohol ausgaben. Und ich denke, wir haben viele solche Entwicklungen in Deutschland unter einfachen Leuten, dass dort eine Verelendung ist in Schulden. Es wird konsumiert, gerade in der Zeit ja um Weihnachten rum, die wir ja gerade hinter uns haben. Gott sei Dank mal wieder geschafft, ne? Weihnachten geschafft, Silvester geschafft. Und Silvester einer der Tage, die viele Menschen kaum heile überstehen. Der schlimmste Tag im Jahr. Ich hatte einen Gast hier, der mir das auch so von sich aus sagte. Mir geht das irgendwie auch so. Dieser Tag ist sehr deprimierend, wenn man ihn alleine verbringt. Deswegen rotten sich ja die Deutschen, alle Menschen auf der Welt irgendwie zusammen, besaufen sich an dem Abend und versuchen das irgendwie zu überstehen. Das müsste auch irgendwie anders gehen. Es müsste auch mit Gottes Hilfe irgendwie ein anderer anders machbar sein. Aber wo war ich eben stehen geblieben und abgeweicht? Ja, bei Wales. Und ich sage euch, dass Gott an dieser Welt Interesse hat, auch an Deutschland Interesse hat, an den hier lebenden Menschen, an jedem Einzelnen, der hier lebt, und dass Gott jedem hier Hoffnung geben will. Jesus will Hoffnung geben, jedem, der lebt, ob jung oder alt, ob arm oder reich. Er will uns ins Herz, ein neues Herz geben, dass wir tun, was wir sollen, dass wir Mitgefühl und Barmherzigkeit für unseren Nächsten haben, dass wir Gerechtigkeit üben gegenüber jedermann, dass wir das tun, ja, dass wir die Gesetze erfüllen, dass wir Steuern zahlen aus freien Stücken, auch die Reichen, dass die Reichen nicht alle Tricks anwenden, die möglich sind, um ihr Vermögen vor dem Staat und dem Fiskus in Sicherheit zu bringen. So hat mal die Christianisierung angefangen. Der Begriff, heute sagt man ja zu gläubigen Menschen, ach, oder zu einem gläubigen Menschen, ach ja, das ist ein Frommer. Ja, der fromme Spinner da, ne? Ich bin ja auch so ein frommer Spinner. Der Begriff fromm, der kommt von, das ist ein altes deutsches Wort, bedeutet eigentlich brauchbar. Und die Landesfürsten haben eben festgestellt, auch da wiederhole ich mich, auch die Landesfürsten haben festgestellt, dass die Menschen, die zum Christentum hier, die bei den Sachsen, den Germanen, die von Odin und Wotan und Thor und Freya und wie die alle hießen, diese alten Götter, als die Menschen, die sich von diesen Göttern abgewendet und Jesus Christus zugewandt hatten, die dann als Christen lebten, die waren für die Arbeit und den Dienst, die eben auch dann Obrigkeiten, Fürsten und so weiter in so einer Verwaltung, das Land wurde ja in Lehen vergeben von Königen und Fürsten, und das muss ja eine Ordnung reingebracht werden, wenn man also sich dann die Christen, wenn man die einstellte als Mitarbeiter. Die waren brauchbar. Die waren brauchbarer als die anderen. Und so wurde dieser Begriff fromm zu einem, ja, es wurde nicht mehr nur darauf angewandt, für die sind brauchbar, sondern gleichbedeutend mit, dass die dann eben Christen waren. An Jesus Christus gläubige Menschen, die waren brauchbarer für alles. So, und so ist überhaupt unsere Zivilisation entstanden, dass man Menschen Aufgaben übertragen hat, und die haben die wirklich ausgeführt. Und die haben die so ausgeführt, wie das, weil das eben in der Bibel steht, wenn du deinem Herrn dienst, dann dien ihm nicht nur vor den Augen, also augendienerisch, sondern tu es von Herzen für den Herrn. Sei ehrlich und sei nicht korrupt. Tu die Sache genau, ja, und sei nicht schludrig. Wenn du was sagst, dass du es machst, dann mach das auch. Und tu nicht nur so, als ob, und das ist ja in ganz vielen anderen Ländern eben das Problem, in Afrika, auch in der arabischen Welt, überall, dass da eben die Menschen ja anders sind. Sie sind eben so, wie sie sind. Sie tun so, als ob, weil sie faul sind, bequem sind. Das sind Staatsbedienstete, du kannst dann auf ein Amt gehen und du kriegst eben nicht das, was dir eigentlich zusteht und wozu der Beamte da ist, sondern du musst ihn erstmal bestechen. Der lässt sich eben, der sagt meinem, ja, ich kann mir, mein Einkommen reicht mir nicht, sondern ich lasse mir eben noch was von den Menschen zusätzlich geben, damit ich das tue, wozu ich eigentlich verpflichtet bin. Warum nicht? Ne, ist doch besser, ist doch für mich besser so. Ja, das nennt man dann Korruption. Ist überall in der Welt üblich. Menschen werden dann auch zum Teil eben schlecht bezahlt. Aber unter den Christen war es hier eben scheinbar anders, auch im Alter, schon im Mittelalter. Und dann der preußische Staat, der mit seinen Beamten ja vollkommen, oder wie man das so hört, vollkommen unbestechlich und akkurat war. Preußische Gründlichkeit und Genauigkeit. Preußische Beamten waren nicht zu bestechen. Die hatten zwar auch ein bescheidenes, aber nur ein recht gutes Einkommen und vor allen Dingen auch bis an ihr Lebensende und dann eben dazu eine Pension im Alter, wo der Staat auch noch für sie gesorgt hat. Daneben wurde die Familie eben mit der Krankenversorgung und so weiter mitversorgt, sodass preußische Beamte gegenüber dem preußischen König sehr loyal waren und eben sich nicht haben bestechen lassen und nicht korrupt waren. Und dann eben ein Staatswesen aufgebaut wurde, das in sich funktionierte. Ich glaube, das sind alles, diese Dinge kommen von Gott. Das ist das Reich Gottes in dieser Welt. Das ist der Sauerteig, der diese Welt durchsäuert hat. Diese Dinge nehmen aber ab. Diese Dinge werden weniger. Jeder denkt an der Egoismus, der Narzissmus, die Selbstliebe nimmt mehr und mehr zu. Und Jesus sagt eben, wer sich selbst nicht hasst, der kann nicht mein Jünger sein. Und wenn du dich so stark selbst liebst, wenn du also so selbstverliebt bist, wenn du dich selbst toll findest und dein eigenes Wohl eben ganz stark im Vordergrund steht, dann kannst du nicht Jesus sein Jünger sein. Ja. Also ich glaube, dass ich sehe sehr genau, was Gott hier in Deutschland und darüber hinaus, was er tun will. Er will sein Reich bauen. Und zwar hier auf Erden. Ich bin kein Anhänger dieses Eskapismus, die sie sich verdrücken wollen. Ich glaube nicht daran, dass Jesus nur eine Seelenernte einfahren will, um anschließend uns dann seine Leute hier wegzuholen und den Rest dann hier im Stich zu lassen. Obwohl ich nicht sage, dass es so eine Entrückung nicht geben wird, aber zuallererst hat Jesus wirklich, wir leben auf dieser Erde. Gott hat uns dieses Leben geschenkt, damit wir leben. Nicht damit wir uns hier verdrücken. Wir leben nicht dafür, in unseren Gemeinden, unserem Ghetto zu sitzen und darauf zu warten, dass wir abgeholt werden. Sondern, wir sind eben Sauerteig. Wir sind Salz. Wir sind das Salz in der Suppe. Das Salz der Erde, das konserviert, das Geschmack gibt. Wir sollen diese Welt gestalten, als Christen. Das habe ich auch in jüdischen Gemeinden gelernt und die Juden, die ich da kennengelernt habe, sie sagen, Sie sagen eben auch, ja, wir leben hier, wir haben dieses Leben von Gott bekommen, um was draus zu machen. So wie mit diesen, wie Jesus es sagt, mit den Menschen, denen er da Talente gegeben hat. Und er kommt wieder und guckt, was sie ihm zurückgeben. Und nur diejenigen, die, da war einer, der hat seine Talente vergraben und sagte, ja, ich hatte Angst, irgendwas falsch zu machen, deswegen habe ich mein Talent vergraben. Da sagt Jesus, warum hast du das Geld nicht einem anderen gegeben und auf die Bank gebracht, dann hätte ich Zinsen bekommen. Ja, du bist ein schlechter Knecht, aber ich sehe uns in den Gemeinden da nur rumsitzen und wir sind wie diejenigen, die ihr Talent vergraben und darauf warten, dass Jesus uns abholt. Aber wie ich schon sagte, das ist nicht unsere Aufgabe. Dieses Leben ist uns geschenkt, um was draus zu machen, mit der Hilfe des Heiligen Geistes, dass wir diese Erde zu einem besseren Ort machen, dass wir diese Erde kultivieren. Ne? Schon Adam war dazu da, er sollte den Paradiesgarten bestellen. Er hat diesen Garten bekommen, er musste davon leben. Der war Vegetarier, ist dann hingegangen und hat den Ackerboden bestellt. Das steht da. Der hat nicht da nur faul rumgelegen. Die Arbeit ging für Adam nicht los, als er aus dem Paradiesgarten vertrieben war. Ob das nur ein Gleichnis ist oder wörtlich zu nehmen ist, sondern der hat im Paradiesgarten gearbeitet, denn die haben von den Früchten und den Bäumen und so haben sie und von den Ackerfrüchten haben die gelebt. Schon im Paradiesgarten. Als sie vertrieben wurden, wurde Adam eben gesagt, du wirst dein Brot im Angesicht deines Schweißes essen. Das war vorher anders. Vorher war es scheinbar einfach. Er hat nicht geschwitzt. Adam hat nicht geschwitzt.

bin schon ein bisschen verwöhnt, dass dadurch, dass ich viele Sendungen mit Bruder Volker hier zusammen gemacht habe, das ist natürlich einfacher, hier zu zweit zu sitzen. Da wirft man sich so die Anregungen zu, man stellt sich Fragen gegenseitig. Alleine hier das zu machen, ist doch ein bisschen schwieriger. Das ist, ja. Auf der anderen Seite hat man natürlich ein bisschen mehr Freiraum, seine Gedankengänge zu entwickeln. Aber man kann auch die Gedankengänge immer wieder mal verlieren und muss dann suchen, worauf wolltest du eigentlich hinaus? Wo willst du denn hin, Stefan? Deswegen, ich lese euch jetzt gerade mal vor, gerade kurz vor meiner Sendung hier habe ich mit Volker telefoniert und der ist ja mein und des Senders Haus- und Hofprophet und der macht ja immer diesen prophetischen Ansagedienst, da hat er ja sein Smartphone, da kommt dann irgendwie eben der Heilige Geist über ihn und er macht da dann sowas, was zum Teil auch ein bisschen lustig ist. Also es ist philosophisch, tiefsinnig, nicht ganz ernst zu nehmen, aber auch nicht so verkehrt. Und er ist ein Anhänger dieses Bibelstechens, haben wir auch schon drüber geredet. Also er nimmt dann da so ein Stäbchen und guckt, sticht an die Bibel rein und schlägt dann was auf. Und tatsächlich hat er also heute hier Jesaja 52 aufgeschlagen und ich lese euch mal das mal vor. Ja, Gott ruft sein Volk in die Freiheit. Wach auf, zieh und zieh an deine Stärke. Schmücke dich herrlich, Jerusalem, du heilige Stadt. Denn es wird hinfort kein Unbeschnittener oder Unreiner zu dir hineingehen. Schüttel den Staub ab, steh auf, Jerusalem, du Gefangene. Mach dich los von den Fesseln deines Halses, du gefangene Tochter Zion. Denn so spricht der Herr, ihr seid umsonst verkauft worden, ihr sollt auch ohne Geld ausgelöst werden. So spricht Gott der Herr, mein Volk zog einst hinab nach Ägypten, um Hilfe zu suchen. Auch Assur hat ihm ohne Grund Gewalt angetan, als sie um Hilfe fragten. Aber nun, was habe ich hier zu schaffen, spricht der Herr. Mein Volk ist umsonst weggeführt, seine Tyrannen prahlen, spricht der Herr. Und mein Name wird immer den ganzen Tag gelästert. Darum soll an jedem Tag mein Volk meinen Namen erkennen, dass ich es bin, der da spricht, ich bin es. Wie lieblich sind auf den Bergen die Füße der Freudenboten, die da Frieden verkündigen, Gutes predigen, Heil verkündigen, die da sagen zu Zion, Jesus ist dein Gott. Ich habe hier ein paar Worte abgewandelt, seid mir da nicht böse drum, aber ja, das passte jetzt schöner. Das hat Volker gerade mir am Telefon also vorgelesen und darauf warten wir, darauf warte ich und auch er ganz, ganz persönlich. Unser Jerusalem, unsere heilige Stadt ist unsere alte Heimatgemeinde, die Jesusgemeinde in Rinteln. Und diese Gemeinde, ja, die soll ihr den Staub abschütteln. Hier steht, kein Fremdling, kein Unbeschnittener wird mehr kein Unreiner wird mehr zu dir hineingehen. Was ist damit gemeint? Das ist zum Beispiel, das ist diese falsche Lehre. Ja, ich hatte vorgestern ein Gespräch mit einem alten Weggefährten und Glaubensbruder und wir redeten auch, wir kennen uns auch. Er ist der Bruder des Pastors Bernhard Koch. Er geht schon lange nicht mehr hin, seine Frau aber. Und da ist natürlich dann immer, er hat natürlich da unmittelbare Berührung mit all dem, was dort so passiert. Und er hat mir dann auch sein Leid geklagt. Dass er sagte, Stefan, ich erlebe das ja da alles an vorderster Front. Wenn dann der Michael van Flüem da war im Oktober, meine Frau war hinterher 6 Wochen nicht zu gebrauchen. Die war giftig wie nur irgendwas mir gegenüber. Die tobt, die hat sogar die Haustür zerschmettert, weil ich irgendein falsches Wort gesagt habe. Wenn da eine Konferenz war, dann ist es hinterher immer so. Und eigentlich nach jedem sonntäglichen Gottesdienst ist es so. Und er sagt dann auch, wie kann das sein? Wie kann ein Mensch so sein, wenn er aus der heiligen Atmosphäre Gottes kommt? Eigentlich müsste es doch anders sein und früher war es auch anders. Aber jetzt ist es so. Jetzt ist das so. Und er sagte, nach 6 Wochen ungefähr war unser Verhältnis wieder so einigermaßen hergestellt. Dieser Glaubensbruder geht nicht mehr hin, wie ich schon sagte, weil er damit alles mit dem dann nicht mehr übereinstimmt und eben nur noch die negativen Auswirkungen auch gegenüber seiner Mutter und dem Vater und so weiter sieht. Und nach 6 Wochen war das Verhältnis zwar so ein bisschen wieder hergestellt, aber dann auf die Weihnachtszeit zugehend war mit seiner Frau überhaupt nichts mehr anzufangen. Er sagt, sie wirkt ausgesaugt, ausgelutscht, wie nur irgendwas, leer, wie so von einem Vampiren ausgesaugt, keinerlei Abwehrkräfte
auch gegenüber Krankheiten oder dem Schnupfen und so in der Familie, ist nicht leistungsfähig, auch im Beruf nicht, schleppt sich nur von Tag zu Tag und das dann eigentlich noch 3 Monate später nach der Konferenz. Das sieht er als dieses, als das Ergebnis von der Predigt und der Konferenz, dieses Michael van Flümen, der nur noch das Leben aus dem Übernatürlichen betont, jetzt ein Buch geschrieben hat über Engel und, ja, und also unsere Kritik hier als Erweckungssender und aller der Mitwirkenden und Zitierten, die ist nicht aus der Luft gegriffen, sondern wir berichten hier auch aus dem heraus, was wir erleiden. Ja, immer wieder. Wir erleben das selber. Wir erleben Negatives und dann reden wir darüber. Wir nennen das beim Namen. Ich beschreibe das dann ganz deutlich, damit es dazu keinen Verwechslungen führt. Und guck in deinem Leben, guck in deiner Gemeinde.

und hat alles schon verdunkelt. Und dann ist es kalt geworden, die Menschen fingen an zu frieren, viele sind weggegangen, rausgeschmissen worden. Und dann in diesem Schatten kam dann, ist ein neues Licht aufgegangen. Aber dieses neue Licht, das ist von Lucifer, dem Lichtträger. Und es ist ganz interessant, dass Bruce Allen das tatsächlich auch in einem, war das da, ich glaube, dass er das in einem Satz so erwähnt. Da sagt er, mein Vater, der auch Licht ist. Ich bin, da redet also dieser Gott, der zu dem Bruce Allen spricht, oder was ein, ich glaube, es hat da, also war eine, angeblich auch prophetisch, dass er spricht also dieser Gott von dem Bruce Allen da erlebt zu ihm und sagt, ich, der Sohn, bin Licht, wie auch mein Vater Licht ist. Ja, der Satan kann wohl mit Recht behaupten, dass er Licht ist, aber er ist nicht die Liebe, ja. Und Licht, auch heute Neonlicht oder dieses LED-Licht, das ist zwar Licht, aber mir tut's nicht gut. Mir tut's, wenn ich in so einen Supermarkt reingehe mit LED-Beleuchtung, kriege ich Kopfschmerzen. Und ich mache mir so ein Ding nicht an meinen Schreibtisch hier, weil ich finde, das ist unangenehmes Licht. Da gebe ich dann, habe ich an meinem Arbeitsplatz lieber irgendeine alte Glühbirne, die zwar ein bisschen mehr Strom verbraucht, spendet ja gleichzeitig nebenbei ein bisschen Wärmestrahlung, sodass man auch davon gewärmt wird. Und das ist angenehmes Licht, was ja den Augen, was irgendwie, was angenehm ist. So. Und Satans Licht ist zwar auch Licht, aber du siehst dann eben über die Jahre hinweg die negativen Auswirkungen, wenn sein Licht in den Gemeinden leuchtet, dass es dann kalt wird. Und dass dann all das passiert, was wir vorhin schon beschrieben haben. 6 Wochen lang konnte der Mann mit seiner Frau kaum reden. Sie war so fuchsteufelswild. Das ist jedes Mal, wenn dieser Bruce Allen auftaucht, bei ihr hinterher so. Mein Glaubensbruder, dessen Namen ich heute hier nicht sage, der ist ein ganz liebenswerter und liebevoller Mann, der sich ganz rührend um seine Eltern und um seine größere Schwester kümmert und da auch zu Versöhnung beigetragen hat, überall in der Familie. Und er wird aber dann als der Ungläubige bezeichnet, vor dem man warnt und dessen Dämon man aus der eigenen Mutter austreiben muss, weil der die ja krank gemacht hat. Ja, gleich geht's weiter. Wenn ich mein Aufnahmegerät finde und die Stopptaste finde.

Nun habe ich euch eben von der Ehefrau meines alten Glaubensbruders und Weggefährten erzählt. Nun könnte man ja auch vielleicht annehmen, okay, wenn die da aus einer Konferenz rauskommt und dann hinterher so rumtobt, dann ist die vielleicht besessen und das wird alles in der Gegenwart Gottes dann so lebendig. Nein, nein, nein, diese Frau war früher ja nicht so. Diese Frau war von Anfang an, die, also als ich in diese Gemeinde reinkam, gehörte sie zu denjenigen, die mir die Hände aufgelegt hat, sich für mich betete. Sie war dabei, als aus mir Dämonen ausgetrieben wurden. Ich kenne sie ganz anders, aber im Laufe der Zeit ist da eben in die Gemeinde, ja, hat das volle Evangelium immer mehr seinen Schatten auf alles geworfen und und dann kam in diesem Schatten, wo alle schon irgendwie wohl auch befürchtet haben, wir werden unwichtig, es geht zu Ende mit uns, die Gemeinde, dann plötzlich kam ein neues Licht herein, nämlich dieses ganze übernatürliche Ding von den beiden erwähnten Predigern. Und das wird nicht da, das ist, soll also überall in der Welt eine große Rolle spielen unter Charismatikern. Und das Leben erwachte quasi von neuem, aber hier ist eben ein Licht hereingekommen vom Lichtträger und nicht vom Gott her. Es fiel mir auf, dass gerade, glaube ich, Bruce Allen also das Licht so stark betonte. Ja, ich bin Licht, sagte er, ich der Sohn bin Licht, wie mein Vater Licht ist. Und Jesus sagt zwar, ich bin das Licht der Welt, aber okay, man braucht da ein sehr, sehr, sehr feines Gespür. Ich glaube, das hat mir Gott gegeben, auch diesen Geist der Geisterunterscheidung und das Studium dieser Bücher von Bruce Allen und Michael van Flüm hat mir gezeigt, dass das wirklich antichristlich ist. Ja, und überall auf der Welt ist im Schatten dieses vollen Evangeliums wachsen Pflanzen, die nicht unser Herr Jesus Christus und sein Vater gepflanzt hat, sondern da wachsen böse Pflanzen, die giftig sind und die dann eben die Menschen so vergiften und dann auch Ehen vergiften und Ehen kaputt machen, Mann und Frau auseinanderbringen, bis vielleicht hin, dass sie sich trennen, kommt eine Spaltung rein, auch dass die Kinder angewidert sind von der Ehe ihrer Eltern. Und am Jesaja 52 hatte ich hier vorgelesen, da steht in Vers 7, wie lieblich sind auf den Bergen die Füße der Freudenboten, die da Frieden verkündigen, Gutes predigen, Heil verkünden, die da sagen zu Zion, dein Gott ist König. Unser Gott ist König, das ist eine gute Botschaft, denn also Jesus ist der Herr. Und wir sehen uns hier in dieser Tradition oder dieser Aufgabe. Das ist die Aufgabe des Erweckungssenders, das sagen wir ganz selbstbewusst. Was wir hier predigen, das ist lieblich. Wir predigen, wir sind Freudenboten, wir predigen das wahre Evangelium, die wahre Freudenbotschaft, die Frieden verkündigt. Wir predigen Gutes, wir verkünden Heil, weil wir sagen auch, hat Volker in einer seinem prophetischen Ansagedienst gesagt, Gott wird bald schon den Reset-Knopf drücken. Er wird die charismatischen Gemeinden auf Werkseinstellung zurückstellen. Ja, das ist jetzt erstmal so ein technischer Begriff aus, den kennt man auch von Computern her. Man kann zum Beispiel, das Windows 10 oder so weiter auf Werkseinstellung zurücksetzen, man hat vorher Dinge verändert. Man hat andere Software hochgeladen, dazugefügt, auf Handys hat man wohl Apps zugefügt und plötzlich arbeitet das nicht mehr. Es funktioniert nicht mehr, dann kann man das ein Handy oder auch ein PC auf Werkseinstellung zurückstellen. Dann geht zwar was verloren, aber das funktioniert wieder. Und also das sagte Bruder Volker und ich glaube, er ist ein Prophet. Ich denke, er ist ein Prophet. Ich weiß, er ist ein Prophet. Und deswegen glaube ich, dass Gott das tun wird, dass die Gemeinden wieder funktionieren. Da wird vieles verloren gehen von dem, was in den letzten 20 Jahren da auch sich angesammelt hat, aber das ist gut so. Das wird nur Dinge verloren gehen, die nicht von Gott waren. Es wird Unreines verloren gehen. Es werden alle möglichen Dinge verloren gehen, die der Teufel uns untergeschummelt hat und die er da hereingebracht hat. Ja, von innerer Heilung, Theophostik, diese ganze Vaterherzbewegung. Ich habe einen Prediger erlebt, der sagte mir, deine Beziehung zu Jesus reicht nicht, du brauchst eine Spezialbeziehung zum Vater.
Ja, das ist auch der Antichrist, der das predigt, denn Jesus sagt, der Vater und ich sind eins. Wer mich sieht, sieht den Vater. Das ist also, es widerspricht dem, was Jesus sagt. Und wenn ein Prediger etwas sagt, wenn das dann Jesus widerspricht, dann ist es vom Antichristen. Ja. Wie lieblich sind auf den Bergen die Füße der Freudenboten, die da Frieden verkündigen, Gutes predigen, Heil verkünden, die da sagen zu Zion, dein Gott ist König. Nun, in den Tagen eigentlich auch so, das Jahr ist ja noch ganz jung, ist noch keine Woche alt, dass ich so, ja, dass man auch, dass ich bin auch müde von dem, was ich hier tue, überhaupt was ich tue. Mein Warten auf das Geschehen, das Gott verheißen hat, diese Erweckung nach Waliser Art hier in Deutschland, auch eine Wiedervereinigung und dadurch eine größere Wirksamkeit mit meiner alten Heimatgemeinde lässt lange auf sich warten. So, ja, dass man irgendwann auch denkt, irgendwie ist alles gesagt, was soll man hier noch predigen? Eigentlich ist nur noch ein Warten, ein sich dahinschleppen, über die Runden schleppen, jetzt wieder ein Jahr rum und dass es endlich wahr wird. Dass es wahr wird, das, was man geglaubt hat, wovon ich überzeugt bin, dass es mir Jesus gezeigt hat und dass es wahr werden soll. Das ist meine feste Überzeugung und deswegen gehe ich diesen Weg immer weiter, bis ich ans Ziel komme. Es gibt dann keine andere Möglichkeit, wenn man diesen Weg eingeschlagen hat, dann geht man ihn bis zu Ende, man lässt sich nicht entmutigen von der langen Zeitdauer oder von Rückschlägen, sondern man sieht die Anzeichen und geht weiter, bis man es dann sieht. Ich möchte nicht umkehren, so wie Abraham, der sagt ja auch, oder über Abraham wurde gesagt, Abraham hätte ja zurückgehen können. Er verließ ja seine Heimat, das Land Ur, und zog aus, um die Stadt zu sehen oder zu finden, die Gott für ihn erschaffen wird, bauen wird. Hätte er zurückkehren wollen, dann hätte er die Möglichkeit gehabt, aber das wollte er nicht. Ja. Er ist dann eben heimatlos durch die Gegend gezogen, durch das Land Kanaan bis nach Ägypten. Er hat all das, er ist dort ohne ständigen Wohnsitz herumgezogen, ohne Heimat, zwar mit einem großen Tross an Leuten, aber auch ohne Haus. Er hat dann in Zelten gelebt, weil er sehen wollte, was Gott ihm verheißen hat, was Gott für ihn tun wollte. Und das will ich auch. Ich will sehen, ich will das verwirklicht sehen, wovon ich glaube, wovon Gott zu mir gesprochen hat. Ja, und dann dachte ich so, nach all dem Streit auch letzte Zeit, ich mache ja in vielen freikirchlichen Charisma oder freikirchlichen christlichen Gruppen bei Facebook Werbung, um diesen Radiosender hier bekannt zu machen, um die Botschaft, die Gott mir aufs Herz gelegt hat, zu verbreiten. Und da gibt es natürlich Widerspruch, das ist klar. Auch Johannes der Täufer hatte Widerspruch. Auch der hatte Widerspruch und ja, das ist ja dann, den kenne ich auch seit 20 Jahren, aber es ist doch sehr ermüdend und wenn ich mich so in den Facebook-Gruppen umgucke, dann ist das teilweise so traurig, diese Oberflächlichkeit, die da an den Tag gelegt wird. Es keine vernünftigen Gespräche eigentlich gibt, nur eigentlich auch ein hysterisches Gehetze. Es gibt hier scheinbar Hörer, die wirklich zuhören. Das sehe ich ja an den Einschaltzahlen und auch an den Hördauer pro Tag oder dann pro Monat. Da kommt schon was zusammen. Aber wenn dann Leute bei Facebook zum Beispiel mal einen Kommentar schreiben, es kam auch schon mal eine E-Mail rein. Wir haben ja eine eigene E-Mail-Adresse für den Erweckungssender. Dann ist das doch schon ziemlich traurig, dass da unverständlich nur mit weinender Smiley mit offenem Mund und dann noch irgendein Kommentar dazu. Ich verstehe da nicht so richtig, was das dann ausdrücken soll. Das ist ja dann schon doch auch Analphabetismus, wenn ich dann sehe, dass Menschen sich so wenig artikulieren, ausdrücken können. Was will der oder diejenige mir jetzt sagen? Das ist für mich dann traurig. Keiner hat kaum hier, die Zuschriften waren, bis auf eine glaube ich, sind grundsätzlich negativ. Aber das sieht man auch bei Leserbriefen in Zeitschriften, dass da immer nur die Motzköpfe schreiben.
die unsere Zeitschrift hier, die DWZ in Hameln, die hat, ich weiß nicht, eine Auflage von 10.000, 20.000 Exemplare pro Tag. Da kommen dann Leserbriefe, also 20.000 Menschen lesen die Zeitung und von denen schreiben dann vielleicht also pro Tag 5 bis 10 oder 20 einen Leserbrief. Was sagen wir mal, 20 von 20.000 ist ja nur ein Promille. Und einer von 1.000 schreibt dann mal einen Leserbrief und das ist immer alles negativ. Also Leute, die diejenigen, die es gut finden, die lesen die Zeitung, die sie schlecht finden, die schreiben an die Zeitung. Es geht dann eben auch ganz oft über Berichte, wie die gemacht wird. Wird die Zeitung selber kritisiert oder aber es wird sich in übelster Art und Weise ausgekübelt über irgendwas, was hier in Hameln dann stattgefunden hat. Das ist dann ganz oft ganz traurig. Ich hatte mir überlegt, dass ich meine Redebeiträge auch nicht ganz so lang mache. Das ist wie im letzten Jahr. Deswegen bekommt er jetzt nach 10 Minuten erstmal wieder Musik.

Ich hatte mir überlegt, eigentlich müsste man irgendwo anders, in anderen Gruppen bei Facebook mal Werbung machen für den Radiosender. Den Charismatiker, den Christen habe ich jetzt lange genug gepredigt. Paulus sagt ja auch irgendwann, ihr solltet zuerst das hören, was zu sagen ist. Euch sollte das Evangelium zuerst gebracht werden. Aber wenn ihr das nicht annimmt, was ich zu erzählen habe, dann gehe ich jetzt, dann kriegen es jetzt die Heiden. Und ich fragte so auch den Heiligen Geist, was könnte man denn machen? Und dann ging ich schlafen. Nächsten Morgen saß ich wieder hier am PC, machte den an, Facebook auf und zack, da hatte ich in meinem Timeline auf meiner Facebook-Seite, da war ein Eintrag von einer Gruppe psychische Erkrankungen, Depressionen, Angstzustände, Neurosen und so weiter. Und dachte mir, genau das ist es doch. Das ist doch ein Wink von Gott. Das ist doch super. Genau, die brauchen das doch eigentlich. Ich predige nicht länger den Freikirchlern, dass sie sich erneuern und sie wollen meine Kritik nicht hören. Sie wollen den alten Wein, sie wollen das alte Zeug. Sie wollen eben hören, dass alles richtig ist in den Gemeinden. Sie sind so gewöhnt an ihre Propheten und Lehrer, dass ich da eben als totaler Sonderling und Irrlehrer erscheine. Genau, den muss ich predigen, diesen psychisch Kranken hier, das ist die Zielgruppe, die will Jesus erreichen. Ich sah das wie ein Wink vom Himmel, bin sofort der Gruppe beigetreten oder habe den Antrag gestellt, war eine geschlossene Gruppe, bin dann nach einer Stunde sogar schon aufgenommen worden, war ganz happy und dachte mir schon ein Programm aus. Ich wollte eigens eine Sendung für diese Facebook-Gruppe der psychisch Erkrankten machen, eine 2-Stunden-Programm, nicht zu lang, wo ich ganz ganz persönlich Zeugnis gebe, wie Jesus mir geholfen hat. In dieser Euphorie las ich mir dann noch kurz die Gruppenregeln durch, die dann ja eben speziell für psychisch Kranke, so dass man da keine Selbstmordaufrufe kundtun sollte und nicht animieren sollte und auch keine Bilder von Verletzungen oder so zeigen sollte, weil das könnte was triggern, das heißt auslösen. Und als ich dann weiter unten in den Regeln las, sah ich, dass dort stand, man solle keine Beiträge über Religion und Politik posten. Weil die Gruppe wäre zu groß, waren 23.000 oder 27.000 Mitglieder. Man könnte diese Themen nicht diskutieren. Wollte ich ja auch gar nicht diskutieren. Ich wollte ja einfach nur mitteilen, dass ich durch Jesus Christus gesund geworden bin. Ich war ehemals, hatte ich auch, meine Diagnose war Borderline-Syndrom und Zwangsneurose. Das Ganze wahrscheinlich ausgelöst durch eine schwere Depression, in die ich reingekommen bin. Ich hatte eine schwere Depression und diese Dinge waren eigentlich dann nur Symptome. Und das war ja mein Anliegen. Deswegen hatte ich dann ganz höflich an den Administrator der Gruppe, ich habe geschrieben, ich habe dann also einen Beitrag erstellt, wo ich dann am Ende dann auch auf eine Radiosendung hinweise. Das war die Frohes Neues Jahr heißt die ja. Läuft's bei dir noch oder hast du schon keine Erwartungen mehr? Die sich ja auch mit diesen Dingen beschäftigt, wo ich auch eben in Teilen Zeugnis gegeben habe von meiner Genesungsgeschichte durch Jesus Christus. Ich sagte ganz höflich, ich möchte ganz bewusst diese Regel, die Bitte, dass man also nicht über Religion redet, hier verletzen oder diese Bitte nicht beachten, weil es geht mir ja nicht um Religion, sondern es geht mir eben um davon den Menschen zu diesen den Gruppenmitgliedern die Möglichkeit zu zeigen, dass Jesus lebt und dass er helfen kann. Es geht um eine persönliche Begegnung mit Jesus und nicht um eine Diskussion um Religion. Und auch wäre mein Beitrag hier wäre keine Werbung, auch weil Werbung wurde gesagt, wird sofort gelöscht. Wenn ich hier Werbung mache, dann ja nur für dieses Anliegen. Ich wollte den Menschen eben, den dort psychisch Kranken, wollte ich mitteilen, dass ich durch Jesus gesund geworden bin und dass es ja kein kommerzieller Radiosender ist. Auch wenn wir hier zum Teil, wenn ihr hier zum Teil Werbung hört, diese Werbung wird nicht von mir hier reingestellt, denn der Erweckungssender ist Gast bei Laut FM. Laut FM, das könnt ihr da auf der Seite lesen, ist ein benutzerorientierter Radiosender, also wird von nutzerorientiert Mitmachradio. Laut FM bezahlt hier alles. Laut FM bezahlt an die GEMA, weil wir spielen ja Musik und diese Musik, die ist GEMA geschützt und da muss dann also Geld bezahlt werden.
Und das macht laut FM dankenswerterweise, die verdienen natürlich auch ein bisschen Geld damit. Und die alles, so ein Internetradio, das kostet, da fallen Streamingkosten an für jeden Hörer. Das muss dann alles gegenüber der Telekom oder irgendwelchen anderen Gesellschaften da bezahlt werden. Und diese, das müsste ich eigentlich alles bezahlen, wenn man das bezahlen. Also es gibt auch andere Radiosender, die das über andere Anbieter machen. Da muss man das selber bezahlen. Ich bezahle hier nichts, sondern das bezahlt alles laut FM. Und laut FM wird darüber hinaus natürlich ein bisschen was verdienen. Da sitzen eben ein paar Leute in Konstanz bei der Laut AG. Die haben eigentlich mal eine Zeitschrift rausgegeben, die sich mit Musik beschäftigt. Und die haben wohl über andere Gebiete nachgedacht, wo sie noch ein bisschen Geld verdienen könnten. Das ist ja auch legitim. Und dadurch entsteht ja auch dieses Angebot dieses Radiosenders hier. Es gibt wohl 3000 laut FM Sender. Einer davon ist der Erweckungssender. Und wie gesagt, also laut FM hat da eben Kontakte zu IKEA, was hier immer wieder gesendet wird. Dann ist da, es geht zum Teil um Handyverträge und so weiter. Lasst euch dadurch doch nicht stören. Also das ist, geht nicht auf meine Kappe, sondern das macht laut FM und die bezahlen davon alles das, was hier, also die ganze Bereitstellung dieser, da steht bestimmt ein großer Rechner in Konstanz, wo alle unsere Sendungen gespeichert werden und die dann auch abgespielt werden. Und da sitzen Computerfachleute, Programmierer, die die Programme hier schreiben, sodass das doch hier wirklich sehr gut funktioniert. Da muss man laut FM mal loben und Dankeschön sagen. So, also ich war da stehen geblieben, dass ich also da in dieser Gruppe, ich habe dann also ganz mutig gesagt, ich möchte mal eure Bitte ignorieren, dass man jetzt hier nicht über Religion posten soll, aber ich will ja nicht über Religion reden, sondern über meine Heilwerden durch Jesus, und das möchte ich auch den Gruppenmitgliedern bei euch mitteilen. Aber mein Post wurde nicht veröffentlicht, der wurde eben kommentarlos gelöscht. Ja, ich habe das dann Volker erzählt, und Volker, wie gesagt, ist prophetisch. Der hat dann gleich wieder einen prophetischen Ansagedienst gemacht. Warum toben die Heiden und murren die Völker so vergeblich? Die Könige der Erde lehnen sich auf und die Herren halten Rat miteinander, wider den Herrn und seinen Gesalbten. Ja, aber der im Himmel wohnt, lacht ihrer und der Herr spottet ihrer. Kundtun will ich den Ratschluss des Herrn. Er hat zu mir gesagt, du bist mein Sohn, heute habe ich dich gezeugt. Bitte mich, so will ich dir die Völker der Erde zum Erbe geben und die Weltenden zum Eigentum. Ja, hier wird ja über Jesus geredet, und das ist ja der Widerspruch, den auch die Apostel ganz am Anfang erfahren haben. Sie gehen raus und entdecken, dass also die Pharisäer und die Juden von Jesus nichts wissen wollen. Entschuldigung. Sondern dass die Apostel werden verhaftet. Petrus sitzt dann schon im Gefängnis und der eine Jakobus wird hingerichtet. Also die werden sofort, der Teufel wird sofort munter. Die Könige der Welt sind ja auch die Dämonenfürsten und nicht unbedingt nur unsere weltlichen Herrscher. Ja, warum die Heiden toben gleich? Mir wurde also nicht die Möglichkeit, den Menschen dieser Gruppe, den psychisch Kranken, wurde also verwehrt, die frohmachende Botschaft zu empfangen, dass Jesus sie freimachen kann. Sie fing gleich an zu toben. Es war ein großer Widerwille dagegen meine Botschaft, und man hat sie unterdrückt. So, scheiße, dachte ich mir. Auch das geht nicht. Ja, die Freikirchler hören dir nicht zu, Stefan. Die wollen den alten Wein, die wollen ihre alte Predigt hören. Die wollen beim vollen Evangelium bleiben und die wollen keine Heilung. Und die psychisch Kranken, die wollen auch keine Heilung, oder den wird sie vorenthalten, weil die Administratoren der Gruppe da Gefahr wittern, und der Tod weidet eben die Menschen, der Tod weidet die Völker. Das heißt, der Tod führt die Menschen auf die Weide, und dann ist das ist nicht der gute, sondern der böse Hirte, aber der passt auch auf seine Schafe auf. Wenn also die psychisch Kranken, die passt einer auf. Und das ist der Teufel selber, der Tod. Und der passt auf, dass sie schön krank bleiben. Und dann dreht man sich in den Kreisen, in diesen Selbsthilfegruppen. Ich war da ja auch überall und kommt da nicht raus. Die Menschen stecken sich gegenseitig an. Und ich habe das dann ja, ich war also da so einen halben Tag jetzt Mitglied in dieser Gruppe psychisch kranke Menschen und so. Und da kam im Sekundentag kamen dann neue Veröffentlichungen, neue Beiträge wurden geteilt. Und das war alles negativ, das war auch so trivial auch alles, juckenden Hautausschlägen, und meine Katze hat Flöhe, guck mal, habe ich auch Flohbisse, und dann ich kriege gerade einen Ausraster, und mein Kopf fängt wieder an zu spinnen,
Und weil ich jetzt gerade auf dem, bin gerade im Fitnessstudio und nur diese, ja, alles ist hoffnungslos. Alle teilen mit, wie scheiße es ihnen gerade geht und dann das sogar dann mit Video vom Smartphone eben direkt mit Ton, 30 Sekunden, 60 Minuten, 4 Minuten Beiträge. Ich hätte das ganz schön runtergezogen. Das kam wirklich da tak, tak, tak, tak, kam das, jede Sekunde kam da irgend so ein Beitrag rein. Ich habe dann zuerst mal dann die Benachrichtigung von diesem Sender da eingestellt, weil das hat ja mein Facebook-Konto da überschwemmt. Es wurde mir dann echt zu viel. Das ist wirklich deprimierend. Also was für ein Elend da draußen, ja. Da sind 23.000 Menschen in dieser Gruppe, die alle posten, wie scheiße es ihnen geht und sie teilen sich das gegenseitig mit und dadurch bekommen sie so ein bisschen Erleichterung, wenn man drüber redet. Aber was, es hilft ja letztendlich nicht, ne? Aber die frohmachende Botschaft, die Botschaft, dass Jesus lebt und Jesus, dass man durch den Namen, ich hatte mitgeteilt, dass also an die Administratoren, dass durch den Namen Jesus aus mir Dämonen ausgetrieben wurden und dass ich dadurch die Kraft bekam, ein neues, normales Leben zu beginnen. Diese Botschaft, die wurde eben dann unterdrückt.

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Wir sprechen aus über diesem Land wachsende, starke, wachsende Gemeinden.

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Jetzt möchte Gott ein neues Feuer entfachen. Nicht nur in deinem Herzen, sondern in diesem ganzen Land. Dass die Gemeinde Jesu aufsteht wie eine brennende Fackel in dieser Zeit.

in Brand gesetzt. Oh!

Herr, heute Morgen im Glauben öffnen wir die Tür dieses Landes und lassen die frische Luft des Heiligen Geistes rein. Frische Luft. Die frische Luft des Heiligen Geistes. Wir machen die Tür auf. Oh ja, Tür auf. Und Herr, mit der Tür auf, lassen wir den Regen Gottes kommen. Und wegwaschen, wegwaschen alles Alte, alles Verstaute.

Nun sollte man auch da den Menschen nicht allzu böse sein. Ja, unsere Aufgabe ist es immer zu vergeben. Und wir sollen uns ja ein Beispiel an Jesus nehmen, der auch von den Ungläubigen so viel Widerspruch erdulden musste. Und Jesus hat den Widerspruch erduldet. Er ist immer wieder zu den Menschen hin und hat ihnen gepredigt. Ja, er hat es in Kauf genommen, dass sie ihn am Ende umbringen. Das hat er getan, und weil er eben uns Menschen liebt. Jesus ist immer wieder hin zu den Menschen, hat ihn immer wieder gepredigt, er hat ihnen die Hände aufgelegt, er hat sie gesund gemacht, Dämonen ausgetrieben, ihre Toten auferweckt. Und er hat es trotz all dieses Widerstandes getan. Und so soll meine Einstellung auch sein. Und ich habe das getan, was Jesus sagt: Geht hin in alle Welt und verkündet die frohe Botschaft. Seid meine Zeugen bis an die Enden der Welt. Und ich habe das versucht in dieser Facebook-Gruppe da mit 23.000 Mitglieder, 23.000 kranke Menschen, die sich alle gegenseitig ihr Leid zeigen und haben eine eigene Sprache irgendwie da, so dass wie sie sich ausdrücken, so wie es unter psychisch Kranken üblich ist. Und ich finde das nicht so, es hat mich wirklich deprimiert. Und dann dachte ich, aber es bringt nichts. Ja, es wurde mir der Zugang verweigert. Ich konnte mein Zeugnis nicht geben. Aber ich habe es versucht. Ich habe es wenigstens versucht. Mehr kann ich nicht tun. Ja, die Könige der Erde lehnen sich auf, und das sind die Dämonenfürsten. Und sie verhindern, dass den Menschen eben ein Licht aufgehen kann. Und wir müssen dann warten. Wir müssen warten, bis die Zeit erfüllt ist. Denn es geht immer um dieses Prinzip, um die erfüllte Zeit. Als die Zeit erfüllt war, sandte Gott seinen Sohn auf die Erde, damit die Vergebung zu uns kommt. Und es ist ein Wunder, wenn Menschen glauben können, anfangen können zu glauben. Es war ein Wunder, als ich anfing, glauben zu können. Darauf habe ich nicht gewartet und nie mit gerechnet oder darauf gehofft. Plötzlich war es da. Plötzlich konnte ich Jesus sehen. Ich wusste plötzlich, der ist Realität. Und ich fing an, meinen Lebensweg mit ihm zu gehen. Ich wurde von neuem geboren und ich konnte das Reich Gottes sehen. Und es hat nicht wieder aufgehört. Und da möchte ich zu einem Punkt kommen. Mir wurde die Tage auch ganz spontan klar, weil wir haben ja viel über dieses Thema Vergebung geredet. Mir wurde spontan plötzlich klar, was wirklich uns durch die Vergebung, die ja Jesus für uns am Kreuz erwirkt hat, zuteil wurde. Mir wurden viele Widersprüche. Ich habe da wahrscheinlich schon oft drüber geredet, aber es war mir in einem Augenblick wirklich klarer. Durch Jesus seinen Kreuzestod wird uns der Zugang zum Reich Gottes ermöglicht, die Gemeinschaft mit dem Vater wieder zu haben. Das steht ja da in allen Versen. Nur mir war es auch vielleicht nicht so deutlich klar. Das, ja, und ich lebe ja so. Ich lebe ja so, dass ich diese Gegenwart, dass ich spüre das ja. Ich spüre ja alle Zeit die Gegenwart Gottes in meinem Leben. Und das war ja vor dem Tag, wo mir Jesus begegnete, wo ich diese Vision hatte. Da begegnete er mir ja, er stand da ja vor mir in solchen Jesus-Latschen mit nackten Füßen auf staubiger Erde in einer verbrannten, dürren Land. Und es war alles voller Liebe. Ich rannte zu ihm und warf mich zu seinen Füßen und umarmte seine Beine. Und da war alles nur noch Liebe, Liebe, Liebe, Liebe. Ja. Und das war ja vorher anders. Vorher fühlte mich ja Gott verlassen. Das war ja auch so. Von meinem 20. bis zu meinem 30. Lebensjahr ging ich durch diese Welt, ohne zu wissen, wo es hingeht. Und ich war sehr einsam und sehr verlassen. In schwerer Depression sitzend, in Dunkelheit gefangen. Und dann kam diese Wende mit meinem 30. Lebensjahr. Und was wollte ich sagen? Ich spüre die Gemeinschaft mit dem Vater. Ich spüre die Gemeinschaft mit Gott. Ich spüre sie jeden Augenblick. Und das hat Jesus für mich am Kreuz erwirkt. Er hat die Sünde hinweggenommen, die uns seit dem Paradiesgarten, seit Adam und Eva, seit dem Sündenfall von Gott trennte. Ja. Das ist wieder hergestellt, oder wir haben sogar noch mehr bekommen. Damals war es so, dass Adam und Eva, die bekamen jeden Abend Besuch von Gott. Gott wandelte mit ihnen
am Abend ja, er ging mit ihnen spazieren, er redete mit ihnen. So steht's da, ob er glaubt oder es einfach

Yom Kippur-Tag darauf hoffen, dass der Hohepriester für mich und alle anderen da Vergebung, Sühnung, Versöhnung schafft durch das Blutvergießen. Wenn ich krank geworden bin, muss ich nicht zum Priester und dann irgendwie eine Taube opfern oder Speisopfer, Trankopfer. Ich muss keine Süßigkeiten, kein Getreide, kein Wein irgendwie in den Tempel schleppen, damit ich das zur Vergebung meiner Sünden da irgendwie opfere. All diese Rituale hat es im mosaischen Gesetz gegeben. All das brauche ich nicht, ja? Denn Jesus hat alles für mich am Kreuz vollbracht. Und das habe ich alles bekommen. All diese Vergebung habe ich nur, die habe ich nur, ja, wie, auf die bin ich gestoßen. Die habe ich gefunden. Die ist mir begegnet. War alles fertig da. Es war alles fertig da. Ja. Ich feiere das immer am 3. Oktober, am Tag der Deutschen Einheit. Es war irgendwie in diesen Tagen, aber ich habe mir es nicht gemerkt. Ja, ich hatte wohl Wichtigeres zu tun als mir den Termin aufzuschreiben, an dem diese erste Begegnung mit Jesus da war. Ja, und also ich feiere das mal am 3. Oktober jeden Jahres, am Tag der Deutschen Einheit. Das ist doch dann, passt doch ganz gut. Da ist auch ein Feiertag, da kann ich darüber nachdenken. Da wird der Christus, der ich bin, wieder ein Jahr älter. Ich bin jetzt schon seit 1992 wiedergeborener Christ. Ich habe also ist mir Jesus begegnet, da habe ich Jesus mein Leben gegeben, da begann mein Christsein, dort wurde der Christus in mir geboren. Ich bin also, als Christus bin ich 92, das sind dann ja schon mal 8 Jahre und jetzt 17, 25 Jahre. Also Stefan Christus ist jetzt 25 Jahre alt. Findest du das vermessen, wenn ich das sage? Ich nicht. Denn deswegen heißen wir ja Christen, weil wir sind so wie er ist, so sind nun wir in dieser Welt. Er ist da, er ist ja nicht tot, Jesus ist irgendwo da draußen. Und so wie er ist, so sind nun wir in dieser Welt. Wir sind sein Ersatz. Er ist weg. Das ist Gerechtigkeit, dass die Welt ihn hinfort nicht mehr sieht. Aber wir sind jetzt hier. Und an uns soll die Welt sehen, wie er ist. Deswegen sind wir Christen, weil wir sind wie er. Wir sind Wiedergeborene. Ja? Wir sind von neuem geboren aus unvergänglichem Samen. Wir sind gezeugt durch den Heiligen Geist. Wir sind genau wie er. Denn Jesus wurde ja auch vom Heiligen Geist gezeugt. Und so sind auch wir gezeugt. Jedenfalls der Christus, der wir sind. Und das ist das Wunderbare, das ist das Geheimnisvolle und das ist das Geheimnis der Herrlichkeit. Christus in uns. Nicht Jesus Christus, sondern Christus. Du bist Christus. Ja, ich bin Stefan Christus. Ich habe auch noch einen Nachnamen, aber der spielt ja keine Rolle. Ja. Und das wurde mir schlagartig so klar, ne? Und das ist der Auf, das ist die, das ist der, das ist die Auflösung aller Widersprüche. Denn wie Menschen gerichtet werden, das ist vom Anfang der Schöpfung bis zum Ende wird das dasselbe sein. Die Menschen werden gerichtet nach ihren Werken und wir wissen, was gut und was falsch ist, was gut ist und was böse ist. Und wir sollen immer das Gute tun, das Böse meiden. So war der Bund Gottes mit dem Volk Israel. So wissen wir es so sagt es uns unser Gewissen. Es ist gesagt, steht, glaube ich, im Jesaja irgendwo, es ist dir gesagt, Mensch, was gut und böse ist, ne, das spiegeln auch die 10 Gebote wieder. Und unser Gewissen erinnert uns daran, ermahnt uns daran. Ja, und so sagt es dann eben die Offenbarung im Kapitel 20, Vers 12, dass die Menschen gerichtet werden nach ihren Werken. Die stehen in Büchern aufgeschrieben. So, und dann gibt es da eben diesen Widerspruch, wozu ist dann die Wiedergeburt da? Wozu ist die neue Geburt da? Die ist dafür da, dass du Teil des Reiches, dass du das Reich Gottes sehen kannst. Dass du jetzt, heute, hier und jetzt, dass du Gemeinschaft haben kannst mit Gott. Denn diese Gemeinschaft mit Gott hatten wir verloren. Ja, das war aber nicht durch unsere eigene Schuld. Und selbst wenn du dir dein ganzes Leben lang Mühe gegeben hast, nicht zu sündigen, hattest du trotzdem keine Gemeinschaft mit Gott, weil die Gemeinschaft mit Gott war uns allen verloren gegangen durch Adam und Eva. Und dann hatte Gott irgendwann beschlossen, der Vater hatte irgendwann beschlossen, diesen Zustand zu verändern und deswegen sandte er seinen Sohn. Ne? Der wurde geboren von einer Frau als Mensch, der Menschensohn. So spricht Jesus meistens über sich. Und ja, und da hatte Gott, der Vater, beschlossen,
diesen Zustand zu verändern und die Gemeinschaft, dass die Menschen wieder Gemeinschaft haben können mit ihm. Und das ist keine Theorie, sondern das

ist das, was ich erlebe. So lebe ich. Ich lebe in der täglichen Gemeinschaft mit Gott. Und das fängt nicht damit an, dass ich, das ist nicht das, dass ich morgens stille Zeit habe oder abends auf der Bettkante sitze und meinen Tag durchforste und gucke, wo habe ich gesündigt, wo muss ich Buße tun, sondern, ja, wenn es mir schlecht geht, dann fängt es damit an, dass ich morgens sage, Herr Jesus, hilf mir aus dem Bett, hilf mir zur Arbeit zu gehen, hilf mir jetzt zur Arbeit zu fahren mit dem Auto oder mit dem Bus, hilf mir durch den Tag, hilf mir bei der Arbeit. Mein Vater hat immer gesagt, Herr im Himmel, lass es Abend werden, weil die Arbeit so schwer war, denn morgen wird's von alleine. Dieses Leben ist mühselig, ja. Und Jesus sagt, ihr Mühseligen und Beladenen, kommt zu mir, ich will euch erquicken. Das ist das Angebot, das gilt für jeden Menschen hier und heute und wir brauchen dazu nichts beitragen. Ja, nur es müssen den Menschen die Augen aufgehen. Sie müssen es erkennen können und das ist eben so schwierig. Ja, ich bin in diese Gruppe für psychisch kranke Menschen reingegangen und hatte die Hoffnung, dass sich da vielleicht was bewirken kann, weil den Freikirchlern immer wieder zu predigen, ja, ihr glaubt ein falsches Evangelium, nämlich das sogenannte Volle, und das hat Schatten geworfen auf die ganze Gemeindewelt und ihr seid auf einem falschen Weg und sogar aus euren Kreisen wird der Antichrist hervorgehen. Das habe ich jetzt alles irgendwie lang genug getan. Ich bin dem auch irgendwie so ein bisschen müde. Es ist dann auch, ja, gewisserweise Perle vor die Säue werfen. Und da muss was passieren. Ne? Deswegen hoffte ich da bei den Ungläubigen was zu bewirken. Aber da ist es genau das Gleiche. Die sagen auch, wir wollen dich nicht hören. Wir lassen dich gar nicht rein hier. Komm, verschwinde. Du bist ein Unruhestifter. Ja, du bringst hier Unruhe rein und du predigst vielleicht sogar noch gegen andere Religionen, was ja auch stimmt. Und es gibt nämlich nur einen Weg, das ist Jesus Christus, es gibt nur einen Gott und das ist, und der Islam sagt eben genau das Gegenteil. Er sagt, wir sagen, Jesus Christus ist Gott und der Islam sagt, Jesus Christus ist nicht Gott, der ist nichts weiter als ein Prophet. Aber Jesus Christus ist eben unser Erlöser. Der kann uns eben diese Gemeinschaft mit dem Vater wiedergeben und er erlöst uns von unserem eigenen bösen Herzen. Von unserem Bösesein, dass die Menschheit so, dass wir so viele Probleme auf Menschen haben, dass wir so viele Probleme unter uns Menschen haben, liegt daran, dass wir böse sind. Aber Jesus will uns eben, er will uns die Möglichkeit geben, gut zu sein. Ja, und das alles hat er am Kreuz bewirkt. Du kannst erlöst werden von deiner eigenen Sünde. Das heißt, deinem Bösesein. Du musst nicht mehr böse sein. Du kannst ein anderer werden. Und ich habe das erlebt. Das ist Realität. Das ist nicht irgendwie so Märchen oder das bildet man sich dann ein. Du spürst nach einer Weile den Unterschied. Der Christus in dir braucht nur Zeit zum Wachsen. Das ist wie ein Samenkorn, das in die Erde gelegt wird und das kommt dann bringt die Pflanze hervor, die dann eben daraus werden soll. Ne? Das ist auch so erstaunlich, dass so Tiere oder auch Menschen, wenn die sich fortpflanzen, dass da immer wieder zum größten Teil jedenfalls lebensfähige Wesen bei rauskommen, ne? Ja. So eine Nacht mit Sex und dann, ja, am Anfang war es nur Spaß und alles begann im Spaß und am Ende wurde Ernst draus. Und heute ist Ernst 3 Jahre alt und kann laufen. Das ist doch erstaunlich, dass so das Leben funktioniert. Das, ne? Und so ist das mit dem Christus auch. Der Christus, der in dir schon ist, durch die Wiedergeburt vom Vater gezeugt, so wie, ja. Und der braucht nur Zeit, der muss nur wachsen. Der muss man Zeit geben, wachsen zu können. Zeit, Liebe und Möglichkeit, Freiraum, ja. Die richtige Predigt und eben die Sonne des Heiligen Geistes, aber auch den Regen und Fürsorge, und du brauchst dann vielleicht eine Gemeinde, das ist der richtige gute Acker. Wenn das alles stimmt, dann wächst der Christus, der du bist. Ja, das ist kein Widerspruch, du und der Christus, ihr seid kein Widerspruch. Du musst dich auch nicht irgendwie selbst verleugnen oder irgendwie sowas, damit dann der Christus zum Vorschein kommt, sondern du wirst das Böse überwinden wollen. Das Alte war es noch, deine alte Natur, und du wirst darüber hinauswachsen und dann wirst du mehr und mehr dieser Christus, der du bist. Und dann ist das keine Schizophrenie. Und ja, diejenigen, sagt Jesus, die mir nachfolgen wollen, die müssen sich selbst verleugnen, ihr Kreuz auf sich nehmen. Das klingt ja alles ganz schlimm und furchtbar und schrecklich. Jesus hat das ja alles schon vor der Kreuzigung und vor der Auferstehung gesagt. Und ich erlebe mein Leben nicht so. Das heißt nicht, dass Jesus da irgendwie dummes Zeug geredet hat, sondern man muss es anders verstehen. Und
ich muss da gar nicht, verleugne ich mich selber. Ich merke manchmal noch, ich weiß aus der Anfangszeit, da war immer wieder so dieser Konflikt mit meiner Mutter, ich wollte aufbrausend werden aber ich merkte, nein, ich will das gar nicht. Und dann habe ich mich wohl selbst, dann habe ich das überwunden. Ich konnte mich überwinden. Das Böse in mir überwinden und dann war ich liebevoll. Ich war geduldig, ich war rücksichtsvoll und so hat sich mein Leben hin zum Besseren verändert. Damit geht's gleich weiter.

Jesus ist unser Heil, ja. Und dabei reduzieren wir Freikirchler das nur darauf, dass wir nicht in die Hölle müssen. Aber Jesus ist das Heil dieser Welt, er ist das Licht dieser Welt. Jesus macht uns heil und Gesellschaften heil. Er macht Einzelne heil und er macht Familien heil, er macht Gesellschaften heil. Er kann Nationen heil machen, er will die Welt heil machen. Diese Welt, in der wir leben. 7,5 Milliarden, 7,6 Milliarden sind es jetzt schon. Schau mal, wenn es jedes Jahr 100 Millionen mehr auf dieser Welt. Und machen wir uns nichts vor, das wird nicht besser. Je mehr Menschen leben, desto werden die Probleme werden nicht kleiner. Ja, die Meere versauern, die Korallen sterben. Das Klima, es wird wärmer, ob das nun am CO2-Ausstoß liegt oder daran, dass die Erde einfach eine engere Umlaufbahn um die Sonne hat, was wohl auch stimmt. Die Sonne bullert wärmer, ja, dadurch wird es hier wärmer. Das ist dann letztendlich egal. Tierarten sterben aus, die Afrikaner bringen aus Hunger und Geldgier die Nashörner und Elefanten um, weil man das Elfenbein und die Nashörner eben verkaufen kann nach China. Gilt da das Nashorn als Potenzmittel. Ja, es ist eben Mystik, man glaubt eben, ne, so ein Horn, das macht auch dem Mann ein Horn. Und dann alle glauben dann da richtig schöne, potente Männer zu sein. Das ist magisches Denken, hat nichts mit der Realität zu tun. Könntest du auch deine eigenen Fingernägel futtern, das ist genauso nur Horn wie das Horn des Nashorns. Aber so werden Tiere ausgerottet und 7,5 Milliarden Menschen, bald sind es dann, man sagt 2050 werden es 10 Milliarden Menschen sein, die brauchen Platz. Und den Platz nehmen sie natürlich dann der Natur weg. Dadurch werden Naturräume zerstört, die Städte wachsen. Man braucht Ressourcen. Es wird eben das Öl und die Kohle aus der Erde geholt und das wird ja, ne, ob man sich darauf einigen kann, Australien lebt wohl nur vom Kohleverbrennen. Die machen ihren ganzen Strom nur aus Kohleverstromung. Ob man die dazu bekommt, dass sie darauf verzichten und nur, ja, dass man das umstellt auf Solar- und Windenergie. Aber auch Windenergie sind riesige Rotoren in der Landschaft, wo die Vögel reinfliegen und dann liegen unter den Windparks liegen überall die toten Vögel rum. Die werden alle geschreddert. Wasserenergie, genau das Gleiche, da werden die Fische geschreddert. Ja, das Beste wäre wohl Sonnenenergie, dass man die Wüsten damit zupflastert und in den Wüsten Strom produziert. Dann musst du wieder Kabel von da, zum Beispiel von Nordafrika nach Europa verlegen. Darauf machen dann wieder die Islamisten Anschläge, dass wir dann keinen Strom haben. Deswegen investiert niemand da in diese Region. Tunesien, Algerien, Marokko könnten davon leben, dass sie Strom produzieren und den nach Europa verkaufen. Aber diese Länder sind so unsicher durch die fanatischen Muslime, die ja alles kaputt machen und uns als Feinde ansehen, als Ungläubige ansehen, sodass dann, ja, da baut keiner eben diese Solaranlagen, die dann den Strom für Europa produzieren könnten. Hat man alles schon durchgerechnet und geplant, aber es gibt dann keine Investoren, die dafür Geld ausgeben wollen. Wozu? Ne? Dann, die rennen da rein, machen Selbstmordattentate, wollen dann die Solarkollektoren sprengen oder es wird eben die Stromkabel werden attackiert. Da gibt's dann Sabotage und dann kommt der Strom nicht mehr und da kann man sich ja dann nicht drauf verlassen. Und wenn man sich nicht drauf verlassen kann, ist es nicht sicher genug, um sich davon abhängig zu machen. Machen wir uns nichts vor, das wird alles nicht besser werden, die Umweltschäden werden, trotz allen Bemühungen wird die Umwelt leiden unter der wachsenden Weltbevölkerung. Meine Plastiktüten schwimmen nicht im Pazifischen Ozean oder auch nicht vor Kuba irgendwo in welchen Strudeln, weil ich kaufe niemals Plastiktüten. Jetzt habe ich außer diese ganz kleinen Gemüsetüten und da habe ich gerade gelernt, dass die wohl mit den leeren Containerschiffen zurück nach China gehen. Das Allermeiste, was wir verbrauchen, an Elektrogeräten und so, kommt ja wohl heute schon aus China. Und die Schiffe haben eben die vollen Container auf dem Weg von China nach Europa, werden im Hamburger Hafen angelandet. Und zurückgehen die Schiffe mit Containern voller Müll. Dann packen die in die gleichen Container unseren ganzen Plastikmüll rein, den wir in den gelben Säcken sammeln. 500 Millionen Tonnen, pro Jahr. Oder waren es 500.000 Tonnen? Die Zahlen habe ich jetzt nicht so genau. War eine ziemlich große Menge und das wird alles in China dann nochmal sortiert und recycelt. China sagt, jetzt wollen sie nicht mehr, jetzt müssen wir dann uns andere Möglichkeiten suchen. So könnten doch ein paar von meinen
Plastiktüten dann von diesem kleinen Gemüse, wo ich dann meine Tomaten reinpacke, auch dann vielleicht irgendwo in China gelandet sein, ob die dann in dem großen Strudel, da soll ja so ein Strudel so groß wie das Saarland irgendwo mitten im Pazifik sein, das könnte man noch abfischen und dann aus dem Meer jedenfalls rausholen und dann auch vielleicht recyceln. Machen wir uns nichts vor, diese Erde wird verbraucht, ja, sie wird, das wird nicht besser, das Wasser in den Meeren wird nicht so richtig besser, weil wir haben so viel, wir haben eben eine Menge Abwässer aus den immer größer werdenden Städten. Das geht alles das mit den Flüssen eben in die Meere. Diese Erde leidet unter der ständig wachsenden Menschheit. Und es wäre doch toll, wenn das, was da geschrieben steht, wenn das wahr werden würde, dass unser unsterblicher Jesus, denn er war ja schon tot, ist von Toten auferstanden, irgendwann als König zurückkommt und diese Erde regiert, ja, 1000 Jahre lang, als unsterblicher Gottkönig. Und seine Regierungsmannschaft werden auch Unsterbliche sein, weil die waren auch alle schon tot. Es sind Märtyrer, die auferstehen werden und die mit ihm zurückkommen werden und dann hier diese Erde regieren werden, ja, irgendwann. Irgendwann ist vielleicht gar nicht mehr so lange hin, weil es steht nicht so gut, ja, und um die Erde. Und das wäre ja ein toller Ausweg, wäre eine tolle Lösung. Und das ist ja jetzt nicht meine Fantasie, sondern so steht's geschrieben. So steht's geschrieben in der Offenbarung. Und das sind die Dinge, die vor uns liegen. Ganz am Ende wird ja dann, ganz am Ende, nach diesem Millennium, nach diesem tausendjährigen Friedensreich, dann wird der Satan gebunden. Ah nee, in dieser Zeit ist der Satan als Verführer der Menschheit gebunden. Dann wird er nochmal kurz losgelassen, um die Menschheit nochmal zu versuchen. Thema Versuchung, ja. Warum beten wir? Führe uns nicht in die Versuchung. Wir sollen es eben tun, ansonsten tut es Gott. Gott führt uns in die Versuchung, wenn wir nicht darum bitten, dass er es nicht tut. Ganz einfache Sache. Gott wird also die Menschheit nochmal in Versuchung führen nach diesem tausendjährigen Friedensreich. Der Satan wird nochmal losgelassen. Aber dann wird er endgültig gebunden und in den Abgrund geworfen, wird er dann in den feurigen Pfuhl gleichgeschmissen. Dann kommt das Ende, Tag der Abrechnung, jüngstes Gericht. Alle Menschen kriegen ihr Urteil, die Toten werden auferstehen, klein und alle werden vor dem Richterthron erscheinen. Da wird Jesus über uns Gericht halten. Dann werden die Bücher aufgetan und die Menschen werden nach ihren Werken gerichtet werden. Und wenn deine Taten sehr böse waren, dann wirst du eben in den feurigen Pfuhl geworfen. Das heißt, wenn du eben das Leben anderer Menschen nicht wertgeachtet hast, wenn du gemordet hast, wenn du vergewaltigt hast, wenn du anderes Leben, ein menschliches Leben zerstört hast, dann wird Jesus, du tust nicht Buße, dann wird Jesus dein Leben zerstören. Eben auch endgültig. Das ist dann eben was mit Hölle, das in die Hölle geworfen werden, beschrieben wird. Aber es ist Unsinn, wenn wir sagen, die Wiedergeburt ist dazu da, dass du heute Gemeinschaft haben kannst mit deinem Schöpfer. Denn Jesus ist der Weg und niemand kommt zum Vater denn durch ihn. Heute hier, ja, wo du die Ewigkeit verbringst, darüber kannst du dadurch entscheidest du mit deinen Werken. Wenn du schon sehr böse warst und du hast schon anderes Leben vernichtet, menschliches Leben vernichtet, Tiere dürfen wir essen, das hat uns Gott erlaubt, steht da nach der Sintflut. Du vernichtest ja auch Leben, indem du einen Baum fällst und daraus ein Haus baust. Denn der Baum will ja auch leben. Oder ist es kein Mord, eben ein Tier zu schlachten? Bei uns ein Schwein zum Beispiel, um das zu essen. Die Menschen fangen eben an, wenn sie irgendwann, wenn du selbst wenn du Vegetarier bist und du kannst vielleicht nichts anderes essen, war gerade ein sehr schöner Film, Das Leben des Pi, da geht's ja, auf Deutsch heißt das Schiffbruch mit einem Tiger. Da ist ja da ein junger Inder, der Vegetarier ist und er möchte nicht töten, aber er ist dann irgendwann so hungrig, dass er sogar dem Tiger einen Fisch stiehlt, um den aufzuessen, weil er am Verhungern ist. Also Gott erlaubt uns, Tiere zu töten und zu essen, auch Pflanzen, ja, eine Mohrrübe, die du dir roh in den Mund steckst, ob die da so begeistert ist darüber, dass du sie aufisst, das weiß ich nicht. Gut, man hört die Möhre nicht schreien, aber ja, wir werfen alles mögliche Gemüse lebendig in den kochenden Topf. Das ist ja dann auch hinterher tot.
Das ist ja auch Leben, ja, das ist ja auch nicht so. Aber so ist das Leben eben, ne? Anders geht's nicht. Dafür ist dann letztendlich Gott verantwortlich. Aber wenn du menschliches Leben zerstört hast, ja, bewusst oder fahrlässig, leichtsinnig, das wird Gott dir übel nehmen und er wird dich dafür zur Rechenschaft ziehen. Wenn das schon passiert ist, dann bitte geh zu Jesus und sag, tu Buße, kehr um davon. Geh zu Jesus und sag, Jesus, vergib mir das. Ich will das, ich bereue es. Zeig Reue. Ja, mit diesen Dingen, mit diesen Worten warte ich auf Erweckung. Ich warte darauf. Ich warte darauf, dass Erweckung kommt. Ich warte, dass die Menschen wiedergeboren werden im Schlaf. Ich warte darauf, dass diese Blockaden fallen, dass also man eben, dass man psychisch Kranke erreichen kann, denn die bräuchten das. Ich war ja auch psychisch krank. Die bräuchten das ja. Die bräuchten ja diesen Jesus, der sie freisetzt. Diese psychisch Kranken bräuchten ja die Befreiung, Erlösung. Ne? Durch die Wiedergeburt kommst du raus aus diesem System, dieses Gefangensein in den irdischen Verhältnissen, sondern dann wirst du vom Himmel besucht. Du wirst in den Himmel versetzt in gewisser Weise. Die Freikirchler brauchen, die Charismatiker brauchen die Erlösung von ihren falschen Lehren, raus aus dem Schatten des vollen Evangeliums, wieder hinein in das volle Licht der Sonne Gottes. Ja, da ist Liebe, da ist Wachstum, da ist Vergebung. Niemanden sollte man allzu böse sein. Niemand meint es eigentlich von all diesen Leuten wirklich böse, sondern sie sind verblendet. Sie meinen, es das Richtige zu tun, andere zu beschützen, handeln nach bestem Wissen und Gewissen. Und dann brauchen wir eben diese Offenbarung. Die Offenbarung muss durchbrechen, hineinbrechen in diese Welt, damit die Wahrheit offenbar wird. Ja, und deswegen vergebe ich diesen Menschen da, den Administratoren der Gruppe psychisch kranker Menschen, ich vergebe all den Administratoren der freikirchlichen, charismatischen Facebook-Gruppen und allen Freikirchlern, wenn sie mich nicht verstehen und gar nicht wissen, worüber redet denn der da, und mich dann beleidigen, herabsetzen, beschimpfen, mich als Irrlehrer bezeichnen und vergebt das alles, weil ich weiß, ihr wisst nicht, was ihr tut. Und ich bin überzeugt von dem, was ich hier tue. Ich weiß, was ich hier tue und ich weiß, dass Gott mich dazu berufen hat. Jesus hat mich dazu berufen, das hier zu tun und das hier weiterzumachen. Und in dem Gespräch mit meinem alten Glaubensbruder und Weggefährten, von dem ich am Anfang geredet habe, der da so Probleme mit seiner Frau nach den ganzen Konferenzen immer wieder hat, ihm sagte ich, du, wenn wir nicht weiterhin Fürbitte tun, wenn wir nicht, ja, für unsere alte Heimatgemeinde, die Jesusgemeinde in Rinteln, wenn wir nicht daran glauben und darauf warten und hoffen, dass sie freigesetzt werden, dann gehen die unter, dann sind die verloren. So wie ich damals verloren war. Ich war mit 30 verloren. Es gab irgendwie keinen Ausweg aus meiner Situation und ich sah keinen Weg und ich fand keinen. Es war keiner da. Und dann plötzlich öffnete sich die Tür, ja. Dann, dass diese Tür heißt Jesus. Und die drehen sich auch im Kreis, die versuchen alles Mögliche und die kommen nicht drauf, die sehen ja auch, dass es geht irgendwie nicht voran und es kommt nicht keiner dazu und es geht nicht weiter und die Verheißungen sind nicht gekommen, die alle gegeben wurden in Prophetien da in den späten 90er Jahren. Das starb alles ab in den ersten, im ersten Jahr, Jahrzehnt der 2000er war nichts, kam nichts. Und dann kamen neue Moden auf, ne? Und jetzt drehen sie sich im Kreis, aber es ist ein Strudel, der sie in die Tiefe ziehen wird. Und wenn wir nicht weiter hoffen, wenn wir nicht weiter glauben, weiter beten für all unsere Geschwister, es tut mir so weh, das von Silke zu hören. Das ist die Frau, ja, wie es ihr geht, dass sie seit der Konferenz bis Weihnachten kaum zu gebrauchen war. Das ist so traurig. Diese Frau hat mir die Hände aufgelegt und hat mir Kraft durch den Heiligen Geist, durch ihr Gebet geschenkt, dass ich heil wurde. Und ich fühle mich verpflichtet. Ich fühle mich verpflichtet, das zurückzugeben. Wir sind eine Schicksalsgemeinschaft. Ja, sie haben mir aus der Patsche geholfen, wo ich nicht konnte und ich den Weg nicht wusste und sie wussten ihn. Und heute ist es umgekehrt. Heute wissen sie den Weg nicht, sitzen in der Patsche und kommen nicht raus und sind am Verrecken. Sie gehen kaputt, so wie ich am Kaputtgehen war, 1992. Und heute weiß ich den Weg.
Und dazu hat Gott mich berufen, dazu mache ich den Radiosender und die Jesusgemeinde in Rinteln ist nur ein Beispiel. Ja, sie ist mein Referenzfall, ein bisschen technischer Begriff. Ja, und das, was da passiert, das gilt für alle anderen Gemeinden auch. Wenn du das nicht sehen kannst, dann lass dir vom Heiligen Geist die Augen öffnen. Wenn du meinst, es läuft gut bei euch in der Gemeinde, dann ja, dann täuschst du dich. Du wirst das vielleicht auch bald alles sehen, dass es so bergab geht, dass sich die Gemeinde zerlegt, dass es nicht mehr vorangeht, dass man, und ihr sitzt, ja, und vor allen Dingen, ihr dient den Menschen da draußen nicht mehr. Die Gemeinden sind heute nicht mehr der Eingangsbereich für ins Reich Gottes, sondern ihr macht Pharisäer aus ihnen, wenn ihr einen Gläubigen gefunden habt, der doppelt so schlimm ist, wie ihr selber es seid. Ja, ein Kind der Hölle, sagt Jesus in Matthäus 23. So, jetzt überlege ich nochmal ganz kurz, ob ich alles gesagt habe und dann komme ich dann zum Ende.

Gibt's noch was zu sagen, Heiliger Geist? Ich frage dich in Jesu Namen, dein Reich komme, Jesus, himmlischer Vater. Die drei sind ja eins, ne? Der Vater, der Sohn und der Heilige Geist. Auch wenn ich das nicht verstehen kann, wie kann man Gott verstehen, der sagt, er hat diese Welt durch sein Wort erschaffen. Ein großer Knall macht ja auch nicht viel mehr Sinn, oder? Der Big Bang, es hat geknallt. Und dann ist all das Wundersam, das alles hier entstanden. Ja, du kannst denken, sprechen, wir haben Liebe füreinander, wir können uns hassen, Atombomben. Das ist alles durch Zufall aus dem Knall entstanden. Das ist ja eigentlich noch unglaubwürdiger, noch dümmer als die Vorstellung, Gott hat das durch sein Wort erschaffen. Da ist ein Gott, denn mir ist dieser Jesus Christus begegnet. Und ich komme zum Ende. Für heute ist wohl alles gesagt. Und ich befehle euch und mich, uns alle, ich befehle diese Welt seinem gnädigen und liebevollen Schöpfer an, dem Vater im Himmel, dem Sohn Jesus Christus und den Heiligen Geist, der zu Pfingsten auf diese Erde kam und seitdem hier ist, dass er den Menschen die Offenbarung bringt. So war es in Wales. So war es in Wales. Die Menschen bekamen Offenbarung. Sie hatten die Offenbarung, die mir auch zuteil wurde, die mir geschenkt wurde. Und in dem Augenblick, wenn diese Offenbarung kommt, dann siehst du das Reich Gottes. Und dann wird dir das alles, dann ist das alles Realität. Dann ist das dann wovon ich hier rede. Ja. Und vorher ist es alles nur eine Behauptung, Theorie. Wenn du siehst, wenn du das erlebst, wenn dir die Offenbarung geschenkt wird, dann ist alles klar, dann siehst du das so, wie ich das auch hier sehe. Seid meine Zeugen, das habe ich jetzt heute wieder getan. Ich war dein Zeuge, Jesus, und bestätige meine Worte mit den nachfolgenden Zeichen und Wundern, so wie es in der Apostelgeschichte geschrieben steht. Dein Reich komme, Jesus, dein Wille geschehe, lass Erweckung geschehen, lass sie kommen, ja, lass unser Land gesunden, schenk uns Heil, schenk unser, bau dein Reich, treib es voran, lass den nächsten Schritt, die nächste Stufe kommen, denn es sind noch viele Schritte zu tun, kommen noch viele Schritte und das Ende ist noch lange nicht da. Darüber habe ich einiges gesagt. Ganz am Ende wollte ich vorhin noch erzählen. Ganz am Ende wird diese Welt hier vergehen. Die Elemente werden sich auflösen. Denn alles, was wir heute sehen und was wir Schöpfung nennen, das existiert im Nichts. Denn da draußen das Weltall ist ja leer. Ja, wenn also da die Raumschiffe, wenn Raketen, wenn Satelliten um die Erde kreisen, die schweben ja. Die schweben, gehalten von der Erdanziehungskraft auf einer bestimmten Umlaufbahn um die Erde im Nichts. Da ist ja Vakuum, da ist nichts. Vakuum heißt Leere, vollkommene Leere. Und in dieser Leere breitet sich die Materie, die Schöpfung heute immer noch aus. Das all das wird aber, so steht es im Petrusbrief, wird sich auflösen in einem Feuerball. Das heißt, die Schöpfung, wie wir sie kennen, wird sich auflösen. Sie wird die Dimensionen, das ist das die drei Dimensionen, das Dreidimensionale, das ist das Wesen der alles Geschaffenen, dessen, was wir sehen und anfassen können, das wird sich auflösen und alle Energie, das ist wie bei der Atombombe. Bei der Atombombe wird die Materie wird aufgelöst, Dreidimensionalität des Atomkerns im Uran, im Plutonium, die löst sich auf in Energie. Dadurch wird ein Energieball, ein Feuerball frei und hinterher bleiben dann noch ein paar Sachen über, aber wesentlich weniger als vorher. Das meiste geht in Energie über und so wird dieses ganze Universum wird sich auflösen, Dreidimensionalität verlieren und wird alles in Energie auflösen, aufgehen und dann nicht mehr existent sein. Und in eine andere Existenzform übergehen. Wir werden dann diesen Leib haben, den Jesus hat, der eben erscheinen kann und wieder verschwindet, diesen Auferstehungsleib. Und mit diesem Leib ist Jesus eben er konnte durch Wände gehen, aber er war einfach da. Ne? Er war bei seinen Jüngern oben im Abendmahlsaal, kurz vor seiner Auferstehung, kurz vor seiner Himmelfahrt. Und niemand musste ihm die Tür öffnen und er verschwand auch einfach wieder so. Und auf diese Art und Weise reiste schon Philippus, ja.
Diese Art und Reise bieten aber nicht Michael van Flüemen und der Bruce Allen an, sondern die haben davon eine teuflische Variante erwählt oder verkünden sie. Und auf diese Art und Weise konnte aber eben Jesus an der Himmelfahrtstag diese Erde verlassen. Er ist ja nicht irgendwie da draußen, sondern er wurde von einer Wolke aufgenommen und wurde nicht mehr gesehen, aber er ist irgendwo und er hat einen Leib. Jesus hat einen Leib und das wird ganz am Ende sein. Dann hat diese Schöpfung, das ist Abschluss und hat alles einen Abschluss gefunden. Bis dahin ist noch einige Zeit, das glaube ich. Und ich möchte Gottes Beistand, den ich habe, ich möchte ihn weiterhin haben. Ich bin mir sicher, dass ich jeden Augenblick meiner Existenz, meines Lebens die Gemeinschaft mit dem Vater im Himmel habe, durch Jesus Christus, der mir irgendwann begegnet ist. Und ich kann es nur noch mal wiederholen, nichts ist dazu, keine Vorleistung ist dazu nötig und auch kein nichts Nachträgliches, sondern einfach nur den Weg mit ihm zu gehen. Ja, dazu brauchst du eine Offenbarung und wenn du diese Offenbarung bekommen hast, dann entscheidest du dich oder du hast einfach die Liebe zu ihm, du sagst, das will ich weiterhin haben, ich will ihn haben, Jesus, ich will ihn mit ihm gehen, er ist mein Weggefährte, er ist mein bester Freund, er ist mein Gott, mein Helfer, er ist mein Heiland, mein Messias, niemals will ich ihn verlassen und dann gehst du diesen Weg und nichts kann uns trennen von der Liebe Gottes. Euch alles Gute für dieses Jahr, für 2018 und wenn ihr wollt, dann betet doch mit mir und hofft mit mir darauf, dass das Reich Gottes sich in dieser Welt offenbart, dass das sichtbar wird, diese Welserweckung, dass die Deutschen hier, alle unsere Mitmenschen, dass die Gesunden und die Kranken, ja, dass alle, Arm und Reich, dass die Guten und die Bösen, dass ihnen allen eine Offenbarung geschenkt wird von der Realität Jesu Christi, so wie sie mir und vielleicht auch dir schon geschenkt wurde. Das wird unser Land heil machen. Das ist der Plan Gottes. Dafür ist Jesus am Kreuz gestorben. Damit verabschiede ich mich von euch. Tschüss.

0: 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Wir rufen es laut, dass jeder es hört. Es gibt einen Retter.
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0: Er starb am Kreuz für die Sünden der Welt. Er, der Erlöser.
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0: Jedes Knie wird sich beugen, jeder Mund wird bekennen. 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

Der pfeifenden Mann macht Pfeifen, Pfeifen, Mann pfeift immer nur und weiß nicht, er ist halt eine Pfeife, er kann nur pfeifen, dumm es Zeug pfeifen, ist halt nicht gesalbt von Christus, hält eine Pfeife.

0: und der Morgen- und Machttagsilber den Tag hell, um Christus für sich in die sichtbare Gegenwart zu bekommen, damit es möglich wird, Christus jetzt und hier zu spüren, dann entsteht eine Veränderung der Gesellschaft durch sein Wort im Dasein der Existenz im Hier und Jetzt. Die Schlussfolgerung ist das Wirksamwerden eines echten Glaubens ohne Ausbeutung und Unterdrückung des Volkes, das in Frage kommt für die Entscheidung des Glaubens in dieser Zeit, um wirklich ein Ziel zu haben, wo der Himmel wieder auf die Erde kommt und das Universum wiederherzustellen in der ganzen Kraft der Herrlichkeit. So kann dann das Ende gesegnet werden, um am Anfang wieder alles neu zu erstellen.
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0: 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So kann dann das Ende gesegnet werden, um am Anfang wieder alles neu zu erstellen.
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1: Ja, hallo liebe Hörer des Erweckungssenders. Hier ist Stefan Tugajczyk, euer Glaubensbruder. Ja, wenn ich frustriert bin, dann setze ich mich hier hin an die Mikros und mache so eine Radiosendung. Denn wie ich das schon mal sagte, dieser Radiosender, das ist auch Therapie für mich. Ja? Das ist meine Selbsthilfegruppe, der ich leider momentan nur alleine angehöre. Das gab ja mal andere Zeiten. Da hatte ich einen Weggefährten, der Bruder Volker, aber der ist leider von der Fahne gegangen, wie man so sagt. Der ist abtrünnig geworden, der hat die Seiten gewechselt. Dazu komme ich vielleicht noch später, wenn ich frustriert bin, dann esse ich nicht einen ganzen Liter Eis, sondern dann mache ich Radio, dann erzähle ich hier was, ich rede mir hier Dinge von der Seele, ich erzähle was, um mir das selber auch klar zu machen und was man ausgesprochen hat, ja, man redet es sich von der Seele, dann ist es von der Seele ein Stück weit weg. Man kriegt auch dann Distanz zu dem, was einem so beschäftigt, was einen berührt, verletzt hat die letzten Tage und Wochen, was einem so nahegegangen ist, durch den Kopf geht. Und da will ich heute reden, zum Beispiel über die Wahl im Osten. Ja, da war ja eine Wahl in Thüringen und eine in Sachsen und jetzt steht am Wochenende eine in Brandenburg bevor. Und da will ich den Ostdeutschen zurufen, schämt euch, schämt euch. Warum? Dazu gleich mehr. Dann will ich reden über ein paar andere Sachen. Ja, kennt ihr Catherine Crick? Erstmal Musik und dann geht's weiter.

Ja, Adam F. Thompson, kennt er den? Über den will ich auch noch reden. Der war aber gerade wieder bei uns in der Gemeinde. Da will ich über seinen Charakter reden und was da so in der freikirchlichen Szene so los ist. Da gibt es eine bestimmte Predigergeneration, etwas ältere, oder das sind eben die Prediger, die da sind. Und die auch doch sehr eingebildet sind durch das volle Evangelium und ja, aufgeblasen, eingebildet, hochmütig. Stellen Sie sich vor die Gemeinde und Sie meinen, Sie könnten dort herrschen, Sie wären Herrscher. Und das steht ja im ganzen großen Widerspruch zu dem, was der Dienst Christi eigentlich ist, nämlich dienen. Ja. Das war schon so, als ich gläubig wurde, 1992. Da hatten wir einen Hauskreisleiter, der hieß, das war der Thomas Hansche und sein guter Freund, der Jens Küpper. Und gerade der Jens Küpper, der meinte auch irgendwie, dass einen Dienst haben, von Gott einen Dienst haben, dass das irgendwas was bedeutet, dass du was Besonderes bist. Dass du so eine Art Superstar bist. Er träumte dann davon, irgendwann eine Mercedes S-Klasse zu haben, mit der er sich selber durch die Landschaft fährt und zu seinen Einsätzen, zu seinen Diensten. Sein großes Vorbild war Benny Hinn. Und der hatte auch Kraft, der Jens. Also habe ich schon mal erzählt. Also ich hatte einen alten Passat, der also nicht so richtig wollte. Da klemmte immer der Anlasser durch die Hitze. Der Anlasser, es war ein Automatikwagen. Und ich hatte vorher VW Käfer und sowas. Ich bin ja schon 62. Meine Ente. Und wenn die nicht anspringen wollten, auch einen Passat mit Gangschaltung, da hast du da. Konntest du selber anschieben, ne? Tür auf, ein bisschen angeschoben, Schwung geholt, reingesprungen, zweiter Gang, wumm, und die Karre lief, aber bei einem Automatik geht das nicht. So, und da musste ich immer unter den Wagen kriechen und hatte dann so eine Eisenstange dabei, mit der musste ich dann gegen den Anlasser kloppen. Dann löste sich der Magnetschalter, das ganze Ding, der Anlasser saß direkt neben dem Auspuffkrümmer und der verklemmte sich dann durch die Hitze, war auch schon ein älteres Fahrzeug. Naja, aber Jens konnte das. Der hat dann also ich habe dann Jens gerufen, Jens, kannst du mal für meinen Wagen beten? Oh, schon wieder. Legte die Hände auf mein Auto und hat da gebetet, Herr, mach, dass der Wagen wieder läuft. Wumm, und dann war er an. Ja, aber ja, diese Einstellung, ich habe einen Dienst. Ich habe einen Dienst. Und dann stehen die Leute dann da vorne und sie herrschen. Sie herrschen über die Hörer. Und so war gerade wieder der Adam Thompson, der da war, ein Australier, der mich sehr verletzt hat durch seine Art, hat mich nicht persönlich angesprochen, aber hat sich da vorne hingestellt und rumgelümmelt an seinem Predigtpult oder so war so ein Stehtisch, ne? Hatten sie ihm da hingestellt und in ordentlicher Schräglage stand er dann da und hielt dann da Vorträge. Er wollte unsere Träume deuten und wir sollten doch die Träume erzählen, kurze Träume. Und er gab uns 15 Sekunden Zeit, 15 Sekunden einen Traum zu erzählen. Ich hatte ihm eine zweite Chance gegeben. Er war letztes Jahr schon mal da, da hatte ich ihn erlebt. Da hat er uns 30 Sekunden gegeben, unseren Traum zu erzählen und war auch schon so herrschsüchtig da in seiner Art, dass ich das sehr verletzend und auch respektlos und ja, man müsste auch nicht rausgehen sagen, das ist eine Unverschämtheit, wie er hier auftritt und hätte rausgehen sollen mit dem Raus. Mit dem Rausgehen ist immer ein bisschen schwierig, aber ich bin dann rausgegangen, aber man sollte es wirklich tun, man sollte wirklich auch eigentlich vor allen anderen da rausgehen und das zeigen. Das behagt mir hier nicht, dem kann ich nicht zustimmen. Ich hatte einen Traum, ich hatte mich vorbereitet, ich wollte noch mal einen Traum erzählen. Den hatte ich dann meinem Glaubensbruder Mike erzählt und das war eine Minute. Ich habe mich da sehr konzentriert und mich selbst gehetzt beim Erzählen und ich kam auf eine Minute. Eine Minute sind aber dann viermal so lang wie 15 Sekunden. Das geht einfach nicht, ne? Und dass da einer ist, der, ja, und auch dieser Prediger Adam F. Thompson aus Australien, er hat die Einstellung, ein Diener Gottes zu sein, dann bist du was ganz Besonderes, einen Dienst zu haben, dann müssen die anderen dir dienen, vor allem mit ihrem Geld und mit ihrer Aufmerksamkeit und mit ihrem Respekt. Das ist genau umgekehrt, ne? Das ist alles umgekehrt. Jesus kam und wusch uns die Füße, aber wir sind eigentlich dazu da, in den Gemeinden, so empfinde ich das, diesen Predigern, die da mit ihren Gaben kommen, ihre Füße zu waschen und vor allen Dingen sie zu ernähren, ne?
Der Mann hatte vor einem Jahr ziemlich auf die Tränendrüse gedrückt und er erzählte uns, dass er also in Australien keine Bleibe mehr hat. Er hat da keine Wohnung mehr, kein Haus, er hat alles aufgelöst, er ist auch irgendwie nicht mehr im Geschäft. Er gehört zu einer der 10 reichsten Familien Australiens. Die haben ihn aber verstoßen. Ich habe da mal nachgeguckt in der Forbes-Liste, die 50 reichsten Familien Australien, da gibt es keine Thompson. Es kann nun sein, dass also seine Mutter von der Mutterseite her da Geld war und die Mutter hat dann ja den Namen wahrscheinlich in der angelsächsischen Welt auch dann abgelegt, den Namen des Ehemannes angenommen, Thompson, sodass das dann der Name nicht zugeordnet werden kann zu dem Reichtum, zu den 10 reichsten Familien. Also er drückte ganz schön auf die Tränendrüse, er sah auch traurig aus, es ging ihm vor einem Jahr gar nicht so gut, jetzt hat er sich wieder gerappelt scheinbar. Und also er erzählte, er zieht heimatlos durch Europa, hat alle Zelte in Australien abgebrochen und er will Deutschland dienen, in Anführungsstrichen, weil er weiß ja, dass hier die Erweckung herkommen wird, die letzte große, und er will seinen Dienst auf Europa konzentrieren und sowas hat er da erzählt. Naja, und es schien ihm auch gar nicht so gut zu gehen, er sah ein bisschen abgerissen aus und vor allen Dingen seine Art war ein bisschen kleinlaut vor einem Jahr. Sein Dienst war da so, dass er also da Leute aufforderte, ihm Träume zu erzählen, aber die hatten das dann, er ging in die Reihen rein, sodass die dann ohne Mikrofon irgendwas erzählten. Ich habe es nicht verstanden. Er stellte daraufhin Nachfragen und erzählte dann irgendwas. Das macht natürlich dann für einen Zuhörer, der dann am anderen Ende des Saals sitzt, keinen Sinn. Man kann sich dann ja da keinen Reim drauf machen. Das ging dann 60 Minuten so, dass ich dann also da wirklich die Schnauze voll hatte und dann auch nach diesem Freitagabend dann am Samstag und am Sonntag nicht mehr hingegangen bin. Das bringt ja nichts, dass du da 60 Minuten lang sitzt und dich langweilst und da läuft irgendwas ab, aber du kannst dir da keinen Reim draus machen. Aber dieses Mal wollte ich nochmal hingehen, ich wollte ihm nochmal eine Chance geben. Am Mittwoch hatten wir also eine Sondereinladung, nur für uns Gemeindemitglieder. Diesmal hat er die Leute nach vorne geholt. Dann, wenn er als die dann einen Traum erzählen wollten, sollten, also die redeten dann ins Mikro, das war dann schon mal ein Vorteil. Aber vor einem Jahr hat er also gesagt gehabt, 30 Sekunden, wir sollten nur kurze Träume erzählen, ansonsten das geht sonst nicht. Aber dieses Mal hat er es auf 15 Sekunden verkürzt und da wollte ich eigentlich schon rausgehen. Ne? Und er erzählte das in einer herrschenden, ich will nochmal meine Grundregeln vorstellen. Da hat er gesagt, erzähl mir nur was 15 Sekunden lang, sonst werde ich dich unterbrechen. Ich habe es dir vorher gesagt, also sei dann nicht verärgert, wenn es passiert, ich habe es dir vorher gesagt. Und das war so selbstherrlich, wie er das alles sagte, dass ich da nicht mit umgehen konnte und ich fühlte mich wirklich verletzt. Hab dann nochmal zwei Leute standen auf und einer war ein guter Freund, der Volker erzählte in den Traum, dann eine von unseren neueren Mitgliedern, die Ilke, erzählte in den Traum. Und was er dann so da an Traumdeutung ablieferte, das war ganz ordentlich. Also das bei dem Volker, der Volker erzählte einen Traum darüber, dass er vor 20 Jahren also träumte, er lag im Bett und plötzlich war da Krieg, Schießerei draußen und er wälzte sich aus dem Bett auf den Fußboden und dann haben ihn die Kugeln nicht getroffen, ist auch keiner reingekommen, um ihn zu verprügeln und dann war es irgendwie vorbei. Und Adam fragte dann, waren zu der Zeit irgendwelche Umwälzungen in deinem Leben? Der Volker antwortete, ja, nee, eigentlich nicht, ach doch, doch, doch, da habe ich ja damals zu dem Zeitpunkt meine alte Gemeinde verlassen. Aha, sagte der Adam, ja, dann muss es das wohl sein. Also das ist der Krieg, wenn also einen natürlichen keinen Krieg dich umgibt und du träumst sowas, dass da Krieg ist, dann gibt es wahrscheinlich irgendwelche Schwierigkeiten in der Familie, auf deiner Arbeit oder eben auch in der Gemeinde. Naja, aber der Volker war irgendwie der ist sowieso so ein bisschen so ein Döspaddel. War da irgendwas, war der Weggang aus der Gemeinde für dich irgendwie dramatisch, traumatisch? Nö, war alles okay, war alles gut. Stimmt nicht, ich weiß, der ist mein bester Kumpel, der hat hier eine Zeit lang mitgewirkt und der Weggang aus der Gemeinde war für ihn sehr dramatisch. Er wurde da also gemobbt, über ihn wurde geredet und gepredigt und das war alles nicht so schön für ihn, von daher war also die Deutung von dem Adam Thompson da sehr akkurat. Das war gut. Der zweite Traum von der Ilke, da hat er dann auch gedeutet, das kann man auch so stehen lassen, was er da sagte. Also sie träumte das davon, dass sie also in einem Schwimmbad war mit ihrer Enkeltochter.
Ihr kennt ihr ja nicht und sie wird das Radio auch nicht hören, von daher kann ich, denke ich, den Traum auch erzählen. Sie war also da in einem öffentlichen Schwimmbad, das war in einem Haus und dann ging sie in der Treppe runter und die Enkeltochter auch und die und dann plötzlich wurde sie von der Enkeltochter getrennt durch Personen, ganz viele Personen auf diesem langen Flur und sie kam nicht mehr zur Enkeltochter hin, obwohl sie gar keine Person sehen konnte. Träume sind ja komisch, ne? Dann drehte sich die Tochter um und winkte und sie verschwand. Und das hatte sie dann im Traum schon ganz traurig gemacht. Deswegen erzählte sie auch den Traum. Sie war drei Tage danach, nach diesem Traum, fertig. Ja, und Adam deutete dann und sagte so ungefähr, er schwenkte dann ein auf das eben darauf, dass er fragte, ist denn deine Enkeltochter wiedergeboren? Ist deine Tochter wiedergeboren? Bist denn, ja? Das wusste die Frau nicht so richtig. Sag, ich bin noch nicht so lange dabei, mit dass der Begriff wiedergeboren verstand sie wohl auch nicht. Sie kommt aus einer Gemeinde, die nennt sich K21, Kirche für das 21. Jahrhundert. Und das ist so eine High Performance Church, wie das die IC dieser International Christian Fellowships auch sind. Da gibt's ein Drehbuch, da ist alles gescriptet. Eine andere, die von dort gekommen ist, sagte, sie wäre dort 10 Jahre lang Eventmanagerin gewesen. Als ich sie fragte, was ist denn in so einer Gemeinde eine Eventmanagerin? Ja, das ist eine gute Frage, sagte sie. Sie hat also da die Kommunikation, für die Kommunikation gesorgt zwischen den einzelnen Acts oder Events, ne? Also, da sind eben verschiedene, ja, eben die Musiktruppe, die Predigtruppe, vielleicht eine Schauspieltruppe. Gibt da verschiedene Abteilungen innerhalb in dieser K21. Und sie hat also zwischendurch dann, also zwischen denen, mit denen dann geredet und das dann da synchronisiert, wann da wer auftritt, zu welcher Uhrzeit. Und dann gibt's da genaue, da gibt's Regieanweisungen, die haben zum Teil Headsets auf und auch bei Hillsong und ICF und kriegen Anweisungen darüber, was da also jetzt gerade abläuft und wie das ablaufen soll. Die werden dirigiert, ob sie nach links oder rechts gehen sollen und haben dann auch Scheinwerfer, die sie da verfolgen. Also das ist eine Bühnenshow, das ist wie im Theater. So, ja, gleich geht's weiter.

Ja, also diese Frau, die da ihren Traum erzählte gegenüber dem Adam Thompson, die konnte mit dem Begriff, ist denn deine Tochter und die Enkeltochter wiedergeboren, offensichtlich nicht viel anfangen. Sie guckte ein bisschen ratlos, stand auch da im ratlos vor dem Adam Thompson und sagte, ist sie denn gläubig? Fragte er nochmal nach, ja, so ein bisschen. Und daraus kann man sehen, also sie wusste nicht so richtig mit diesem Begriff Wiedergeboren etwas anzufangen, weil das ist in der K21 eben, dass damit die Gemeinde Kirche für das 21. Jahrhundert mit einer High-Performance-Church ist das nicht so das Thema, sondern das ist da eine Show. Das ist eine richtige Bühnenshow. Eine gute Bühne, ich finde es nicht gut mit Nebel und die ICF hat dann da, wenn er das kennt, das ist Leo Bigger in München oder, nee, das ist Tobias Teichen und Leo Bigger in Genf oder Zürich, die haben dann da, mein Freund war da, er sagte, die haben da Großbild, LCD-Bildschirme an den Wänden, da wunderst du dich, was die da für ein Equipment haben. Das ist eine Überausstattung, ja. Und aber was wiedergeboren bedeutet, konnte sie da aus der K21 jetzt nicht so berichten, was das bedeutet und eben auch auf ihre Tochter. Also Adam Thompson ging dann auf den Traum ein und meinte, hat da ein bisschen gedeutet, das war auch gar nicht so verkehrt. War auch ganz interessant, so seine Einzelheiten so zu hören. Er brachte natürlich das volle Evangelium mit ins Spiel und dann, dass es dann ja wichtig ist, dass die Tochter eben verloren gehen könnte und auch die Enkeltochter, dass wenn die Mutter sich jetzt über die Oma sich eben für Jesus entschieden hat, dann könnte es eben sein, dass da eben die Tochter die Enkeltochter Winke Winke macht und eben und verloren geht. Darauf ging er so ein, ich könnte den Traum anders deuten. Ich träume sehr viel und ich brauche da auch keinen fremden Traumdeuter. Wenn der freundschaftlich mit einem unterwegs ist, kann man sich mit ihm ja unterhalten. Aber nicht, wenn er so herrisch daherkommt und da so Bedingungen stellt, die man nicht erfüllen kann. Wie gesagt, also ich hatte einen schönen Traum, den ich erzählen wollte, aber der hätte ich nicht in 15 Sekunden unterbringen können. Und von ihm mich schroff unterbrechen zu lassen, da habe ich keine Lust drauf. Also das ist der Mann ist hochmütig, da mache ich nicht mit. Lass mich da nicht demütigen von so einem Fatzke aus Australien, der da scheinbar unter die Räder gekommen war und keine Predigtaufträge mehr kriegte, dann kommt er nach Europa, drückt hier auf die Tränendrüse und jetzt läuft's wieder für ihn und er hat seine Lektion scheinbar nicht gelernt und lässt wieder den großen Zampano raushängen hier, ne? So, also man könnte den Traum auch so deuten. Also er sagte, also so eine Gemeinde, so ein Pool, ein öffentlicher Schwimmbad da, das könnte eben am Gebäude, das könnte was für, könnte auch, das könnte, das steht für Gemeinde, sagte sie, Berg, eine Treppe hinuntergehen, das heißt, man ist von oben geboren und geht hinunter wieder da, also zur Welt. Wenn man da, also die Enkeltochter ging voraus und plötzlich wurde sie von ihr getrennt und sie konnte sie nicht mehr erreichen, weil da so viele Personen waren, aber sie sah gar keine Personen. Das sind dann ja, also nicht sichtbare Personen sind Dämonen. Ne? Also dass sie dann, und da machte die Enkeltochter Winke, Winke. Und dann kann man das so interpretieren, so einen Traum, dass wenn sie also in eine Gemeinde geht, wo die Geist erfüllt ist, mit uns dort eben, Gott ist Liebe und wir sind dort wiedergeboren, wir wissen, was das bedeutet. Ja, wir gehen mit Jesus und wir haben den Heiligen Geist empfangen, wir reden in Zungen. Dann kann es sein, dass also Dämonen dafür sorgen werden, dass sie von ihrer Tochter und dem geliebten Enkelkind getrennt wird. Wahrscheinlich dann durch die Tochter, so könnte es jedenfalls sein, dass die Tochter sagt, nee, Oma, mit dir wollen wir erstmal nichts mehr zu tun haben. So ist mir das auch ergangen mit meiner eigenen Familie. Weil du bist jetzt da so ein bisschen, du bist da spinnerig religiös unterwegs, du bist eine religiöse Fanatikerin und ich will nicht, dass du mir meine Tochter versaust, dein Enkelkind. Und so könnte es sein, dass die Tochter, also die Enkeltochter von der Oma getrennt wird. Ich glaube ja nicht an das volle Evangelium, dass die Menschen ohne Jesus verloren gehen, sondern ich glaube, dass die Menschen nach ihren Werken gerichtet werden und dass aber Jesus das Eingangstor zum Reich Gottes im Hier und Jetzt ist. Und deswegen habe ich nicht diese Angst, dass das Enkelkind da jetzt verloren geht, vielleicht noch bald sterben wird oder so und die Oma sich Sorgen machen muss, sondern dass da eher so eine Trennung vielleicht bevorsteht. Ja, Adam Thompson sagte ja selber auch, er wurde von seiner Familie verstoßen. Und das ist mir auch passiert. Ich bin von meiner Familie verstoßen worden 2002.
Nee, schon, ja doch, 2002. Und es hat also ein paar Jahre gedauert, bis es da zu einem wieder, bis es da zu einer Versöhnung kam. Und das kann da in dieser Familie auch passieren. So, also jetzt habe ich über Adam Thompson erzählt. Das ist eine Generation von Predigern, die unterwegs ist, so um die 60 rum. Gehörten ein paar andere auch dazu, dieses ganze Team von Bengt Wedemeyer. Alle irgendwie sehr eingebildet und ja, meinen alle da, ja, weil der hat ein Buch geschrieben im Dienst seiner Majestät und so ist er auch aufgetreten, das ist auch so wie dieser Adam F. Thompson, eingebildet, ne, eingebildet, halten sich für was Besseres. Haben auch mit hohen Leuten zu tun, aber ich hab mich darüber aufgeregt und einem unserer, aus dem Leitungsteam, dem habe ich geschrieben, dem Thomas Hansche habe ich geschrieben, ich habe diese Prediger satt, ich habe genug von diesen Predigern, die nach 30 oder 40 Jahren Weges mit Jesus keinerlei Wärme ausstrahlen. Da ist Kälte, da ist, da die, als er den Saal betrat, der Adam F. Thompson, als er reinkam, hat den Lobpreis, wollte er nicht mitmachen, das ist wohl unter seiner Würde, unseren Lobpreis mitzumachen. Er kam ganz kurz vor Ende. Und als er den Saal betrat, drehten sich alle Köpfe. Ich spürte, ich habe die Schultern hochgezogen. Ich spürte, dass da Angst in den Saal kam. Er ging dann einmal an uns allen vorbei, setzte sich ganz hinten in so eine Sitzecke mit Korbmöbeln. Ja, sitze ich da ganz breit hin mit Sonnenbrille auf, obwohl es ja schon am Abend es war ja schon 20 Uhr, draußen schon mehr oder weniger fast dunkel. Eine Ferrari-Jacke an, lebt jetzt in der Schweiz, wie er ganz stolz erzählt. Schweiz, weißt du, was die Schweiz kostet? Da kostet alles das Dreifache. Da musst du also ordentlich Spendengelder einsammeln, ne? Wenn es ihm noch vor einem Jahr finanziell dreckig ging, dann hat er sich also da wirklich wieder erholt. Und ja, Schweiz. In der Schweiz kostet alles das Dreifache. Naja, gut, vielleicht hat er viel Geld noch versteckt gehabt. Das kann er dann mit in die Schweiz reinbringen und muss er da nicht versteuern. Da gibt es dann vielleicht da Tricks, vielleicht sind da solche Dinge unterwegs. Wie gesagt, also, ja, geht mich nichts an, aber er verbreitete beim Reinkommen Angst und. Ja, wie kam ich denn dahin? Ich weiß es nicht.

Naja, das ist so eine Predigergeneration, da haben wir ein paar. Und ich bin die Leid. Wenn von Jesus ging was aus, das war Wärme, Liebe, Wärme und Annahme. Ich habe daraufhin also mal dem Thomas geschrieben gehabt, an unserer Leitenden, die den Laden da mitorganisiert oder organisieren. Seine Gabe funktioniert, aber sein Charakter nicht. Benny Hinn hat ein neues Buch geschrieben, der hat ja Buße getan darüber, dass er Millionen veruntreut hat. Das wurde ja öffentlich gemacht durch seinen Neffen, also den Bruder, den Sohn seines Bruders. Das ist eine große Familie, diese Hinns, die sind halb ägyptisch, halb griechisch. Und der heißt Kosti, also von Costa. Ne? Costa ist ein griechischer Männername, Costa Hin, Kosti Hin, da gibt es ein Buch. Und der hat also da das öffentlich gemacht, er hat seinen Onkel und die ganzen Clan da angeklagt, dass die Spendengelder, die sie in aller Welt einsammeln, in Luxushotel in Dubai, da im Burj Al Arab, verprassen. Mit 70 Leuten oder sowas haben sie da wohl 14 Tage lang Urlaub gemacht und Millionen, das ist ein Luxushotel, Luxusressort, haben da Millionen verprasst. Das sind die Spendengelder, die sie auf den Veranstaltungen da von Benny Hinn eingesammelt haben. Benny Hinn hat sich das dann wohl irgendwie zu Herzen genommen, der Heilige Geist hat ihn da wohl anrühren können und er hat dann also jetzt Buße getan und gesagt, ja stimmt, war verkehrt, sehe ich ein, will ich nicht wieder machen, interessiert mich im Grunde auch nicht, weil ich finde den langweilig. Den Benny Hinn, der mag ja wohl dann immer noch Zeichen und Wunder tun. Das ist für diejenigen schön, die Zeichen und Wunder brauchen, aber die brauche ich gerade nicht. Ich habe von Gott einen anderen Auftrag als mir. Ja. Und was wollte ich denn sagen? Ach so. Benny Hinn hat ein neues Buch geschrieben, das heißt Die Salbung. Da erzählt er darüber, dass die Salbung auch während dieser Zeit, wo er da also abtrünnig war von seinem Charakter her und seinem Verhalten, wo er eben gesündigt hat, dass also die Salbung weiter funktionierte. Und das habe ich also das sehe ich ja bei diesem Adam Thompson auch. Ja, vielleicht ist er gar nicht so verkehrt. Ich will den gar nicht so im Bausch und Bogen verdammen. Ich soll ja auch nicht richten, das tue ich auch nicht. Aber ich bewerte ihn und was mir nicht gut tut, das tue ich mir nicht an. Ja, aber da ist eben diese Attitüde, dieses sich als was Besseres fühlen. Ich bin hier der Diener Gottes. Ne? Wenn du der Diener dann sollte aber auch eine dienende Haltung da sein und nicht so ein Hochmut und so ein eingebildet sein. Und das kann ich nicht mehr ertragen. Da hatten wir neulich auch einen aus diesem Bengt Wedemeyer, das ist so, wenn ihr das wisst, Ulf Ekman, Schweden, World of Life war eine Gemeinde und Bibelschule, da waren Tausende hingegangen aus ganz Europa und der Bengt Wedemeyer, der war bei uns dann in Rinteln, hat sich dann in London niedergelassen, bereiste Europa und die Welt und ist vor kurzem mit 59 Jahren an Krebs gestorben. Ja, und es war diese Predigergeneration. Da ist schon Salbung, ne? Da ist Salbung, aber ich bin mit diesen Leuten durch, wo ich keine Wärme spüre. Diener Gottes, die nicht dienen, sondern da eigentlich herrschen. Du kriegst eigentlich Angst vor ihnen. Und das liegt natürlich auch an der Botschaft, die sie predigen, nämlich, dass du Buße tun musst, um in den Himmel zu kommen. Und Jesus muss Jesus annehmen, ansonsten wirst du auf ewig in der Hölle schmoren. Und das ist diese Irrlehre, die sie da eben verinnerlicht haben und als Wahrheit predigen, die führt dazu, dass sie eben dann auch so hart werden und dass da keine Wärme rüberkommt, weil das ist teuflisch, diese Botschaft. Ja, so, also dann, das ist eigentlich schon genug dazu, Prediger, bei denen keine Wärme rüberkommt. Als Jesus da in der Wüste stand, weil es wird nicht Wüste gewesen sein, das war damals zu der Zeit, als Jesus hier auf Erden lebte, war Israel, denke ich, das war viel grüner als heute. Es war ja das Land, wo Milch und Honig flossen. Wenn da Milch fließt, dann heißt das, die Kühe, es gab dort viele Kühe und auch Schafe und Ziegen, von denen man, die man gut melken konnte. Und Honig, das heißt, dass auch dort viele Obstbäume waren und andere blühenden Dinge, vielleicht eben auch,
ich weiß nicht, was man auf Feldern dort, was dort blühen könnte, Weizen oder was man da so hat. Wie hieß das? Emma hatten die da als oder den Urweizen. Das blüht dann, glaube ich, nicht so. Ich weiß nicht, aber das, also muss dann viele Blühbäume gegeben haben. Pfirsiche, vielleicht auf den Feldern so Melonen und sowas. Ne? Es muss dort viele Früchte gegeben haben, die geblüht haben, sodass da die Bienen unterwegs sein konnten und Honig sammeln konnten. Das ist die Voraussetzung dafür, dass Milch und Honig fließen. Und dafür ist die Voraussetzung, dass es feucht ist, dass der Boden gut ist und dass es ausreichend regnet, sodass du auch eben da viel anbauen kannst. Ohne diese Pflanzen hast du dann eben weder Milch noch Honig. Ja. Deswegen wird das also nicht so, das wird also nicht Wüste gewesen sein, wo Jesus da war und predigte so und da 5000 vor ihm standen, sondern das war Wildnis, ne? Das war, sind Bereiche gewesen, die nicht landwirtschaftlich genutzt wurden und Wildnis, so südländische im Mittelmeer Wildnis. Aber nicht unbedingt, also nicht das, was da mit Wüste übersetzt wird, das wird nicht Wüste sein, sondern das Wildnis. Auch da wird es vielleicht in der Zeit die judäische Wüste, das ist also im Osten von Jerusalem, wenn du oben auf dem Ölberg stehst, kannst du in die judäische Wüste gucken, wo dann auch das Tote Meer sich da hinten, da kannst du so eine Senke, ein dunkles Loch sehen in der Ferne. Ich habe das gesehen vom Ölberg in Richtung Osten blickend. Das ist dann das wirklich Wüste. Vielleicht war das damals auch schon so, weil das kann da sein. Aber große Teile Israels werden zu der Zeit viel, viel grüner gewesen sein als heute. So. Und was ich sagen wollte, ist also, wenn da abends 5000 bei Jesus bleiben und die wollen nicht nach Hause gehen und Jesus macht das Ding da mit der Brotvermehrung, weil er sagt, die verschmachten, wir können wir nicht nach Hause schicken, er gibt ihnen erst was zu essen. Und dann war da was, also ich wäre bei Adam Thompson nicht bereit gewesen, jetzt die Nacht da zu bleiben. Und auch von Bengt Wedemeyer und anderen Predigern ging das nicht aus, nicht diese Wärme, diese Anziehungskraft, diese Sympathie, dass man die anfassen will, dass man bei dem bleiben will. Ich habe das ja eben beschrieben, dass der Mann einem Angst machte und seine Forderungen da, die sind so unhöflich. Ne? Er kommt so schroff, so unhöflich rüber. Er gibt sich auch keine Mühe, irgendwie sympathisch zu sein, sondern zieht da sein Ding durch. Dass er wohl in seinem Dienst, Anführungsstrichen, schon seit 30, 40 Jahren macht, was er gewohnt ist und wo er schon ganz schön runtergekommen war und jetzt scheinbar nochmal Wasser auf seine Mühlen bekommen hat. Jetzt geht es ihm wieder besser, das Ding funktioniert nochmal. Vielleicht hat er eben, wie ich gesagt habe, seine Lektion noch nicht gelernt, denn Hochmut kommt vorm Fall. Ja, und das ist Hochmut. Das ist Hochmut, wenn du Leuten da sagst, erzähl mir hier keine endlos langen Träume, sondern 15 Sekunden. Also zwischen endlos lang und 15 Sekunden, da gibt es noch eine ganze Menge dazwischen. Also würde ich den Traum, den ich da, ich hatte folgenden Traum. Und jetzt haben wir 13:15. Ich gucke mal hier auf die Uhr. Ich hatte folgenden Traum. Da war ein Leuchtturm, der stand am Ufer des Meeres, an einer Klippe. Zu diesem Leuchtturm führte ein Weg, den ging ich. Als ich dann den Leuchtturm erreichte, war da eine Tür. Die öffnete ich und ich ging hinein. Hinter der Tür war eine Treppe, die führte hinab und nicht nach oben. Denn oben ist ja das Licht des Leuchtturms. Sie führte hinab. Ich ging diese Treppe hinunter und kam zu einer Grotte. Der Leuchtturm steht an einer Klippe. Das ist also so ein Felsabbruch und unten also am Fuße dieser Klippe, da war diese Grotte, die sich zum Meer hin öffnete und da war Sandstrand. Ich konnte das Meer sehen, die Wellen plätscherten so herein und im Eingangsbereich zu dieser Grotte, da lag ein großer Fisch. Der war so ein Meter großer Fisch und der war aber aus Plastik. Der war nicht echt, der war hohl und da war ein Preisschild dran. Da war noch so ein Treppenabsatz und auf dem stand ich und da lag auch dieser Fisch. Und die Treppe hatte dann rechts rum so ein Geländer, das ging dann runter und ich konnte also in diese Grotte reinschauen und ich sah in der Grotte, da waren Menschen. Und die waren aber in einem Labyrinth aus schwarzem glänzendem Stein. Und Labyrinthe sind ja immer so kopfhoch oder etwas höher, sodass du nicht drüber gucken kannst.
Und diese, aber ich konnte da reinschauen. Ich sah dort Menschen drinne und die Menschen kannte ich von früher. Das waren Christen. Und sie guckten mich verzweifelt traurig an. Sie guckten aus diesem Labyrinth heraus und ich wusste, ja, und das, und dann kam ein Schwarm Vögel, kam durch diese Grotte geflogen. Die Grotte, wie gesagt, war zum Meer hin offen. Da war Strand und ich konnte das Meer sehen. Es war so eine Höhle, geöffnet hin zum Meer. Diese Grotte

Und jetzt kann man über den Traum reden. Jetzt kann man über den Traum nachdenken. Also der Leuchtturm ist eine Gemeinde. Also der Leuchtturm steht für Jesus. Und ich ging eben dahin und das war also diese Gemeinde dort, Gott ist Liebe, die ich gefunden habe, wiedergefunden habe nach vielen Jahren. Das sind also meine ehemaligen Glaubensgeschwister aus den Jahren von 1992 bis 1997. Dann musste ich da weggehen und ich habe die jetzt nach 2022 habe ich die wiedergefunden. Gott hat mich mit denen da vereint, mich dahin geschickt. Warum der Weg nach unten führt, naja, also ich war von oben geboren, das würde dann, sagte Adam Thompson, aber da unten in der Grotte, da waren also Menschen in diesem Labyrinth. Also kommen wir erstmal zu dem Fisch. Der Fisch ist ein Zeichen für die Christen. Aber der Fisch war nicht echt, das war kein echter Fisch, sondern der war aus Plastik, innen hohl, da war ein Preisschild dran. Ja, und da steht für mich für all die Bücher und die Fernsehsendungen und all das, was man so, gekauftes Christsein. Das ist, du lebst nicht wirklich aus dem Heiligen Geist und lässt dich von Jesus führen, sondern du führst ein billiges, schönes, bequemes Christsein, indem du dich an, dann, du hast Bücher en masse und alles andere, aber es führt dich nicht in das Echte hinein. Der Fisch, das war scheiße. Ne? Ein metergroßer Plastikfisch, was willst du damit? Mit einem Preisschild dran. Dann waren da Menschen in dem Labyrinth. Ja? Die waren gefangen. Das sind all die Bücher. Das sind die Lehren aus den Büchern. Die Christen haben sich verlaufen in den Lehren dieser Bücher. Und dass er aus schwarzem, glänzendem Stein war, dieses Labyrinth, das ist verführerisch. Ne? So ist der Teufel. Ja? Er ist der Fürst der Finsternis und er baut dir ein Labyrinth aus funkelnden, verführerischen, glänzenden, schwarzen Steinen. Und wenn du da reinkommst in das Labyrinth, du kommst nicht mehr raus, du findest nicht mehr raus. Und so guckten die mich da traurig an. Aber in dieser Grotte war frische Luft. Das war schön. Und die Vögel, die da reingeflogen kamen, das waren die Prediger und Propheten. Ja, das war auch gut. Und am Strand zappelten da einige kleine, das waren Frischbekehrte und die haben wir auch da. Die kleinen Fische, die da ans Ufer geworfen waren. Das Meer ist ja so ein Bild dann für die Welt, für das Menschenmeer. Und Einzelne wurden von diesem Meer an Land geworfen und gehörten jetzt zu unserer Gemeinde. Im Traum wusste ich noch, dass ich der Leuchtturmwärter bin. Das war mir auf dem Weg dorthin klar. Ja, und so fühle ich mich auch dort. Ich bin der Wächter und deswegen rede ich auch über Adam Thompson. Mich macht das wütend, dass da einer kommt und dass es eigentlich den Schafen nicht wirklich gut tut, was er tut.

Kennt ihr den Prediger Stefan Dries? Der ist bei Facebook unterwegs. Hat sich ein Pseudonym zugelegt. Denn er heißt da, findet ihn unter Michael Stefan. Der Hintergrund ist wohl, dass er vor ein paar Jahren sich bei Facebook zurückgezogen hat. Wegen so diesen üblen Reaktionen, den Shitstorm, den er da wohl bekommen hat auf seine Aussagen hin. Da war er noch als Stefan Dries unterwegs, so heißt er nämlich. Aber sein zweiter Vorname, ich habe ihn selbst getroffen, hat er mir erzählt, der ist Michael. Also der heißt Stefan Michael Dries und dann hat er sich jetzt, also jetzt bei Facebook nennt er sich Michael Stefan. Ja, der lebt, glaube ich, in London, in England irgendwo. Kommt eigentlich aus der Pfalz. So Weinbaugegend. Er war mal bei, ich habe ihn mal bei Bibel TV gesehen. Da hat er sein Zeugnis gegeben gehabt. Könnt ihr finden, glaube ich, gibt es da als YouTube-Video. Er war ein Hooligan und hat anderen auf die Fresse gehauen am Wochenende, so mit 20. Und sein Leben war aber so leer, dass er sich umbringen wollte. Und ich glaube, er war irgendwo in einem Weinberg und hat gesagt, Gott, wenn es dich gibt, dann zeig dich mir jetzt, sonst mache ich Schluss, er wollte sich da erhängen. Und dann hat er irgendein Wunder erlebt und da beginnt ein neues Leben für ihn. Und er hatte was bei Facebook gepostet, das waren zwei verschiedene Beiträge. Er sitzt dann da eben vor der Kamera und erzählt was, macht das nicht so wie ich hier, nur mit Ton, sondern auch mit Bild. Du kannst ihn dann da sehen und erst hat er geredet über einen, ich glaube, der war Christopher Bekele, ein afrikanischer Prediger, den er unter die Lupe genommen hat und danach durch Anregung wohl von jemandem, den er kannte, ging es um Catherine Crick. Das war ganz interessant, beides war ganz interessant. Ich will jetzt nur über das zweite reden, glaube ich. Die Catherine Crick, den Namen hast du schon mal gehört, Catherine Crick, den Namen habe ich mal irgendwo gehört. Ach ja, der Thomas, unser Thomas Hanscher aus Rinteln. Der hat also mir erzählt gehabt, ich sagte, weil ich eine Freundin dahin brachte und ich sagte, die braucht ganz dringend Befreiung. Ne? Und es gibt keinen gescheiten Befreiungsdienst mehr in den Gemeinden. Land auf, Land ab, man hört nichts davon von Befreiungsdienst. Und dann sagte mir der Thomas, doch, gibt's was, pass mal auf. Ich war da neulich, die war in Lage in der Elia-Gemeinde. Und die heißt Catherine Crick. Ich war da. Da war ich echt begeistert. Ich habe mir das aufgeschrieben und ich habe dann mal geguckt und da gibt es bei YouTube Videos Catherine Crick. Und ich hätte mir das angesehen gehabt und vom ersten Augenblick an hatte ich das Gefühl, das ist nicht koscher. Das ist nicht aus dem Heiligen Geist. Also sie ging dahin und sie sprach Menschen an, die auch vor der Bühne standen oder auf der Bühne stand, ich weiß jetzt gar nicht, wie die auf die Bühne gekommen sind, vielleicht hat sie nach oben gerufen und dann sprach sie die an irgendwie, ja, die Dämonen, ich binde euch, fahrt aus und dann fielen diese Leute alle um und sie hat die dann da auf dem Boden liegen lassen und die schrien und das war nicht der, dann hat sie die Nächsten genommen, das waren fast alles Afrikaner und Afrikanerinnen und also sie zog da richtig eine Show ab, am Ende lagen da so 10 Leute irgendwo rum, alle waren am Schreien. Und sie war auch da, der ganz große Voodoo-Master. Also sie konnte zeigen, was sie drauf hat. Ein Riesentheater, ein Riesengeschrei. Zwei andere Freunde waren auch da, waren auch ganz beeindruckt. Und ich war gar nicht beeindruckt. Ich habe das gleich als unsauber und nicht vom Heiligen Geist gesehen. Und Stefan Dries sagt dasselbe. Leute so vorzuführen und da so also die eigene Fähigkeit, was man so kann, da so darzustellen, das macht schon mal verdächtig. Und also aus mir hat man Dämonen ausgetrieben. Das war der Bernhard Koch, der Leiter der Jesusgemeinde. Und der hat gesagt, kommt raus, ihr Geister des Todes, und hat mir vor die Brust geschlagen. Und dann fing ich an zu schreien. Ich wollte ihn verprügeln, aber das war so nach 30 Sekunden oder nach 2 Minuten war das vorbei. Dann war ich stille. Er sagte sogar noch, ihr geht still, ihr Geister, schweigt. Und dann konnte ich nicht mehr schreien, obwohl ich körperliche Schmerzen hatte. Und dann verließen mich diese Geister. Das ging innerhalb von 1-2 Minuten. Also er hat damit bei mir da angefangen und hat das auch zu Ende gebracht. Er hatte da viele Erfahrungen aus dem Jesus-Treff in Hannover. Die hatten da hatte er wenigstens 20 Jahre Erfahrung mit der ganzen, mit diesem Austreibungen und Befreiungsdienst. Er hat das gut gemacht. Er hatte die Power dazu und es war noch ein vorbereitetes Werk. Alles klappte.
Ja, was bei Catherine Crick nicht so nicht ist. Und Stefan Dries erzählte dann noch, dass also berichtete darüber, dass sie jetzt da, sie sagte, sie fragte dann eine Frau, auch eine Afrikanerin, mit dem Sohn. Sie brachte den Sohn dahin und der war besessen. Und wenn der Sohn, bist du zu vielen Voodoo-Priestern gegangen und so, Okkultisten? Ja, hast du da viel Geld bezahlt? Ja, dann musst du jetzt genauso viel Geld in das Reich Gottes reingeben, damit dein Sohn frei wird. Wenn man das Video sich länger anschaut, dann sieht man, dass also Catherine Crick dann mit ihr da direkt so eine Überweisung auf dem Smartphone macht. Diese Frau überweist also Catherine Crick direkt in ihren Dienst in das Reich Gottes, in Anführungszeichen, da per PayPal oder irgendwas mit so einem QR-Code, Geld. Du musst, deswegen war die Überschrift auch über seinen Beitrag, du gibst mir Geld, ich mach dich frei. Wie bitte? Ausrufezeichen. Ja, also da sind merkwürdige Dinge unterwegs und ich finde das toll, dass der Stefan Dries das da ein klares Unterscheidungsvermögen hat. Schaut ihn euch mal an. Michael Stefan bei Facebook. Findet ihn vielleicht auch unter Stefan Dries bei YouTube. Recherchiert mal, ihr werdet ihn finden. Er macht da so eine Gnadenschule. Hört da mal rein, es ist nicht, vielleicht nicht unbedingt immer alles meins, was er da so erzählt, aber der Mann hat das Herz am richtigen Fleck und er kann die Geister unterscheiden und von dem kommt Wärme rüber, bei dem kommt Wärme rüber. Der hat, ist also ein Prediger, der die Wärme Jesu Christi verströmt. Das ist sehr wohltuend. Ja, also das war das. Ich erzähle es auch deswegen, war dann eben eine von denen, die aus der K21 kamen, erzählte, sie ist da, es könnte sein, sagte sie, dass Gott für sie diesen Befreiungsdienst da hier auf ihr Herz gelegt hat. Sie hat da was in Israel erlebt und auch woanders, dass Menschen in ihrer Nähe anfingen, da zu manifestieren und dann da Dämonen weggingen. Und sie wollte da jetzt so ein Seminar besuchen. Und ja, ich habe ihr gesagt, ich habe dazu ihr auch gesagt, das ist ein wichtiger Dienst, der ganz vernachlässigt wurde in den letzten Jahren. Ne? Obwohl im Markus-Evangelium Kapitel 16, Vers 16, da steht, die an mich glauben, wird man daran erkennen, dass sie Dämonen austreiben. Das ist das Erste. Ja? Was bei uns aber in den letzten 20 oder 25 Jahren in fast allen Gemeinden ganz oben auf der Tagesordnung stand, das war Seelsorge. Seelsorge. Da steht da nicht. Ne? Unter den Geistesgaben, die da im Kapitel Markus 16 aufgeführt werden, steht nicht Seelsorge. Und es wurden ganz vielen Leuten, die einen Befreiungsdienst nötig gehabt hätten, die wurden beseelsorgt. Ja? Da war Seelsorge, Seelsorge, Seelsorge, Seelsorge. Also ich war froh, dass es das ist 1992 in der Jesusgemeinde keine Seelsorge gab. Ich war nämlich vorher 10 Jahre lang in psychotherapeutischer Behandlung und habe meine Lebensgeschichte und meine Probleme und Schwierigkeiten immer wieder erzählt und ich konnte nicht mehr. Ich war dessen so leid und ich war froh darüber, dass das da in 2 Minuten der Bernhard Koch aus mir Dämonen ausgetrieben hat und er hatte dann zu mir gesagt, du bist, ja, das Alte ist vergangen, siehe, Neues ist geworden. Der alte Stefan ist tot, du bist mit Christus gestorben und mit Christus auferstanden zu neuem Leben. Lebe aus dem Geist, lebe aus der Wiedergeburt. Ne? Und das habe ich mir dann auch zu Herzen genommen, hab das dann auch so gemacht. Was dann war, ich habe gesagt, der alte Stefan ist tot, meine Vergangenheit interessiert mich nicht mehr. Was da war, das ist tot. Der alte Stefan mit all seinen, mit seinen Verwundungen und was da so schlechten Erinnerungen und Erfahrungen, der ist tot, der ist gestorben. Und jetzt lebt ein neuer. Und so lebe ich immer noch. Es mag ja für den einen oder anderen, es mag ja mal gut sein, dass man auch Gespräche führt. Ne? Das ist vielleicht nicht jeder so gestrickt wie ich, dass er da so einen Schlussstrich ziehen kann, für eine Weile jedenfalls. Ich habe mich dann später auch meiner Vergangenheit wieder zugewendet, aber erst dann, dass die Zeit dafür reif war. Vor allem mag es gut sein, dass sie auch Gespräche führen können. Aber wie gesagt, da steht nicht, die Seelsorge steht nicht unter den Geistesgaben. Aber ist ja in den Gemeinden ganz groß. Seelsorge, Seelsorge. Da wird geredet und Seelsorgeteams und was sie, was da. Da, ne? Also mein Ding ist das nicht. Mein Ding, ich habe da, ich finde, ich möchte damit nichts zu tun haben eigentlich. Seelsorge ist keine Geistesgabe.
Es gibt vielleicht eine ganze Menge Geistesgaben, die oder eingebildete Geistesgaben, die da in Gemeinden unterwegs sind, die aber gar nicht vom Heiligen Geist sind, sondern das ist so menschlich, das ist halt menschlich, ne? Ja. Also, und deswegen erzähle ich, und da war also auch diese andere Elke, kommt auch aus der K21 und sagt, ja, ich glaube, es könnte sein, dass Gott mir das da, dass er mir diese Gabe dieses Befreiungsdienstes gegeben hat. Ich möchte mehr darüber wissen. Und dann kommt der Stefan Dries und erzählt da, dass diese Catherine Crick mit ihrem Befreiungsdienst, und da war einer, das ist Bernardo Schmidt, ein Pastor aus Enger bei Herford, und der bietet jetzt da Seminare an für den Befreiungsdienst. Er selber meint, er hätte die Gabe der Heilung. Ich bin da auch rausgegangen. Ich habe ihn als unerträglich empfunden. Er sagte, früher hat er sich vorbereitet und was mit Wissen versucht. Dann war er aber an dem Punkt, wo er ausgebrannt war, hatte einen Burnout, und da jetzt geht er einfach in den Gottesdienst, in eine Predigt rein, ohne Vorbereitung und ohne Wissen und ohne Können. Wenn es mit nicht ging, dann geht es vielleicht ohne besser. Nun, das mag ja sein, dass das für eine Übergangszeit, in der er sich da befindet und wo er auch seinen Dienst in Frage stellt, richtig sein, aber für mich war das unerträglich. Also ich habe ihn irgendwie als einen Hanswurst und als Kasper empfunden, und was er da seine ganzen Aussagen, ich bin da anderes gewöhnt von Predigern, die ich von früher, die ich erlebt habe, da war Substanz, hier war nichts. Wenn der Mann sich noch entwickeln muss, dann soll er das tun, aber mir ging er auf den Geist. So. Aber der bietet jetzt ein Seminar an über Befreiung, und da will eben die erwähnte Frau hingehen. Soll sie tun, vielleicht empfängt sie da was, vielleicht kann sie da was mitnehmen. Einen wirklich heftigen Befreiungsdienst hatte mal Robert Lieden, der hat diese Bücher Gottes Generäle geschrieben. Der kommt zu uns im 18. März 2025, jetzt im halben Jahr. Und der hatte wirklich einen heftigen Befreiungsdienst. Also, und ich weiß, was der mitbringt. Ich weiß noch nicht, was ich da, ich muss Gott nichts bitten. An meinem Geburtstag, ich verehre den sehr, diesen Robert Lieden. Und am 14.07. an meinem Geburtstag dieses Jahr setzt sich der Thomas zu mir, der Thomas Hansche, einer unserer Leitenden, setzt sich da zu mir wir haben immer Kaffee trinken hinterher, wenn ihr vorbeikommen wollt. Wir sind also in Rinteln, das ist im Landkreis Schaumburg. Und wir sind am Pferdemarkt 1, so heißt die Adresse. Eingang ist von der Fußgängerzone her, da steht meistens die Tür offen und da steht so eine Fahne vor der Tür, wo drauf steht Gottes Liebe. Da geht er durch die Tür rein, durch eine zweite, dann rechts, da ist noch eine Tür, und dahinter ist ein Fahrstuhl. Und da drückt er, wenn die Tür aufgeht, dann geht er rein und drückt auf 1, und dann wird er hochgefahren in den zweiten Stock, und da sind unsere Gemeinderäume, und das ist um 14 Uhr, da haben wir Gottesdienst bis 16 Uhr und mit Lobpreis und auch manchmal Gebet, und hinterher gibt es ab 16 Uhr Kaffee trinken, Kaffee und Torte für alle frei. Ja, und also Thomas setzt sich da an meinem Geburtstag zu mir am 14.07. und wir quatschen so ein bisschen, plötzlich sagt er, Robert Lieden kommt zu uns. 30 Jahre auf den Tag, fast genau 30 Jahre nach seinem ersten Hiersein, 1995, auch am 18. März. Diesmal wohl so, irgendwie so 18., 19. März. Und ich denke, das kann ja jetzt nicht wahr sein. Das ist ja wie ein Geburtstagsgeschenk und auch eine Gebetserhörung. Das sagte ich dann auch. Ich habe 25 Jahre gebetet, dass ich den Mann mal wieder sehe. Und zwar nicht, dass ich unbedingt jetzt noch von ihm so viel empfangen möchte, sondern dass ich ihm dienen kann. Ja? Aber ich will nicht über ihn herrschen, sondern ich will ihm was geben, was er nicht hat. Weil der ist 2002 da in Probleme reingeraten, als Kind vergewaltigt worden von einem Mann, ist da mit knapp 30, brach da was in ihm mit hervor. Ja, dass er, ja, er fühlte sich eben zu Männern plötzlich hingezogen. Homosexualität übermannte ihn im wörtlichen Sinne, und er konnte dem Ganzen irgendwie nicht widerstehen. Genaueres weiß ich nicht. Er zog sich dann zurück, hat sogar die USA verlassen, lebte 2 Jahre in England. Ist ja einfach für ihn, spricht ja Englisch. Und dann hat er sich zurückgeschlichen in die USA, aber nicht mehr nach Kalifornien, wo er vorher lebte. Jetzt ist er in Florida. Und ich denke, der Mann ist irgendwie geächtet. Ich bewundere ihn und ich liebe ihn.
Nicht, weil ich schwul wäre, sondern weil er wirklich die Salbung Jesu Christi trägt und das so klar macht und so klar ist. Aber er wirkt gehetzt in allen seinen Videos. Er wirkt immer wie auf der Flucht. Und das, vielleicht auch innerlich, weil er nicht wirklich frei geworden ist davon, von den Folgen dieser Vergewaltigung und auf der anderen Seite der Stigmatisierung durch die amerikanische Bevölkerung in den USA, in freikirchlichen, charismatischen Kreisen, wenn du da als Schwuler bist du da abgestempelt und da vielleicht geächtet. Und mal gucken, was Gott draus macht. Ich werde ja da nicht hingehen können und offen mit ihm über das Thema reden können. Wer weiß, vielleicht, aber ich glaube eher nicht. Aber er wird zu uns in die Räume kommen. Und da sind auch andere, die durch meine Anwesenheit da schon gesegnet wurden. Ich habe auch schon an anderen Stellen, als ich damals aus der Jesusgemeinde in Rinteln rausflog, 1997 und nach Hameln kam, dann brach hier Erweckung aus. Und gibt da einige Anzeichen dafür, dass also Gott auf mich eine Salbung gelegt hat, die neu ist in der Welt. Und auch, dass ich da eben Zusammenhänge erkannt habe. Und die möchte ich auch dem Robert Sleden bringen. Und deswegen habe ich seit 25 Jahren gebeten, den Mann wieder nochmal zu treffen.

Ja, schauen wir mal, was dieser 18. März da, das ist in 6 Monaten, bringen wird. 10, 11, 12, ja, sind fast genau 6 Monate. Ich möchte Roberts Lehren segnen. Ja, ich kann ja mit diesen Predigern nicht offen darüber reden, dass ihre Lehre, dass man nur mit Jesus in den Himmel kommt und ohne Jesus verloren geht, dass das eine Irrlehre ist. Das habe ich bei Thomas und Co. Da offen angesprochen, aber das wird natürlich nicht angenommen, auch wenn es die Wahrheit ist. Aber dann wirkt man halt. Dann wirkt man halt als Sauerteig, ne? Sauerteig redet nicht, Sauerteig wird unter das Mehl gemengt mit Wasser und dann wird da Teig draus. Und den Teig kannst du dann backen. Der geht, der kriegt also Luftblasen rein. Brot besteht ja nicht aus viel, ne? Das ist Mehl, Wasser, Salz, vielleicht ein Schuss Öl und dann der Sauerteig oder Hefe. Sauerteig ist noch gesünder, ist aber auch eine Art Hefe. Und wenn du das Ganze dann so 24, 48 Stunden lang gehen lässt, dann entstehen da Enzyme, dieses Gluten wird umgewandelt, das ist dann nicht mehr so schädlich. Ich kaufe bei verschiedenen Bäckern ein und der eine ist eben da bei Markov mit drin, Schäfers, und das ist natürlich praktisch, wenn ich da beim Markov einkaufe, dann hole ich mir da eben auch ein Brot, dann ist das erledigt, weil ich da ja schon bin. Aber die hatten dann ein Brot da, das ist mir so schlecht bekommen, richtig auf den Magen geschlagen. Und ich weiß, dass die da also, die backen ja da vor Ort. Das ist tiefgefrorener Teiglinge. Und die werden dann da im Backofen da im Geschäft da gebacken, ne? Und das geht nicht. Also der Teig kann nicht gehen. Der wird also, zum Teil wird das in Billiglohnländern, das wird in der Tschechei, in Slowakei, in Polen, wird das Ganze, da sind die Bäckereien, die machen den Teig, dann wird er da tiefgefroren und kommt dann im Kühllaster hierher. Und diese Teige gehen nicht. Die haben nicht 24 oder 48 oder noch mehr Stunden Zeit, dass da so ein Gärungsprozess passiert und dass irgendwie auch, dass das gesünder und bekömmlicher wird. Jetzt gehe ich wieder zu einem anderen Bäcker, der heißt hier Hajener Landbäckerei, und da habe ich gefragt, das sind alle Sauerteigbrote und die lassen die auch gehen. So ist das bekömmlicher, da ist dann also dieses, da wird das, da wird die Weizenstärke und auch die Roggenstärke wird da eben durch diesen Gärungsprozess, da entstehen dann eine ganze Menge Stoffe, da wird das dann gesünder, bekömmlicher. Wie kam ich da jetzt hin? Wir sind Sauerteig und so wirklich da, wo ich bin, wie Sauerteig. Die Gemeinde ist das Mehl und Gott schickt mich dahin als Sauerteig. Und ich habe das gelernt eben, dass ich konnte nicht viel reden in den letzten 30 Jahren, 25 bis 30 Jahren. Ich konnte nicht viel reden da in den Gemeinden. Ich war immer ein heimatloser, Verstoßener, der kleine Brötchen backen musste, nicht viel reden konnte. Wenn ich es versucht habe, dann kriegte ich einen auf den Deckel. Dann war es gleich vorbei. So habe ich gelernt zu schweigen. Ich hoffe aber, dass irgendwann die Zeit vorbei ist und zu schweigen, dass ich dann das, was ich hier rede, auch da reden kann. Aber so möchte ich halt dann auch dem Roberts Lehren dienen und gucken, und dass er vielleicht was mitnimmt und dann auch diese neue Salbung empfängt. Sie mitnimmt in die USA, weil die USA gerade dort, also in den frommen Kreisen, ist eine Unbarmherzigkeit gegenüber, eine Gesetzlichkeit gegenüber Menschen, die, gerade wie er dann, ne, ein Prediger, ein Bibelschullehrer oder Leiter sogar, der hatte eine Gemeinde, ich war in Costa Mesa, das war bei Los Angeles, der hatte 150 internationale Schüler jedes Jahr. Eine Gemeinde von ein paar hundert Leuten, die haben Musikproduktionen gemacht, einen Internetauftritt, der gigantisch war, 1998. Und das hat er alles zurücklassen müssen, weil er plötzlich Igittigit war. Er hatte ein Verhältnis zu einem seiner Jugendpastoren,
Mit denen hat er wohl so die Abende verbracht und da ist er irgendwie in Liebe mit dem da entbrannt, die Liebe in ihm entbrannt. Ich weiß nicht, wie weit das gegangen ist, ob es da zu sexuellen Handlungen gekommen ist, ne? Arschfickerei, keine Ahnung. Er selber predigte mal so, das kann ja nicht normal sein. Das habe ich, hatte mal eine Predigt, als ich Rinteln verließ, 1997, hatte ich mir dieses Buch besorgt gehabt, Gottes Generäle, es gab es da Teil 1. Das gab es damals nur in Englisch und ich wusste davon und habe mir das dann besorgt gehabt. Ich weiß gar nicht mehr, hatte ich da schon Internetzugang, vielleicht über meine Mutter. Ich hatte nämlich noch gar keinen eigenen PC. Meine Mutter hatte da schon einen Computer hier stehen, einen kleinen Apple und auch so ein quietschendes Modem, ne? So düdel düdel, das so, dass da so eine Musik da so Musik macht über die Telefonleitung. Und vielleicht habe ich mir das da über London, über sein Londoner Büro, habe ich mir das Buch besorgt und gleich dann noch mit bei die Kassette des Monats. Also es war eine ausgewählte Predigt von ihm, die dann damals noch auf Kassette aufgenommen und dann in so einem Umschlag verschickt wurde. Das hatte ich dann ein Jahr lang gemacht gegen Bezahlung. Und da sagte er, also wie kann das normal sein, wenn also nach dem Sex braune Streifen auf dem Bettlaken sind. Ne? Das hat er da so erzählt gehabt. Das war, meine ich, 98 oder 97, 98. 2002 ist er genau da drin, ne? In Homosexualität. Mir erzählte man, er wäre also als Kind missbraucht worden von seinem Onkel. Der hat wohl auf ihn aufgepasst. Vielleicht der Bruder seiner Mutter oder sowas, ne? Ja, das dazu. Er hatte auch noch ganz interessanterweise auf diesen Kassetten da Predigt des Monats, Tape of the Month, Kassette des Monats, da erzählte er davon, dass der Teufel wird ein Problem in dir versteckt halten. Ja, solange bis du an einem Punkt bist, in deiner Leiterschaft, in deiner christlichen Karriere als Leiter, als Prediger, bis du an einem Punkt bist, soweit in der Öffentlichkeit, und dann wird dieses Problem hervorbrechen und du wirst niemanden haben, dem du das beichten kannst. Du wirst niemanden haben, zu dem du genug Vertrauen hast, weil diese Predigerschaft da in den USA, das ist auch ein Haifischbecken, die sind Konkurrenten untereinander und also ihm gönnte zum Beispiel dieser Rodney Howard Brown, der gönnte ihm nichts Gutes. Ja, der gibt sich, ja. Und das sagte er. Der Teufel wird dich an einen Punkt führen, wo du ganz, ganz exponiert bist, wo du sehr bekannt bist und dann wird er ein Problem zu dir in dir zum Vorschein bringen, zum Ausbruch bringen und du wirst nicht wissen, wohin du mit diesem Problem gehen sollst, weil du wirst kein Vertrauen, es kann sein, dass du kein Vertrauen hast, dass das deine Karriere beendet. Das erzählte er 1997, 98 in seiner Kassette, seiner Predigt des Monats. Und 2002 passierte genau das. Ne? Ja, erstaunlich. So, also das über diese Dinge. Jetzt will ich gleich nochmal über den Osten reden und da geht's gleich mit weiter.

ja, schämt euch. Schämt euch, ihr Ossis. Schämt euch in Sachsen und Thüringen, dass ihr Faschisten wählt. In Thüringen ist ein Mann, der Chef der AfD, Björn Höcke. Er ist, kommt aus Köln eigentlich, Geschichtslehrer, Gymnasiallehrer, der ganz bewusst SA oder SS-Aussprüche nimmt und sich sowieso und diese, ja, also alles für Deutschland und sich diese Sprüche nimmt und in der und da das was ausspricht vor Versammlungen und dann leugnet, er hätte gewusst, dass das verboten wäre. Ein Gymnasiallehrer, dieser Mann ist ein Lügner, ein Heuchler und es gibt keine Entschuldigung. Es gibt keine Entschuldigung für euch da in Sachsen und in Thüringen. Es gibt keine, da ist nichts, was man heranführen könnte, dass es euch nicht gut geht, dass es auf dem Land irgendwie da keine Busverbindung gibt, dass man Faschisten wählt. Dass man so dumm ist und so unmoralisch ist, dass man so einen Mann in den Landtag wählt. Björn Höcke, der Chef der AfD in Thüringen. Deswegen sage ich, schämt euch. Es gibt keine andere, da gibt's nichts anderes. Ich bin alle Erklärungsversuche, bin ich da auch satt. Das kann nicht sein, dass man, und auch die, dass man die Sarah Wagenknecht wählt. Eine Frau, die also Putin das Wort redet und sagt, ja, und Putin verteidigt und also die Ukraine verkaufen will. Die Ukraine verkaufen will, auch wenn man Angst hat. Natürlich, auch ich habe ja mehr Angst gehabt 2022 am 24. Februar, als der Krieg losging und in den darauffolgenden Wochen, als heute, dass es irgendwie eben eskaliert. Aber auch wenn man, ich habe gesagt, ich bin bereit. Ich setze mich wieder in meinen Beobachtungspanzer bei der Artillerie und dann mache ich meinen Job da. Ich bin 62 Jahre alt, hab den Großteil meines Lebens gelebt und das darf man nicht, dem Mann nicht durchgehen lassen. Wir können uns das nicht bieten lassen. Wir müssen uns wehren. Wir müssen uns gegen Putin und so einen Angriffskrieg wehren. Das geht nicht. Das darf man ihm nicht durchgehen lassen. Ich habe eben mal nachgeschaut, es gibt diesen Begriff des Stockholm-Syndroms. Und ich denke, damit ist das alles zu beschreiben, auch wenn dieser Begriff in der Literatur oder in der Wissenschaft wohl angezweifelt wird oder dass es dieses Phänomen überhaupt gibt. Aber ich denke, mir macht das schon Sinn und das leuchtet mir auch ein, dass es ging um Folgendes. Und das würde also auch, das erklärt auch dieses Verhältnis der Ostdeutschen, die ja unter sowjetischer Besatzung waren, ne? Unter militärischer Besatzung. 500.000 sowjetische Soldaten waren auf dem Gebiet der DDR. Und jetzt hört mal zu, was hier steht. Also, unter dem Stockholm-Syndrom wird jenseits fachwissenschaftlicher Diskussion ein psychologisches Phänomen verstanden, bei dem Opfer von Geiselnahmen ein positives emotionales Verhältnis zu ihren Entführern aufbauen. Dies könne dazu führen, dass die Opfer mit den Tätern sympathisieren und mit ihnen kooperieren und eine Antipathie gegen die Polizei oder auch andere Hilfskräfte aufbauen. So, das soll eigentlich erstmal reichen. Und das sehe ich genauso, das sehe ich bei den Ostdeutschen. Die waren unter sowjetischer Geiselnahme, die wurden also quasi da, ja, die wurden in Geisel, wurden, es war eine Geiselnahme. Die Sowjetunion hat unter Stalin diesen ganzen östlichen Bereich Deutschlands, die heutigen neuen Bundesländer, die damalige Ostzone oder sowjetische Besatzungszone eben besetzt und dann irgendwann eine Mauer bauen lassen. Das waren, glaube ich, die Anweisungen auch noch vielleicht war es nicht mehr Stalin, sondern dann schon der Nachfolger. Aber das war ja alles mit Gewalt. Die Sozialisierung geschah ja mit Gewalt. Die Sozialisierung, also die Einführung des Sozialismus. Ne? Da waren Zwangskollektivierungen in der Landwirtschaft, Enteignungen von Betrieben, von Privateigentum. Der Mensch wurde ja umerzogen zu einem neuen sozialistischen Mensch. Das war ja alles Zwang. Das war ja nicht freiwillig, dieses Experiment dort, sondern das war ja alles auf Gewalt mit Stasi, mit Bespitzelung, mit Gefängnissen, du wurdest weggesperrt, du wurdest abgeholt, du kamst im Umerziehungslager, du wurdest degradiert, wenn du nicht mitgespielt hast. Also da war eine Menge Zwang.
Und für mich würde genau das dieses Stockholm-Syndrom beschreiben, dass man also auf die Dauer diese Besatzer, diese Geiselnehmer, die einen da also die einen in der Gewalt haben mit ihren 500.000 Soldaten, was da der Ulbricht und Co., das waren ja die später Honecker, die waren ja doch schon sehr stark Marionetten des sowjetischen Systems, eben auch da in den Anfangsjahren. Wie lange war Stalin dabei? Bis 1952 oder noch länger, 55 oder bis 60. Dann kam Chruschtschow, ne? Dann kam Brezhnev, meine ich. Zwischendurch noch ein anderer. Das waren jedenfalls diese Generalsekretäre der KPDSU, der Sozialistischen Partei in der Sowjetunion, die da die Macht hatten. Und also die DDR-Politiker und Funktionäre, so nennt man die ja, waren ja da schon stark Marionetten des Sowjetsystems und mussten machen, was die wollten. Und da war nicht so viel Eigenständigkeit. Und der DDR-Sozialismus wurde eben aufgebaut nach stalinistischem Vorbild, so wie das eben da in den 30er Jahren eben auch in der Sowjetunion mit viel, viel Gewalt passierte. Noch wesentlich mehr Gewalt als in der DDR. Aber das würde eben für mich dieses Verhältnis beschreiben, dass also heute die Ostdeutschen, wenn du Ostdeutscher bist, dann hör ruhig zu, dass also die Ostdeutschen da so eine Sympathie für Putin haben und für Russland und so viel Verständnis und die so einen Schutz nehmen und sagen, ach lass doch unsere Freunde, die Russen, in Ruhe. Ne? Das waren doch unsere Freunde, wir hatten doch diese deutsche sowjetische Freundschaft, wir haben doch da bei den Urlaub gemacht und dass man dann bei alledem vergisst, dass das Besatzer waren und dass das alles mit Gewalt geschah und nicht freiwillig. Natürlich hat man sich dann da eben auch arrangiert, verstehe ich auch. Und hätte ich vielleicht auch, dass man irgendwie sagt, will ich überhaupt nicht drüber nachdenken, sondern muss man jetzt irgendwie mit klarkommen. Wir sind ja halt unter dem Einfluss der Sowjetunion und wir können nicht machen, was wir wollen. Da müssen wir halt mitspielen, so gut wie es geht und so vielleicht so wenig wie möglich schuldig werden. Andere haben gesagt, warum kann ich auch Karriere machen bei denen? Das verstehe ich alles, aber man muss sich das dann schon bewusst machen und darf sich da nicht selbst belügen. Und erklärt das. Das ist für mich die Erklärung, warum der Osten so tickt, wie er tickt, warum der Osten eben pro Putin ist und pro Russland und gegen die Ukraine und gegen USA und dass man da Sarah Wagenknecht wählt, die mit 15% und die AfD mit 30%, die beide sagen, man muss da Frieden schließen mit Russland. Da muss man mehr Diplomatie geschehen und das Töten ist ja so böse und Trump sagt das auch, der Lump, Millionen von Tote, er hat in diesem wunderbaren Fernsehduell mit der Kamala Harris, so spricht die sich aus, da hat sie so einen guten Eindruck gemacht und hat ihn so vorgeführt und er hat nur gekeift und hat wieder Lügen verbreitet und so, und er sagt in der er will diesen er wurde gefragt, ob die Ukraine den Krieg gewinnen soll, und dann hat er gesagt, es ist im Interesse der USA, dass der Krieg beendet wird, weil er will, dass da nicht mehr Menschen sterben, er will nicht, dass da weiter Millionen von Menschen sterben. Nun sind da schon wahrscheinlich ein paar hunderttausend gestorben, aber keine Millionen. Und es gab ja Diplomatie und Putin hätte, also will jetzt diese Diskussion nicht von vorne da aufmachen nochmal. Das ist ein völkerrechtswidriger Krieg. Putin hätte das darf man nicht. Kriege sind von Gott her verboten. Ich sag das mal so. Jesus sagt, da steht, du sollst nicht morden. Ja? Du sollst nicht morden, das steht da. Es ist ein Gebot. Und wenn man Raketen in Wohnhäusern, in Kiewer Wohnhäuser schießt, dann ist das Mord. Du tötest da Menschen. Ne? Das ist Mord. Und wenn dann Soldaten aus diesem Land, aus der Ukraine, an die Grenze gehen, das sind dann Männer in Uniformen und mit Fahrzeugen und auch Panzern und sich diesen aus dem anderen Land, aus Russland kommenden Panzern und anderen Fahrzeugen und Soldaten in Uniform entgegenstellen, dann sind diese Männer, die ukrainischen Soldaten, das sind auch Menschen. Und wenn du die tötest, dann ist das, als Russe die tötest, ist das auch Mord. Das ist ganz einfach. Ne? Deswegen, Krieg, wer einen Krieg anfängt, ist ein Mörder.
Und dass also die Sachsen und die Thüringer einem Mörder das Wort reden, für Putin sind und, ja, und gegen Olaf Scholz, da wiederhole ich das, schämt euch. Es gibt nichts anderes zu sagen, außer schämt euch. So, ne, auch wenn euer öffentlicher Personennahverkehr in Sachsen und in Thüringen schlecht ist und eure ärztliche Versorgung da auf dem Lande nicht gut ist und ihr euch irgendwie immer noch nach 30 Jahren nicht die gleichen Löhne und Gehälter habt, sondern ja, schämt euch. Es ist kein Grund. Es ist kein Grund. Wenn eure Kindergartenplätze nicht so sind und wenn ihr euch da, warum auch immer, ne, schämt euch. Es gibt keinen Grund, Menschen wie die Sarah Wagenknecht und diesen Björn Höcke zu wählen, die für Putin sind und die Ukraine verkaufen wollen. Ja, und damit unsere gesamten Prinzipien, das ist morallos, ihr habt keine Moral. Ja, ihr seid weinerlich, ich weiß nicht was, also ihr seid eben unter diesem Stockholm-Syndrom. Ihr habt vergessen, dass euch die Sowjetunion, Russland, das war in der Regel, waren das alles Russen. Denn Russland war eben innerhalb der Sowjetunion die Kolonialmacht. Russland hat auch die anderen Länder damals eben unterworfen. Das war eben mit, ja, obwohl Stalin war Georgier, glaube ich. Der hieß ja, wie hieß er? Jugaschwili, ne? Josef Jugaschwili. Das war der Georgier. Und er hat aber dann in der Sowjetunion oder in Moskau Karriere gemacht, aber im Grunde genommen war Russland die Kolonialmacht innerhalb der Sowjetunion. Die ganzen anderen Länder standen unter der Fuchtel Russlands. Die waren nicht so selbstständig, Ukraine und Kasachstan und was da alles so, dann eben auch diese baltischen Länder, Lettland, Litauen, Estland, die wurden ja auch unterworfen und dann eben in diese Sowjetunion da eingemeindet. Die wollten das ja alle nicht und das Sagen hatten überall Russen in der Regel. Das waren meistens Russen. Russen wurden auch dann umgesiedelt. Es wurden überall in diesen Satellitenstaaten, also in den kleineren Ländern, Estland, Lettland, Litauen, wurden überall Russen angesiedelt, sodass es da heute so ist, dass die da einen Bevölkerungsanteil von an die 15% Russen haben. Das hat man eben gemacht, damit man, ja, die Bevölkerung dort, die sollten eben herrschen über die Alteingesessenen. Das wollte man. Man hat da eben eine Elite angesiedelt. Das waren Russen und die sollten das Sagen haben über alle anderen. Über Ukrainer, Kasachen und Usbeken und. Das war ganz, ganz offizielle Politik. Und das hat man, das müsst ihr Ostdeutschen wohl vergessen haben, dass die Sowjets, die Russen, eben auch bei euch eine Kolonialmacht waren und euch eben zu all dem, was ihr da tun musstet in diesen Jahren von 45 bis 89, das waren 44 Jahre, dass ihr das alles getan habt, weil hinter euch einer mit einer Kalaschnikow stand und die Aufstände wurden mit Panzern niedergewalzt. Ne? 17. Juni, das war mal Tag der Deutschen Einheit, vor der Wiedervereinigung. Das ist Stockholm-Syndrom. Man liebt die Besatzer. Man liebt diejenigen, man hat sich an sie gewöhnt und gesagt, ja, okay, wir können nicht anders, jetzt müssen wir es auch, versuchen wir mit ihnen auszukommen, versuchen wir den Feind zu lieben, vielleicht so. Aber das ist ja vorbei. Ne? Der Besatzer ist nicht mehr da. Aber da ist diese Liebe. Da ist diese Liebe, die Liebe zu Russland, die Liebe zu Putin. Ja? Und man klagt die deutsche Regierung, den Olaf Scholz und die Regierung an für das, was er tut und die Unterstützung für die Ukraine und man klagt die USA an für Imperialismus. Dabei hat der Putin die Ukraine überfallen. Aber man klagt die Falschen an. Das ist Irrsinn. In der Ukraine wird tatsächlich die Freiheit Europas verteidigt, ja. Und die sollten diese Langstreckenwaffen anwenden dürfen, um eben da Kasernengelände und auch militärische Einrichtungen wie Fabriken für Panzer und Kanonen und Granaten, dass die Ukraine die zerstören darf. Ist noch keine Atombombe gefallen bis heute. Putin macht da dicke Backen und wir dürfen vor dem keine Angst haben. Wir müssen ihm eiskalt und wir müssen ihm eisenhart die Stirn bieten
und auf Gottes Hilfe hoffen, dass wir dass Gott mit uns ist und wir das Richtige tun. Weil es geht nicht anders. Sonst der macht die Ukraine platt und das darf er nicht. Und dann, ne, dann könnte er könnte weitermachen. Er könnte weitermachen und dann eben da oben gerade die drei kleinen Länder, Estland, Lettland, Litauen, sich holen. Ne? Das geht ganz schnell. Das ist das könnt ihr euch mal auf der Karte angucken. Da gibt es noch dann diese, ne, diese Enklave, das ehemalige Königsberg. Guckt euch das mal an, dann versteht ihr das.

Ja, also da in Stockholm, da war Folgendes passiert. Es ging um einen, bei dem Überfall auf die schwedische Kreditbank im Zentrum der Stadt wurden vier der Angestellten als Geiseln genommen. In den folgenden 131 Stunden der Geiselnahme sei zum ersten Mal, so sagt der Spiegel, unter dem Titel Die Geburt des Stockholm-Syndroms über einen schwedischen Kriminalfall quasi live berichtet worden. Laut dem Artikelautor Alex Raak prägte der Stockholmer Polizeipsychologe Nils Berejot den Begriff, wodurch, also dieses Stockholm-Syndrom, wodurch die ungewöhnliche und verstörende Zuneigung der Geiseln zu den Geiselnehmern einen Namen erhalten habe. Darum ging es also, diese vier Geiseln verbanden also, die hatten da also Pistolen vorgehalten und drohten erschossen zu werden, wenn die Polizei quasi wenn die Polizei die Forderungen nicht erfüllt, wahrscheinlich Fluchtfahrzeug, ne, freies Geleit, freier Abzug, vielleicht ein Flugzeug am Flughafen, solche Dinge, wie man das aus Filmen kennt. Und da eben ihr eigenes Leben abhing von dem Wohlwollen der Geiselnehmer, kam es hier zu einer zu einer Zuneigung zu den, solidarisierte man sich von dem Wohlwollen.

Woche. Und die körperliche Nähe der Geiselnehmer führte eben irgendwie dazu, dass da in den Köpfen was passierte. Auch wenn das dann, wie gesagt, wenn man hier das so liest, es wird also wissenschaftlich angezweifelt. Aber ich nehme das so, dass das auch die Wissenschaft weiß ja nicht, ist ja nicht immer richtig. Hat auch da viel zu wenig, es gibt viel zu wenig Vergleichsfälle, die man da untersuchen kann, um daraus jetzt wissenschaftlich abzuleiten, das gibt es oder gibt es nicht. Ich nehme es jedenfalls jetzt hier, ne, als Sinnbild für die DDR, für die DDR, die heutigen neuen Bundesländer und ihre Bewohner, die so ein merkwürdiges, positives, emotionales Verhältnis zum heutigen Russland und zu Putin haben, der eindeutig ein Mörder ist, ja, ein Massenmörder. Er ermordet jeden Tag ukrainische Menschen, ohne Grund. Er ermordet jeden Tag ukrainische Soldaten, massenhaft. Es gibt da keine, ja, ohne, da gibt es keine Entschuldigung für. Muss jetzt nicht sagen, der musste das ja machen wegen der NATO. Ne? Musste er nicht. Putin war eingeladen, in die NATO einzutreten. Dass man sich wappnet eben da zum Beispiel gegen China. Ne? Das war ja 2000, als das geschah, als man also Putin das Angebot machte, dass Russland Teil der NATO werden könne, hat man gesagt, der ganze asiatische Raum, da ist ja eine Menge, ne? Eine Menge, was passieren kann mit irgendwie, wie ich schon sagte, Kasachstan, Usbekistan und da hinten, da ist Nordkorea, da ist China, da ist Indien, man weiß nicht, was wird. Und willst du nicht Teil der NATO werden? Wir wollen dich nicht angreifen und wenn du das auch sagst, wenn du unser Verbündeter wirst, dann wissen wir auch, du wirst uns nicht angreifen. Und das wäre doch eine tolle Sache, werd doch Teil der NATO. Alte Feindschaft, neue Freundschaft. Ne? Hat uns von Anfang an belogen, der Putin, und 2005 hat er schon, oder 2007 hat er da einen Aufsatz geschrieben, der wohl in der Zeitschrift veröffentlicht wurde, dass er also das russische Zarenreich wiederherstellen will in seiner Größe und Bedeutung. So, und da ist er dabei, das macht er jetzt gerade, und da gibt es keine Entschuldigung für. Und für euch Ostdeutschen gibt es keine Entschuldigung, Leute wie Sarah Wagenknecht zum Beispiel auch zu wählen, die absolut Putin nach dem Mund redet. Ne? Das alles da beschwichtigt und sagt, ja, der konnte ja nicht anders, der wurde ja gezwungen dazu, und dass man da für billiges Gas und Öl, würde ja alles wieder billiger werden, wenn wir mit Putin Frieden schließen würden. Wir hätten wieder billiges Gas und die Preise würden runtergehen und die Inflation würde zurückgehen. Das wäre doch alles schön, dass man dafür dann also die Ukraine verkauft, und dann haben wir das russische Reich, steht dann schon an der polnischen und slowakischen Grenze, ne? Und auch an der bulgarischen und da unten. Also Bulgarien und die Tschechien, die Slowakei haben Grenzen und Polen haben Grenzen mit der Ukraine. Und dann haben wir dann also diesen mörderischen Putin und sein russisches Zarenreich an der europäischen Grenze. Und das wollt ihr. Das wollt ihr Ostdeutschen, dafür seid ihr, dafür soll Sarah Wagenknecht euer Land regieren oder der Björn Höcke. Ne, seid ihr noch, ihr tickt doch nicht sauber, euch haben sie auch echt ins Gehirn geschissen. Ne, ihr seid ohne Wertmaßstäbe. Ne, ihr wollt für ein bisschen mehr Geld im Portemonnaie, wollt ihr das in Kauf nehmen? Und damit gerät dann die gesamte europäische Ordnung in Gefahr. Wenn Putin erstmal da steht und wir hier keinerlei erkennbaren Anzeichen von uns geben, dass wir bereit sind, uns zu wehren, warum soll er da nicht eben die baltischen Länder da, die schon fast abgetrennt sind durch diese Enklave Kaliningrad, das ehemalige Königsberg Ostpreußen, warum soll er das nicht, sich nicht auch einverleiben? Zu welchem Sinn? Das ist einfach Größenwahn, Gier, das ist teuflisch. Ne? Ein Zarenreich, die Größe des Zarenreichs und die Herrlichkeit des Zarenreichs wiederherzustellen, ist einfach nur Blödsinn. Das ist mörderisch. Teile, und er könnte, ja, das war ja eben alles mal da, Warschauer Pakt, Ostblock. Das war ja alles Ostblock. Polen war Ostblock, Tschechei, Slowakei, das war ja alles, DDR, das war ja alles besetzt. Das war ja Besetzungsgebiet, ne? Das war ja sowjetische Besetzungszone.
Warum soll er das nicht zurückholen? Warum soll er sich zurückholen? Ja, weil er wahnsinnig, größenwahnsinnig ist. Es ist, weil will in die russische Geschichte eingehen als ein großer Mann, als ein Zar.

der die Größe des Imperiums wiederhergestellt hat, des russischen Zarenreiches. Und dafür wählt er Sarah Wagenknecht. Ja, dafür wählt er Sarah Wagenknecht. Ne? Dafür schämt euch. Schämt euch.

0: Ochse ist ein Tier ohne etwas dran, dann wächst er schneller und wird fett zum Schlachten. So ist es in der Gemeinde. Geistig fett ohne Vitamine und Abwehrkräfte. Sie können nicht mehr zeugen, halt unfähig gemacht vom Teufel, halt Ochsen. Um wieder zeugen zu können, braucht man das Gegengift, nämlich ein Glauben ohne eigenen Gesetze, nur Christus.
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Reden ist Silber, Schweigen ist Gold, sagt das Sprichwort, aber bei Gott ist es anders. Rede und schweige nicht. Ich bin mit dir und niemand soll dir schaden. Tu es aber weise. NHCHT einfach nur plappern. Der Heilige Geist zeigt dir die Situation. 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

Der Priester kommt und geht. Das allgemeine Priestertum ist da. Alle sudeln im Schmutz. Geistiger Smog. Es kommt die Zeit, dass jeder Priester die Verantwortung übernimmt. Verantwortung für das eigene Leben. Dann ist jeder ein Priester und keiner mehr ein Ausbeuter. Ja, Zok Zok Lok. Es wird

0: Masse ist ein Tier ohne etwas dran, dann wächst er schneller und wird fett zum Schlachten. So ist es in der Gemeinde. Geistig fett ohne Vitamine und Abwehrkräfte. Sie können nicht mehr zeugen, halt unfähig gemacht vom Teufel, halt Ochsen. Um wieder zeugen zu können, braucht man das Gegengift, nämlich ein Glauben ohne eigenen Gesetze, nur Christus.
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0: sensibel, den Geist des Herrn Christi zu hören. Man spürt es einfach. Man merkt seine Gegenwart einfach. Er ist nicht aufdringlich und manipuliert nicht. MSN spürt den Frieden im Herz. Dann hat man die Chance, ja oder nein zu sagen. Die Sensibilität muss wiederkommen, ihn zu hören. Das Gewissen muss wiederhergestellt werden, ihn zu hören. Dann kann wieder das wiederhergestellt werden, was der Heilige Geist möchte. Das Gewissen ist aber oft abgestumpft und kann nur noch schlechte Sachen hervorbringen. Dafür ist Christus gekommen, durch seinen Geist dies zu ändern. 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

Hallo, liebe Hörer des Erweckungssenders. Hier ist euer Glaubensbruder Stefan. Ja, ich möchte mich mal wieder kundtun mit dem, was mir so auf dem Herzen liegt, was so passiert ist. Ja, unter anderem, ich fange erst mal an mit der Aussage, die heute Morgen mir in den Geist kam. Es ist Zeit. Ja, ich wachte heute Morgen auf und dann hatte ich diesen Satz im Kopf. Ich denke, der Heilige Geist hat ihn mir eingegeben und ich denke, solange ich das Radio mache, eigentlich schon viel länger, ne? Ich denke schon seit 2000, seit 1997, seit 1996 denke ich darüber nach, über Erweckung. Das Erweckung, weil Gott hat mir, dass Erweckung nach Deutschland kommt. Da, es war jetzt genau vor 30 Jahren, könnte es gewesen sein, also im Spätsommer, wir haben ja noch Sommer, im Spätsommer 1996, oder es, der Zeitraum ist mir nicht ganz klar, es könnte auch noch im Frühjahr 97 gewesen sein, aber ich sage jetzt mal der Einfachheit halber, es ist vor 30 Jahren gewesen, im Spätsommer 96, da hatte ich eine Vision beim Gebetsabend, Freitagabend. Da war die Gemeinde, zu der ich gehörte, noch in der Bäckerstraße in Rinteln, die Jesusgemeinde. Und ja, es war unser Gebetsabend und wir waren da alle wild am Beten, laut in Zungen durcheinander. Das war bei uns üblich. Wir hatten die Stühle hinten aufgestapelt und gingen so auf und ab im Raum. Richtig, wir hatten richtig kämpferisch. Viele waren sehr laut dabei. Ab und zu kam mal die Polizei, weil die Nachbarn sich beschwerten über die Lautstärke. Deswegen ist die Gemeinde auch dann umgezogen, irgendwann ins Gewerbegebiet, raus in die Brastraße, weg aus der Innenstadt, aus der Bäckerstraße. So, und als das ganze Ding da so im Gange war, sah ich plötzlich die Küste von Wales. Da war ich nämlich mal. Ich kam von Irland zurück mit der Fähre und fuhr auf die Küste von Wales zu. Und das sah ich in der Vision. Und ich war überrascht und dann fragte ich Gott, was soll das, warum sehe ich das? Und dann hörte ich ganz klar und deutlich eine Stimme, die mir sagte, ihr bekommt eine Erweckung wie in Wales. Ich hatte dieses Buch vorher gelesen von Rick Joyner, die Vision einer Ernte, die große Erweckung in Wales. Und das schien mich gepackt zu haben. Das war tief in mir drinne bis heute. So, und ich bin dann hingegangen, habe das der Leiterschaft erzählt, die nickten das so ab und das war's dann eigentlich. Ich bin dann eigentlich ziemlich allein geblieben mit der ganzen Sache. Was hat mich bis heute nicht losgelassen und ich habe leider nicht wirklich Weggefährten gefunden, die das mit mir tragen. Ich habe zwar Freunde, denen ich das ab und zu mal erzähle, die konnten es dann zwischendurch schon nicht mehr hören. Dann sagten sie, das hast du schon erzählt, das ist redundant. Ja, da fangen mir an die Ohren zu bluten, wenn du immer dasselbe erzählst. Nun ja, so, das ist so der Freundeskreis, das sind die lieben Glaubensgeschwister, die dann nicht genauso inspiriert sind wie ich von diesem Thema. Und ja, da musste eben damit irgendwie alleine klarkommen und dann sitzt du dann da und hat mich Gott so geführt und ich glaube das, wenn Gott gesprochen hat, in der Bibel steht, das Wort, das Gott sendet, das kommt nicht leer zu ihm zurück. Ne? Also Gott spricht nicht irgendwas und dann passiert nichts. Ich habe eben gerade geduscht und da ging mir so durch den Kopf dieses Bild vom Universum, wie das aussieht. Das Universum sieht aus wie so ein Hauch eines Mund, der aus einem Mund kommt, wie eine Parabel. Und das ist so ein Ding, was einen gemeinsamen Anfang hat und dann so zwei Linien, die sich öffnen, hinten wie so ein Trichter aufgehen. Wie so eine Flüstertüte, kann man sagen. Ja? Eine Flüstertüte, so ein Megafon. Ne? Gott sprach und es wurde das Weltall. Ne? Und das Weltall dehnt sich nicht in alle Richtungen gleichmäßig aus, sondern es kommt von einem Ursprungspunkt und von diesem Ursprungspunkt dehnt es sich aus in eine Richtung. Nicht nach allen Seiten gleichzeitig, so dachte ich das eigentlich mal, sondern von einem Ursprungspunkt aus weg wie aus einem Mund heraus breitet sich das Universum aus in eine Richtung. Gott sprach und dann wurde es. Ja, das
Gottes Wort kehrt nicht leer zu ihm zurück. Also Gott spricht nicht irgendwas und die Worte bewirken nichts und kehren zu ihm zurück. Die Worte kehren gar nicht zu ihm zurück, denke ich. Ja? Die Worte, die bewirken das, sagt dieser Bibelvers. Seine Worte, die Gott spricht, Jesus, da ist das Wort, die bewirken genau das, was sie bewirken sollen. Und damals hat also Gott zu mir gesagt, 1996, 97, vor 30 Jahren hat Gott zu mir gesagt, ihr bekommt eine Erweckung wie in Wales. Ja, 30 Jahre sind um. 30 Jahre, 3 mal 10, 3 Dekaden, 3 Jahrzehnte ist eine irrsinnig lange Zeit. Das ist mein halbes Leben. Und und es wäre auf jeden Fall eine gute Zeit, damit diese Zeit erfüllt ist, ein guter Zeitraum. Ich habe also dann auch Freunden erzählt, im Herbst bekommen wir Erweckung. Das habe ich im Sommer gesagt. Diesen Herbst bekommen wir Erweckung. So ab Mitte September. Vielleicht in den Oktober rein. Und das ist jetzt. Wir haben jetzt Mitte September. Das habe ich gesagt. Warum? Weil nach den Sommerferien sind jetzt ja da Landtagswahlen in den ostdeutschen Bundesländern. Sachsen-Anhalt hat schon gewählt. Da gibt es also eine nationalsozialistische Mehrheit. Die AfD ist national und das BSW, Bündnis Sarah Wagenknecht, ist nationalsozialistisch. Und diese beiden rechten Parteien haben also jetzt da 49%. Die können, wenn sie wollen. Noch wollen sie nicht, die warten noch bis jetzt nach der Landtagswahl in Mecklenburg-Vorpommern und in Berlin. Die wollen jetzt keine Zugeständnisse und Kompromisse machen, weil das ist für beide Parteien ausgeschlossen. Die wollen ihr reines Programm durchziehen. Einer sagte, das war ab 1930 eigentlich das Vorgehen der NSDAP von Adolf Hitler, dass die immer Krawall gemacht haben bei allen Verhandlungen mit anderen Parteien. Die haben immer keine Zugeständnisse und haben dann die anderen so hingestellt, als ob es an den anderen liegen würde, damit sie selber eben keine Kompromisse machen würden, weil das wäre ihren Wählern nicht zu verkaufen, ne, zu vermitteln gewesen. Und also NSDAP-Verhaltensweise, dass man also da jegliche Kompromisse und Verhandlungen ausschlägt, um dann Neuwahlen zu bekommen, und das hat man dann kann man die anderen an den Pranger stellen und sagen, hier guckt da mit dem Finger auf die Zeigen, an denen liegt's, die wollen uns nicht entgegenkommen. Diese ganzen Linken da, die wollen keine Kompromisse machen, die wollen uns nicht die Hand reichen. Deswegen müssen wir neu wählen, und das bin ich jetzt, wählt doch bitte uns, damit wir dieses Mal über 50% kommen, und diese ganzen Linken da, dass wir die alle gar nicht mehr brauchen. Ne? So, also das ist momentan die Situation. Da wird abgewartet für die Landtagswahlen in Mecklenburg-Vorpommern und Berlin. In Berlin können die Linke sehr stark werden. Das ist jetzt nicht so interessant. Ich habe das so prognostiziert. Ich habe gesagt, ich prophezeie, wir kriegen eine Erweckung im Herbst. Ich habe da kein Wort vom Herrn für, sondern das ist eher eine Prognose aus den Umständen heraus. Ich habe es trotzdem dann gesagt, als Jünger Jesu Christi prophezeie ich das, weil ich das wünsche, weil ich das brauche, weil es irgendwie, ja. Ich lasse es als Prophezeiung stehen, aber es ist eigentlich eher eine Prognose, weil die Umstände eben so sind, dass mit diesen Dingen, wenn sich in Sachsen-Anhalt zeigt sich jetzt, diese Eiterbeule wird sich zeigen. Ja, wenn du so am Oberschenkel, ne, ich habe sowas nicht, aber manchmal haben Leute haben irgendwo am Körper so eine Eiterbeule, ne, so ein Abszess. Der ist aber nicht unter der Haut, das ist irgendwo im Gewebe, da ist so eine richtige Vereiterung. Und das schmerzt, schwächt den ganzen Körper, wenn da irgendwie so eine Entzündung ist im Körper. Ne? Und dann muss man zum Arzt gehen, der muss das aufschneiden, ne? Damit der Eiter rauslaufen kann. Dann wird das gesäubert, desinfiziert, dann wird es nur provisorisch verschlossen.
dass Luft drankommt und das heilen kann. Das, vielleicht machen sie sogar heute so einen Schlauch da rein mit so einem Unterdruckgefäß, dass wenn neuer Eiter entsteht, dass das abgesaugt werden kann. Na, das dauert eine Weile, ne? Das wird dann versorgt, so eine Woche, 14 Tage, und irgendwann wird's dann, kann man es dann schließen, vernähen, und dass es dann wieder zuwächst. So ist das beim Körper, und so ist es auch bei so einer Bundesrepublik, wie wir die hier sind, Deutschland. Da sind Krankheitsherde, ne? Geschwüre, das Eiter, so Eiter, Vereiterungen, dicke, also dicke Eiter im Oberschenkel, irgendwo da zwischen den Muskeln. Und das ist dieses Nazitum, ja. Habt ihr alle vergessen, was da so in den letzten Jahren aus dem Osten berichtet wurde über Nazi-Konzerte, was da alles so ist, was da für Riesensachen sind, wie viele Sachen schon verboten wurden von so merkwürdigen, die sich da treffen, Jugendbünde, die sich dann um Lagerfeuer scharen und so das Germanentum feiern. Und das ist alles wirklich rechtsradikal mit Hitlerverehrung und zurück zu diesen Zeiten, und dass man das toll findet mit einem ausgesprochenen Ausländerhass. Es sind wie viele Tote? Es wurden, ich weiß nicht, 30, 50 Menschen wurden seit der Wiedervereinigung erschlagen drüben im Osten. Von Nazis. Ja, und diese ganzen, da ist so eine rechte Szene. Ich habe hier einen Bekannten aus Hameln, der hat mir mal, als ich von der Bundeswehr kam, hat der mal auf die Party das Haschisch mitgebracht, an dem ich dann verrückt geworden bin. Ich hatte dann 10 Jahre lang eine Psychose. Und der sagte mir, das ist ein Nazi, und der sagte mir: Stefan, musst du dir keine Sorgen machen. Wir redeten darüber, auf dem jüdischen Friedhof hier in Hameln wurden Grabsteine umgestürzt und beschmiert. Er sagte dir: Nö, von uns können das keine Leute gewesen sein. Musst dir keine Sorgen machen. Die Nazis hier aus der Gegend sind alle drüben im Osten. Das ist das verheißene Land für die. Die sind darüber gegangen, es war so. Es war schon, das geht schon lange. Das geht lange. Es ging schon in den letzten Jahren der 70er, aber auf jeden Fall in den frühen 80ern los, dass es noch in der DDR, dass also eine Jugendkultur aufkam, die doch sehr rechtsradikal war. Gibt es etliche Berichte darüber, dass also junge Leute, die gerne westliche Rockmusik hörten oder auch Ostrockmusik hörten und lange Haare hatten, dass die in den Straßen im Dunkeln oder auch auf Weg nach Hause von Jugendclubs und so, dass die von solchen Neonazis mit Sprengerstiefeln, hochgekrempelten Hosen und Bomberjacken und ja, kurzen Frisuren oder Glatze zusammengeprügelt wurden. Wenn du da links warst und du trafst auf die, du hast Pech gehabt, dass du denen im Dunkeln begegnet bist, dann warst du dran. Die haben Jagd auf die gemacht. Da gibt es etliche, habe ich etliche Dokumentationen drüber gesehen, über diese Rechtsradikalen, die Neonazis, die es schon zu DDR-Zeiten in den 80ern gab. Und dass das dann, und das war nicht weg, ne? Dann war das nicht 89, 90, war das mit der Wiedervereinigung nicht weg. Und ich habe da gute Erinnerungen dran, was alles so berichtet wurde in den letzten, ja, seitdem, ne? Seit 1990, seit 35 Jahren berichtet wurde über das, was da im Osten an Rechtsradikalismus, an Nazitum, Hitlerverehrung, Runenkulten und all diesen Dingen, die wir kennen, ungute Dinge, die wir kennen aus der Zeit von 33 bis 45, dass das da drüben da ist. Und das da ist jetzt die AfD, ist der politische Arm. Und da ist ein ganz, ganz großes Reservoir dahinter. Ne? Da ist ein ganz, ganz viele Dinge dahinter, die im Osten, die damit in Verbindung sind. Und das sind keine gute Zeiten. Und deswegen habe ich also prognostiziert, dass wir diesen Herbst eine Erweckung bekommen, weil ich habe sogar dafür gebetet, dass die AfD nur ein gutes Ergebnis bekommt und das BSW reinkommt. Hat es dann auch geschafft mit 5,2%, glaube ich. Da haben sie die 5%-Hürde übersprungen und sie können jetzt der AfD helfen, weil das muss sichtbar werden. Die Eiterbeule, die darf nicht mehr unter der Haut verschlossen sein. Die Eiterbeule muss aufgeschnitten werden. Der Eiter, dieser stinkende Eiter muss herauskommen, damit der Leib gesunden kann.

Es ist Zeit. Mit diesen Worten bin ich heute wach geworden. Vorgestern Abend bin ich mit folgenden Worten eingeschlafen. Ich war gerade so am Wegnicken. Ihr kennt das ja, diesen Zustand zwischen wach und schlafen. Da werden die Gedanken drehen plötzlich so frei. Man ist schon so halb in irgendwelchen Träumen drin. Irgendwas läuft im Kopf ab, bevor man dann so wups weg ist, ne? Übergang vom Wachen zum Schlafen. Da hörte ich Apokalypse Now. Wisst ihr, was das bedeutet, übersetzt? Das ist ja auch ein Film, ne? Das war so ein Kriegsfilm. Beschäftigte sich, so ist das richtige Deutsch, mit dem Vietnamkrieg, ne? Francis Ford Coppola, Apokalypse Now, ein amerikanischer Film. Aber der war hier nicht gemeint. Apokalypse heißt eigentlich Hinwegnahme des Vorhangs, der Verhüllung. Das ist ein griechisches Wort, ne? Und Apo, das heißt das übersetzt. Hinwegnahme des Vorhangs. Und danach hörte ich Offenbarung. Das war auch noch, bevor ich wegnickte. Und das merke ich mir dann immer. Ich sage mir dann auch, das nimmst du morgen früh auf. Habe ich dann auch gemacht. Apokalypse Now und Offenbarung. Und jetzt heute Morgen, also das war vorgestern Abend und heute Morgen hörte ich, es ist Zeit. Dann hatte ich folgenden Traum. Ich sah den Eingang der Fußgängerzone. Wenn man in Hameln die Deisterallee hinunter geht oder fährt, mit dem Auto auch, dann fährt man erst da am Bürgergarten vorbei, das ist unser Stadtpark, und dann kommt man auf die Altstadt zu. Da gabelt sich die Straße nach links und nach rechts. Du kannst nicht geradeaus fahren, weil da ist jetzt Fußgängerzone. Das ist die Osterstraße. Und die sah ich im Traum. Ich sah also diesen Eingangs, diese Pforte, das Stadttor, was da mal war, das Ostertor, das gibt's nicht mehr, aber damit ich das jetzt irgendwie beschreiben kann. Und ich schaute die Osterstraße runter und da waren diese ganzen Gebäude. Und die waren alle eingerüstet in Baugerüste. Und es war aber nicht unbedingt die Osterstraße. Sie erinnerte stark daran, aber es war viel gewaltiger, viel größer. Und dann sah ich, es war irgendwie eine prächtige, imposante Atmosphäre, lag in der Luft. Und dann schaute ich auf dem ersten Gerüst vorne rechts, da war ein Gebäude, da wurden Verkleidungen runtergerissen. Da war alles ganz dick mit so Styroporplatten und Rigipsplatten, war da irgendwie alles verkleidet worden. Und das wurde alles runtergerissen und auf die Straße in Container geworfen. Und dahinter kam eine wunderschöne Architektur und so eine verschnörkelte, verzierte, prachtvolle Fassade kam zum Vorschein. Und das war nicht nur dort wurde gearbeitet, sondern gegenüber waren wohl schon Gebäude wiederhergestellt. Und weiter hinten sah ich auch, dass da solche Baugerüste waren. Also in der gesamten Straße war viel Betrieb, wurde viel gearbeitet. Da wurde etwas wiederhergestellt, restauriert. Da wurde etwas von der Verschandelung, ich habe das als, ja, wie dieses Gebäude da, das war wirklich so schön, da waren Balkone dahinter. Die waren dann auch irgendwie mit so Sprühbeton übersprüht und dann wurde wirklich großzügig, hat mal alles abgedeckt, da war nichts abgeschlagen. Diese Sachen waren nicht demontiert, auch selbst Balkone waren an der Fassade gar nicht demontiert. Das hatte man irgendwie in meinem Traum, da war das eben so, man hatte das hinterfüttert mit dicken Styroporblöcken sogar, meterdick. Und dann hat man da, um vorne eine gerade Front zu bekommen, hat man da dann Riegelsplatten vorgesetzt. Ist ja blödsinnig, also das würde kein Handwerker so machen, aber in meinem Traum war das so. Und was da zum Vorschein kam, das war eine beeindruckende Atmosphäre. Es war eine wirklich wunderschöne. Die Häuser waren viel, viel größer als die hier in Hameln. Hier sind es vielleicht 3-4 Stockwerke, was hier in Hameln so steht, aber im Traum war das 8, 10 oder sowas in der Richtung Stockwerke hoch. Sehr beeindruckend. Und ich habe das einem Freund erzählt und dann fiel mir auf, dass ich diesen Begriff Verschandelung benutzte. Und die 30er Jahre, also von 33 bis 45, da unter Hitler und Co. und seinen Freunden, das war Schande. Da ist Schande auf unser Volk gekommen. Und diese Schande, die liegt immer noch über unserem Land. Das habe ich immer wieder erzählt, rede von den alten Nazi-Geistern, die hier sind. Ja, ich wohne sogar in so einem Haus, das wurde von Nazis gebaut. Wussten meine Eltern natürlich nicht, dass sie das Haus hier gekauft haben. Der erste Eigentümer war ein SA-Mann. Und
Das war hier eine Art Adolf-Hitler-Siedlung, ja. Und was da passiert ist, das ist einfach eine Schande gewesen. Es ist als Schande auf unser Land gekommen. Und diese Schande, die kommt wieder, die wird weggerissen, jedenfalls an diesen Gebäuden. Ja, die Gebäude wurden verschandelt. Wunderschöne Gebäude. Das war ja viel in der Nachkriegszeit. Und dann auch in den 50er Jahren, dass man also aus Materialmangel und auch aus Zeitmangel hat man vieles kaputt gemacht. Man hat eben auch wirklich so Häuser behandelt. Es wurden also Häuser hochgezogen, die ganz schmucklos waren, weil man kein Material hatte. Die Nachkriegszeit, da war Mangelwirtschaft, es gab kein Baumaterial. Viele Häuser waren zerstört, es gab viel zu wenig Baumaterial. Und dann hat man also ganz einfache Häuser hochgezogen mit glatten, geraden Wänden, mit den dünnen Wänden, da war nicht viel Ziegelstein wurde verwendet oder Kalksandstein, sondern das war alles sehr, sehr, sehr hellhörig dann auch. Die Haustüren, Wohnungstüren, Fenster, alles einfach, dünn, billiges Material, weil man hatte nicht, es war Materialmangel. Es war eben auch ein zerstörtes Land durch die Schande dieser 12 Jahre der Nazi-Herrschaft. So, und das wurde in dem Traum wurde das weggerissen. Diese ganze Verschandelung der Gebäude wurde weggerissen und ich denke, das steht für das, was ich schon prognostiziert habe für diesen Herbst, eben Erweckung. Erweckung, die Erweckung wird das alles wegnehmen, die Schande wegnehmen von Deutschland, die Schande. Und zu der Schande gehört auch, was jetzt da in Sachsen-Anhalt passiert. Das ist Schande, ne? Dass man da also, wenn man diese Leute reden hört, die da jetzt die da regieren wollen und sowieso diese ganze AfD-Fraktion im Bundestag, wenn man die Reden hört, das ist Schande, ne? Wie die sich benehmen, wie die wirklich, was die für Kontakte haben, diese ganze Nazi-Szene der ehemaligen DDR auf dem Boden der neuen Bundesländer. Was ist da alles verboten worden? Die Viking-Jugend, und dann gab es den dritten Weg, das Vierte Reich, also alle möglichen Dinge. Ich habe das nicht mehr so vor Augen, aber ich habe das mir ab und zu mal angeschaut im Fernsehen, Dokumentationen darüber und wie gewaltbereit diese Leute alle sind und was da für Ansichten verherrlicht werden, eben aus diesen 12 Jahren. Und das ist nicht gut, das ist Schande. Aber die Schande wird, die Verschande, die über unser ganzes Land gekommen ist. Ich habe erst diesen Traum mit diesen Häusern, die da in Restauration sich befanden. Ich sagte Restaurierung. So wie eben auch man in den 60, 70ern, 80ern haben viele Leute so Möbel restauriert, ich selber auch. Hat man irgendwo einen alten Bauernschrank gefunden, den hat man dann die Farbe abgebeizt und das alles dann irgendwie schön abgeschliffen und behandelt, dann mit Bienenwachs dann so behandelt, dass der gut duftete und schön aussah und glänzte vielleicht. Ja. Restauration. Es gibt, ne, ein Bekannter war so ein Möbelrestaurator, der hat dann einen Handel mit aufgemacht. Und Restauration. Ja, was wollte ich damit sagen? Weiß ich jetzt gar nicht. Erst habe ich das nur auf die Gemeinde bezogen, aber dann dachte ich, das ganze Land ist damit gemeint. Die Gemeinde muss auch restauriert werden. Restauriert wird immer nach Originalbauplänen. Den Kölner Dom oder so, wenn du solche Gebäude, die haben heute noch die Originalbaupläne. Ja? Und wenn man historische Gebäude, wenn man da eben beigeht und das war ja dann im Osten drüben in den neuen Bundesländern, gab es ja so unglaublich viele dieser Gutshäuser. Ne? Ich habe da mir auch Berichte im Fernsehen angesehen von den Gutshausrettern. Die haben da zum Teil für 10.000 oder für wenig Geld, für 10.000 Euro wurde so ein ganzes Gutshaus mit großem Grundstück dabei, konnte da gekauft werden. Aber diese Dinger, die hatten schon eingestürzte Dächer, das waren Ruinen, ne? Eigentlich abrissreif. Die haben sich aber dann dabei gemacht, diese Leute, und haben das nach Originalbauplänen wieder hergerichtet. Ja? Ein schönes Dach oben drauf, dann die Fassaden, haben sie den Stuck erneuert. Dann wurden sogar, hat man versucht, irgendwo alte Fenster zu kaufen, die man dann aufgearbeitet hat, oder man hat sich neue machen lassen, die historisch da reinpassten und so weiter. Und diese Häuser werden in wunderschönen Zuständen wiederhergestellt. Die Leute ruinieren sich dabei, zum Teil auch ihre Gesundheit. Die haben sich das alles dann irgendwie doch ein bisschen zu einfach vorgestellt. Das ist verlockend, für 10.000 Euro so ein ehemaliges
Gutshaus mit Grundstück zu erwerben. Und dann ziehen sie dann da ein auch gleich, und weil sie dann sparen sie Geld für eine Wohnung, die sie nicht mehr Miete zahlen müssen. Dann wohnen sie da in der Kälte, können sie nicht richtig heizen, dann kriegen sie schon Erkältungen. Ich habe einige gesehen, geht ihnen allen über die Kräfte, die sind dann eigentlich immer nur am Arbeiten. Zum Teil scheitern dann die Ehen, die Frauen ziehen aus oder auch nur teilweise und kommen dann wieder. Und am Ende hast du dann eine Menge Gutshäuser, wo dann da irgendwelche Kunstausstellungen sich dann mal ab und zu da treffen, und dann gibt es da Konzerte. Ist eigentlich immer dasselbe Konzept, weil so viel Bedarf an solchen Veranstaltungsorten gibt es dann eben doch nicht. Ne? Gerade auch vielleicht drüben im Osten, wo keine größeren Städte in der Nähe sind. Von der Großstadt her würden vielleicht Leute dann noch dahin fahren und dann auch Kulturangebote in Anspruch nehmen. Aber auf dem Dorfe sind nicht so viele Leute, die das dann da eben auch finanziell irgendwie dann aufrechterhalten. So, aber mit diesen, da wird eben nach Original, wird immer nach Originalbauplänen, die man dann, man guckt sich dann alte Gemälde an und man findet vielleicht sogar noch Baupläne. Ja, soweit erstmal dazu.

Verschandelung, das Wort, das kam mir so in den Sinn, als ich mit Mike geredet habe, meinem Glaubensbruder Mike vom Bodensee. Verschandelung. Die Nazis haben in den 30er Jahren unser Land verschandelt. Das ist wie so ein schönes Gebäude, das prachtvoll gebaut ist. Das waren prachtvolle Gebäude, wie die Wolkenkratzer in New York. Die sind ja auch zum Teil eben sehr prachtvoll verziert außen. Die Älteren, das Empire State Building zum Beispiel oder das Chrysler Building, das sind ja wirklich schöne Gebäude, die außen verziert sind. Ne? Diese Häuser da in meinem Traum, die sahen so aus, sogar wie das Schloss von Versailles. Also wirklich schöne verzierte Fassaden außen, was dem Auge wohltut. Ich habe nichts gegen diese Bauhauskultur, die dann außen so schlicht ist. Ne? Die haben ja gerade die Nazis dann auch als undeutsch kritisiert. Wenn jetzt auch da die Anhaltiner wieder, wenn die da regieren werden, die AfD, dann werden die auch sagen, wir wollen ja das Bauhaus, das soll ja weg, ne? Sachsen-Anhalt. Ich glaube, das Dessau gehört zu Sachsen-Anhalt. Diese Bauhauskultur, die hatte ja, die sagte, Funktion, nee, was, die Funktion geht vor der Gestaltung, ja. Design follows function, kann man auch sagen. Und dann ist das eben praktisch, ne? Wenn du ein Gebäude hast, ich sitze hier auch in einem Gebäude, das ist ganz eckig, so ein Bungalow-Anbau mit riesigen Fenstern. Und bei Bauhaus waren sogar, gingen die Fenster von oben von der Decke bis zum Fußboden, man wollte halt das Licht reinlassen, weil das konnte man A, früher nicht so und B, Häuser sahen halt nicht so aus. Menschen lebten gerade in großen Städten, da in den Hinterhöfen von Berlin und so, da hattest du den ersten, zweiten, dritten, vierten, fünften Hinterhof. Da hat man heute die inneren Hinterhöfe hat man abgerissen, es stehen nur noch die äußeren und diese Wohnungen sind natürlich sehr beliebt. Hohe Decken, du hast Wohnungen von 3,50 Meter Deckenhöhe und sowas, aber die Fenster sind klein und in den hinteren Hinterhöfen kam kaum Licht in diese Wohnung und Lichtlosigkeit macht krank, du kriegst Depression. Und das ist eigentlich ein Fortschritt, ne? Also In Hannover hat man noch in den, glaube ich, in den 20er Jahren oder war es in den 30er Jahren oder ich weiß jetzt nicht genau, wann da das neue Rathaus gebaut wurde. Dieses neue Rathaus sieht aus wie so ein altes Schloss, so ein Palast für irgendeinen König. Ne? Mit oben eine runden Kuppeln drauf und aber geh da mal rein. Innen drinne. Das ist, du hast innen so einen großen Zentralraum mit riesigen Treppen, das ist wirklich ganz beeindruckend. Aber da hat ja kaum jemand was von. Ne? Wenn du dann die Flure runtergehst, wo die Büros sind, da ist es finster und dunkel, da kommt kein Licht rein. Und auch die Büros haben nicht unbedingt große Fenster. Wir sind zwar auch nicht so klein, aber das ist doch dann alles, es wirkt auch bedrückend. Diese dicken Mauern und diese riesige Kuppel, die oben drüber ist, da im Foyer. Das widerspricht jetzt vielleicht zu dem, was ich da vorher über meinen Traum erzählt habe, aber der Traum ist ja nur ein Traum. Der Traum hat mir was gezeigt, irgendwas von dieser Verschandelung, die über unser Land gekommen ist und die weggenommen wird. Das andere ist eben, sind dann eben wirklich reale Aspekte von Architektur. Und da hat dann natürlich, es gibt schöne Bungalows, also dieser Anbau, den wir hier haben, wo ich hier jetzt sitze, der ist hübsch, das ist ein schöner Anbau. Ganz gerade Linien, große Fenster, ne? Und dann gibt es schöne solche Bungalows. Das Bungalow war, Bungalows, glaube ich, ist ein indischer Ausdruck. Und das ist eine Bezeichnung in Indien für ein Haus. Und zwar ist das immer unten eine Ebene, ganz so eckig, und oben drauf noch was Kleineres und dann da vorne Veranda, dass man da draußen sitzen kann. Und das ist eigentlich dieses Bungalow, da kommt es irgendwie aus der Südsee oder auch aus Indonesien. Irgendwo da hatte ich einen Bericht gesehen, da kommt dieser Begriff her. Und das Bungalow war dann also ab der Mitte der 20er bis in die Mitte der 60er Jahre war so das Bungalow oder der Bungalow. Gab sogar den Kanzlerbungalow, so ein Ding wurde in Bonn gebaut, da hat dann der Adenauer und seine Nachfolger drin gewohnt. Ganz modernes Ding. Der Bungalow war irgendwie so das Traumhaus der Deutschen. Ja, der Traumhaus der Deutschen. Es hatte was von Freiheit, Aufbruch, Moderne und auch was Südliches, ne? Dass man eben so die. Ich habe das unten auf den Äolischen Inseln erlebt, zum Beispiel auf Lipari. Da waren die Häuser so in den Hang gebaut.
alles ist der Hanglage und da waren alles solche, wie so Schuhkartons, ne? Wurde da immer so ein Haus reingebaut in den Hang und vorne vor war in der gleichen Größe nochmal eine Terrasse und alle, gab es nur drei Zimmer, ne? Eine Küche, ein Elternschlafzimmer und ein Kinderzimmer. Und die hatten alle dann, die waren gar nicht untereinander verbunden, sondern weil es ja da im Süden schön warm ist, die Verbindung geschah vorne über den Balkon, über die Terrasse. Ne? Unter der Terrasse war eine riesige Zisterne, wo man das Wasser aufgefangen hat. Die Terrasse war überbaut mit so einer Pergola, wo man da so rankte Wein. Da konnte man dann so ein bisschen schattig unten drunter sitzen. Wunderschön. Ich war da auf mehreren Inseln und auf der einen kleinen Insel, Alicudi, da haben wir dann, da hatte ich da mit einem Freund zusammen uns für ein paar Tage so ein Häuschen gemietet. Da war nichts, das war leer. Wir haben da unsere, glaube ich, in der Küche standen ein Kocher mit einer Gasflasche der uralten Küche, die war bestimmt 100, 150 Jahre alt. Da war noch ein Backofen drin, der mit Reisig zu befeuern war. Und wir haben da nebenan auf dem Fußboden, der schön gefliest war, mit, ne, bunten Ornamenten. Da haben wir unsere Isomatten auf den Fußboden gelegt und unsere Schlafsäcke und haben da geschlafen. Und dann nachts haben wir dann solche Spiralen damals dabei, so die man angezündet hat, die haben die Mücken vertrieben. Große Mücken, die relativ groß waren und winzig klein. Ne? Und die waren richtig, die kamen wie so Stucker Kampfbomber an und wollten dich pieken. Wenn die kamen, da hast du richtig Schiss gekriegt. Nur das hat dieser Qualm hat das dann vertrieben, haben wir am offenen Fenster geschlafen. Das war schön. Also das sind architektonische Zusammenhänge. Ja, muss ich mal ganz kurz überlegen. Verschandelung wird weggenommen. Schande wird weggenommen. Diese 12 Jahre unter Adolf Hitler, die haben Schande über unser Land gebracht. Schande. Ne? Adam F. Thompson. Meinst du den berühmten Adam F. Thompson? Fragte mich die KI. Ich spreche da nicht rein. Ich habe das eingetippt. Ich habe Adam F. Thompson eingegeben und wollte über den ein bisschen was recherchieren, weil das ist einer, der bei uns so ein bis zweimal im Jahr auftaucht, bei Gottes Liebe in Rinteln. Und jetzt war er wieder da vor 10 Tagen, ein ganzes Wochenende, Freitag, Samstag, Sonntag. Ich habe mir das angetan, war bei allen drei Veranstaltungen da, um zu wissen, was da abgeht, wenn der da ist. Ich halte nicht viel von dem. Wie gesagt, ich wollte ein bisschen recherchieren und da habe ich also eingegeben Adam F. Thompson und dann fragte mich die KI, meinst du den berühmten Adam F. Thompson? Nein, den meinte ich eigentlich nicht. Dass der berühmt ist, das glaubt nur die KI. Ne? Das ist so diese KI, dieses Rumgeschleime. Der Glaubensbruder Volker, der fragt immer seine KI, der spricht das dann da in sein Smartphone rein. Der hat, ich weiß es gar nicht so genau. Er fragt da was und dann kommt die immer, die KI sagt dann, die spricht ihn auch, er hat sich da einen Namen gegeben, die spricht ihn dann mit Namen an. Oh. Und dann sagt die KI, das ist eine interessante und sehr tiefe und tiefe Frage. Also ich will nicht, dass da irgend so ein Algorithmus, so etwas, Entschuldigung, ich will nicht von einem etwas angesprochen werden und dass das mich da irgendwie lobt. Ja, das ist eine interessante und sehr tiefe Frage. Die hat das nicht zu bewerten. Und die Auskünfte über Adam F. Thompson waren dann auch, also das ist, hat auch nicht, den berühmt, so berühmt ist der nicht. Der hat jetzt 2 Bücher geschrieben. Das eine ging über Traumdeutung, das zweite war jetzt, hat er vorgestellt und wollte er bei uns da auch verkaufen. Das kommt bei uns im Verlag, ist das bei King to Come in Rinteln. Symbole im Alltag, ne? So oder göttliche, kryptische Dinge da so, dann kommen wir gleich noch dazu. Wie kam ich drauf? Was wollte ich sagen? Ich muss mal reinhören.

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1: So, was ich ansetzen wollte, war Folgendes. Adam F. Thompson sagte, wir hatten gerade Abendmahl genommen, es war der dritte Tag mit ihm am Freitag um 14 Uhr, da sagte er, hatten das Abendmahl genommen und das nahm er zum Anlass, folgende Aussage zu machen: In Hollywood machen sie satanische Riten, die Eliten dort trinken das Blut von Kindern. Das hat mich so empört, weil ich weiß, dass also Hollywood ist von Juden gegründet. Wenn man da recherchiert, ich schäme mich schon, dieses Wort in den Mund zu nehmen. Thomas Hansch hat mir das mal gesagt, was für ein Wort, Recherche, das fand er irgendwie unheimlich, dass Menschen also wirklich recherchieren, nachforschen, ne? Also ich habe, wenn du da ein bisschen drüber recherchierst, nachforschst, dann wirst du feststellen, dass also die Gründer von Hollywood waren jüdisch. Das waren die Warner-Brüder, die kommen aus Deutschland, die Warner Brothers. Dann war da dieser Metro, wie heißt der, Goldwyn Mayer. Das sind wohl zwei, auch beide wohl jüdisch. Goldwyn, was mit Gold anfängt, ist immer schon mal jüdisch. Und Mayer war wohl auch ein schwäbischer Jude. Und dann gab es noch einen Herr Lemle und so weiter. Also die Begründer, dass die Hollywood-Studios gegründet haben, diese großen Filmfirmen, Universal, Metro-Goldwyn-Mayer und das andere ist Paramount, ne? Das waren Juden, die waren jüdisch. Und wenn man dann noch sich anguckt, welche Schauspieler und welche Regisseure alle jüdisch sind, ne? Den bekanntesten, den du wahrscheinlich auch kennen wirst, das ist Steven Spielberg, der ist jüdisch. Dann gibt es Mel Brooks, der hat ziemlich, muss man nicht mögen, das sind auch komödien. Es gibt Stanley Kubrick, der hat ziemlich anspruchsvolle Filme gemacht, jüdisch, also Mel Brooks auch jüdisch. Ich habe jetzt natürlich nicht alle im Kopf, wenn du bei den Schauspielern nachschaust, das ist überraschend, wer da alles jüdisch ist. Harrison Ford hat ein jüdisches Elternteil. Dieser Kevin James dieser Dicke, der King of Queens gemacht hat und natürlich Woody Allen und, ne, Adam Sandler. Und es geht ja so weiter und das ist wirklich, und auch dann diese Comedians, die auch dann da unterwegs sind, auch andere, die im Fernsehen die machen so diese Late-Night-Shows, wo sie dann da auch über Trump lästern. Sehr viele sind jüdisch von denen. Das sind eben die, Und dass sie über Trump lästern, ist natürlich auch ein Grund, dass dann Adam Thompson sowas da sagt, ne? Ja? Die Eliten in Hollywood trinken das Blut von Kindern. Diese Behauptung ist ein Lügenmärchen, das seit dem Mittelalter im Umlauf ist. Im Mittelalter wurden hier in Deutschland Juden vertrieben. Hier gab es diese Pogrome, also Judenverfolgungen, woraufhin dann die Juden Deutschland verlassen haben. Die waren unten gerade im süddeutschen Raum, hin zur französischen Grenze bei Mainz und diese ganze Ecke da. Es gab Köln, es gab große jüdische Gemeinden und die sind alle geflohen dann nach Polen rüber und in die Tschechei und ins Baltikum und in die Ukraine und nach Russland. Die sind weitergehend nach Osten gezogen, weil sie hier in Mitteleuropa weil sie hier verfolgt wurden. Aufgrund dieser Lüge. Ja? Juden schlachten Kinder und trinken deren Blut. Und dass nun also da so ein Prediger, ja, so ein schon fast abgetakelter, da ankommt, der seinen Dienst von vor 25 Jahren wieder aufleben lässt, der war ganz unten, der Adam F. Thompson. Der war ganz unten und kam ganz kleinlaut an bei uns das allererste Mal und so hat gebettelt und gewimmert, dass er Europa dienen will. Australien hat ihn quasi nicht mehr ernährt. Und ja, und jetzt ist er wieder stolz geworden. Er lebt in der Schweiz, hat neu geheiratet und versucht seinen alten Dienst wieder zu beleben, den er mal hatte. Aber da kam nicht viel. Seine Traumdeuter und Symboldeuterei, das war doch alles recht dürftig. Da kannst du auch Kaffeesatz lesen. Das ist ungefähr genauso. Das wäre genauso aussagekräftig, denke ich, was er da gemacht hat. Ich habe mir eben diese drei Abende mit ihm da angehört. Und das war eben die Spitze seiner Aussagen. Ja? In Hollywood trinken die Eliten das Blut von Kindern. Das ist also auch Hollywood ist eben liberal. Juden sind meistens liberal, weil sie eben auch klug sind. Die sind sehr gebildet. Die 2% der US-amerikanischen Bevölkerung sind jüdisch. So war das wahrscheinlich früher mal in vielen westlichen Ländern, auch in Deutschland. Hier lebten mal so ungefähr 1% war das. 1933 war so 1% der deutschen Bevölkerung war jüdisch. Aber wir haben die Juden ja alle umgebracht, ne? Oder die sind noch rechtzeitig geflohen. Und die sind in die USA geflohen. Und deswegen haben die jetzt da so ungefähr den doppelten Bevölkerungsanteil, wie der früher bei uns hier war. Das sind 7 Millionen. 7 Millionen von 350 Millionen. 3,5 Millionen wären eben 1% und 7 Millionen sind 2%. Diese Comedian-Harmonists, die in den 20er Jahren Musik gemacht haben, ein kleiner grüner Kaktus und ne, ich wäre ein Huhn, die waren zum Großteil jüdisch. Und die Juden sind einfach talentiert, in jeglicher Hinsicht. Und deswegen haben den ganz großen Teil der Kulturschaffenden auch gestellt. Die waren in der Musik, im Theater, in der Kunst und auch andere. Die waren unter den Ärzten vertreten, in Banken und die großen Kaufhäuser, Kaufhof, Hertie, das kommt von Hermann Tietz. Alle diese Dinge waren jüdisch. Und das alles wurde durch die Schande der Nazis vernichtet. Den jüdischen Einfluss wollten sie eliminieren. Das haben sie geschafft. Wenn ich mir heute Musik anhöre, hier der Nachbar, der hat eine Baustelle und der hat da so einen meterhohen Lautsprecher sich hingestellt. Und wenn er am Hämmern und am Sägen ist, dann hört er da Musik. Und wenn ich mir die Texte anhöre, das sind so deutsche Gangster-Rapper, sind dann Deutsche wohl auch und nicht unbedingt alles Türken oder Araber, die da auf Gangster-Rap machen. Das ist ja so armselig, was da gesungen wird, was für Texte da gesungen werden. Das ist ja Gangster-Rapper.

Tja, das waren eigentlich schon die grundlegendsten Dinge, die mir jetzt auf dem Herzen lagen und die ich mitteilen wollte. Ich kann auch auf den Adam F. Thompson nochmal eingehen. Also so eine Aussage, die disqualifiziert ihn bei mir. Ne? Dass Hollywood, die Eliten in Hollywood, daran denke ich, wenn ich daran, das ist sofort, dann denke ich an George Clooney. George Clooney. Ja, George Clooney trinkt kein Blut, das kann ich mir nicht vorstellen. Das ist ein Schauspieler und kein Massenmörder. Wie kriegst du denn das Blut von Kindern? Wie kriegst du das? Entweder du machst es so, wie Seven Adu auch behauptet hat da und QAnon, ne? Du hältst dir Kinder irgendwo gefangen oder im Keller der Pizzeria in Washington und dann zapfst du ihnen Blut ab und dann kannst du das dann trinken. Wäre eine Möglichkeit. Ne? Du kannst, ja, oder... Es gibt, oder aber du musst Kinder schlachten, töten. Ne? Das wird dann ja da mit unterstellt. Es gibt natürlich noch eine ganz harmlose Möglichkeit. Du könntest, wenn du Blut trinken willst, ob das nun Blut von Erwachsenen oder Kindern ist, dann könntest du mit einem Blutspendedienst zusammenarbeiten. Da kann man bestimmt, da kann man bestimmt Blut kaufen. Ärzte kaufen doch auch Blut. Für Operationen wird ja Blut gekauft. Ne? Du kannst ja auch Eigenblutspenden machen. Also wenn du Blut trinken willst, egal warum, wieso, weshalb und welches, dann könntest du eigentlich du kannst Blut stehlen, so eine Blutbank. Du kannst mit dem Arzt zusammenarbeiten und mit dem Krankenhaus zusammenarbeiten und da ein bisschen irgendwie, du kaufst da eben auch was mit. Wird bestimmt möglich sein, wenn du irgendjemanden vielleicht bestichst oder du fälschst die Bücher ein bisschen. Es geht ja auch mal so ein Beutel Blut kaputt. Das kann ja passieren. Also wenn du unbedingt Blut trinken willst, warum? Das ist ja ekelig. Hast schon mal, leck mal, wenn du dir in den Finger geschnitten hast, leck mal das Blut ab. Also das ist nicht lecker. Blut, das kannst du nicht trinken wie so ein Bloody Mary, wie Tomatensaft mit einem

Schuss Wodka drin oder so, oder sowas mit scharf gewürzt, mit ein bisschen Pfeffer, Chili und Salz. Blut ist ekelig. Und dann, nach wie viel trinkst du dann? So ein Drittel Liter, einen halben Liter, einen ganzen Liter? Boah, das muss erst mal runterkriegen. Und dann noch dabei das Schuldgefühl, dass du weißt, das ist Blut von Menschen, von Kindern sogar. Also das sind ja ungeheure Unterstellungen. Das sind ja ungeheure Verunglimpfungen. Und wie gesagt, das ist dieses Märchen, dass Juden da Rituale machen und das Blut von Kindern trinken, das gibt es seit dem Mittelalter. Und das hat immer zu schlimmen Auswüchsen geführt, ja? Zu schlimmen Folgerungen. Also darin wurden Juden umgebracht dafür. Das ist ein Lügenmärchen, das seit dem Mittelalter von bösen Menschen, vom Teufel selber im Umlauf gebracht wurde, weil der Teufel hasst die Juden, weil sie haben den Christus hervorgebracht. Adam Thompson stellt sich aber da vorne hin und sagt genau das. Und ich denke, bei den Eliten an Hollywood denke ich zum Beispiel auch an Robert De Niro, der jetzt gerade, ich habe das bei Facebook auch weiter gepostet, er stellt sich da hin und er beschimpft eigentlich nur Donald Trump. Er sagt, er ist ein Affe, er ist ein Kamel, er ist ein Esel. Er ist ein Schwein. Er ist ein Hohlkopf. Er ist ein Verbrecher. Er ist ein Dummkopf. Und so weiter. Und er will mir in die Fresse hauen. Und ich will ihm in die Fresse hauen. Das sagt Robert De Niro. Und gegen diese Leute zielt das. Und gegen diese Leute zielt diese Entourage, die da sich da um Trump gebildet hat, auch mit Predigern, mit freikirchlichen, charismatischen Predigern. Bis hin zu Benny Hinn und dieser Paula White Cain und dem Jonathan Kahn und Kenneth Copeland, die da alle sich um ihn sogar im Weißen Haus versammeln und ihm die Hände auflegen. Die haben Kritik an Hollywood und die mögen Hollywood nicht, weil Hollywood mag diese Engherzigkeit, diese Engstirnigkeit und auch die Verlogenheit dieser Frommen nicht. Und die sind alle zu Lügenpropheten geworden. Und die stellen sich dahinter Trump und legen ihm die Hände auf. Das ist ein schmutziges Schwein, der Trump. Ja? Alles, was er macht, das ist im Einzelnen ist es schon viel zu viel aufzuzählen. Man muss sich ihn doch nur angucken, was er so redet. Woran merkst du, dass Trump gelogen hat? Dass er den Mund zugemacht hat. Ne? Wenn er den Mund zugemacht hat, dann hat er gelogen. Er hat vorher, wenn er den Mund aufmacht, kommt da Lüge. Er lügt nur, er erzählt nur Lügen. Und er macht nur Scheiße. Und er ist ein Antichrist, das hat mir Gott schon während der ersten Amtszeit gezeigt. So, und gegen dieses Schwein, dieses schmutzige Schwein Trump, dagegen sagen die was in Hollywood. Und deswegen kommt dann so eine Aussage zustande. Hollywood ist jüdisch. Bestimmt 50% der Schauspieler sind jüdisch. Haben jüdische Wurzeln. Und dagegen richtet sich das dann. Dann wird so eine verloren, dieses Lügenmärchen aus dem Mittelalter wird da rausgeholt und die verbreiten das da. Und das ist unter den Republikanern und den Frommen, auch der USA, bis hin zu diesen großen Pastoren, Fernsehpredigern, ist das da üblich, dass man die Demokratische Partei verunglimpft als Teufelsanbeter Vielleicht ist ja, ne, man kann auch dann vielleicht sagen, so ja, die trinken nur sinngemäß, also sinnbildlich das Blut von Kindern, weil sie ja für Abtreibung sind. Das kann man dann vielleicht auch noch so sehen, aber Hollywood ist nun, für die Gesetze ist es alles verlogen, das ist alles verlogen. Ja. Wollen wir jetzt nicht noch in das Thema einsteigen? Es ist einfach ist eine böse Verleumdung und es ist ein Lügenmärchen, dass die Eliten in Hollywood das Blut von Kindern trinken. Das kann man so nicht stehen lassen. Das ist böswillig. Entschuldigung. Und wenn also Adam F. Thompson ist unterwegs, sein Dienst besteht darin, dass er tritt da auf und war nicht viel. Es waren also drei Veranstaltungen, wo er jeweils so eine Stunde oder mehr, 90 Minuten Zeit hatte, sich kundzutun. Unter anderem also in allgemeineren Dingen und dann eben auch in Traumdeutung und Symboldeutung. Ja. Göttliche Symbole im Alltag war sein neuestes Ding. Eigentlich hieß diese Veranstaltung, dieses Seminar mit ihm da, hieß Zeit zum Aufbruch. Das war ganz der richtige Zeit zum Aufbruch. Das klang irgendwie ganz positiv und hoffnungsvoll für mich. Aber was dabei rauskam, das war wirklich sehr dünn. Irgendwelche Symbole im Alltag. Symbole im Alltag.
Sollten wir dann, also ganz kurze Dinge sollten das. Wir durften nicht lange reden. Andermal hatte er die Regel aufgestellt, nur 15 Sekunden darfst du einen Traum wiedergeben. Und diesmal wollte er noch kürzere Dinge eigentlich haben. Eine Frau sagte dann, sie wacht ganz oft auf um 0 Uhr und dann guckt sie auf den Wecker und dann ist es 0:00. Ja, ist ja erstmal erstaunlich, dass also einem Menschen das so passiert, dass sie immer wieder nachts aufwacht um 0 Uhr. Und da sagte er, ja, das hatte irgendwie, hat dazu die Assoziation gehabt, Reset. Nun ja. Das aber immer wieder ein Reset ist dann ja auch irgendwie nicht so sinnvoll. Wenn du andauernd resettet wirst, dann kommst du ja auch nicht voran. Immer wieder Reset oder ist das immer noch derselbe Reset? Ich weiß es nicht. Also er erzählte einige Dinge. Der Höhepunkt da war folgende Geschichte. Eine Frau steht auf aus unserem von den Zuhörenden dort. Das war am Freitag, glaube ich, am Samstagabend. Und sie erzählt Folgendes. Um 6.03 Uhr zwitschert draußen ein Vogel. Wunderschön, so ein schönes Lied hat sie noch nie gehört von einem Vogel. Und dadurch wird sie wach. Am Vormittag ist sie irgendwie draußen im Garten oder so und dann kreist ein Milan, also ein Raubvogel, kreist über ihr, über ihren Köpfen. Gegen Mittag besteigt sie mit ihrem Mann einen Kirchturm, der 60 Meter hoch ist. Am Nachmittag um 16 Uhr kreist ein Doppeldecker, dieser Antonov, über ihren Köpfen. War hier in Hameln, die muss hier aus der Gegend gewesen sein. Hier waren Flugtage auf dem Flugplatz, das ist ein Sportflugplatz in Bisperode. Und die haben da so eine Antonov zu Besuch gehabt. Das ist ein recht alte russisches Doppeldecker-Flugzeug. Das ist für Passagiere geeignet, da haben wohl so 20 Menschen drin Platz, sowas in der Richtung oder 15. Und die kann sehr langsam fliegen, weil es ein Doppeldecker ist, uralt, bestimmt aus den 20er, 30er Jahren. Und das Ding kreiste hier also den ganzen Tag am Samstag. Ich habe das dann, als ich in meinem Garten mich in die Sonne legte, habe ich das Ding gesehen. Das war andauernd über mir und es flog so langsam, da konntest du nebenher gehen. Und also das war das, was der Frau da, was die Frau erzählte. Adam Thompson sagte, es sollten Dinge sein, die euch irgendwie ungewöhnlich vorkommen, die nicht alltäglich sind. Und dann hat die Frau also diese Geschichte erzählt. Ja, wenn also eine Frau, wenn ich ein Prophet Gottes wäre und eine Frau erzählt mir diese vier Dinge in dieser Aufzählung, da hätte ich sie gefragt, willst du mich verarschen? Willst du mich verarschen? Wie soll man da irgendwas reindeuten? Ne? Was hat das Besteigen eines 60 Meter hohen Kirchturms zu tun mit einem Milan, der über dir kreist und einer Antonov und morgens ein Vogel, der singt? Da kann ich doch nur ablehnen und sagen, Leute, ne? Verarschen kann ich mich selber. Mir fällt nur ein, dass irgendwo in der Bibel steht, deutet nicht den Flug der Vögel. Das war, und auch ihr sollt nicht aus den Eingeweiden der Tiere lesen. Weil das war wohl immer so bei allen Völkern eigentlich mehr oder weniger, war das wohl üblich, dass man, dass also so Schamanen und so, die haben dann eben auch Tiere aufgeschnitten und haben aus den frischen Eingeweiden, haben sie dir irgendwie was, konnten die weissagen. Ne? Es hat ja nichts mit den Eingeweiden zu tun, sondern da wird dann ein Lügengeist, wird da eben irgendwie frei und der erzählt da irgendwas. Ne, das mit diesen Runen werfen bei den Germanen und ich habe das I Ching geworfen, da passiert was tatsächlich. Also da waren immer Antworten, die sprachen auch zu mir. Ich habe Fragen gestellt und dann kriegte ich, wenn ich da drei Münzen geworfen habe beim I Ching, dann kriegte ich da über so ein Buch, was ich dazu hatte, konnte ich dann Antworten finden und das war eigentlich immer irgendwie sinnhaft. Aber es hat mich nicht weitergebracht. Ich bin im Kreis gelaufen. Ich bin nirgendwo hingekommen. Dann kannst du auch aus der Handfläche lesen oder aus den Wolken. Es gibt da alles Mögliche. Aus dem Rauschen der Blätter und der Bäume. Also da wird's dann für mich dann doch, da wird's auch gefährlich. Und vielleicht hat er da irgendwann mal auch einen Ansatz gehabt, dass das irgendwann mal echt war, aber ich denke, das ist längst verloren gegangen und was Adam Thompson da jetzt macht, also das war doch sehr dürftig, wenn nicht schon gefährlich. Ein Mann sagte, sie standen auf dem Parkplatz, machten Pause auf dem Weg da zum Gottesdienst, kam wohl von weiter weg und dann standen da auf einer Wiese vier weiße Pferde auf der Koppel und die guckten sie genau an.
Naja, gut, wenn du da gerade auf den Parkplatz gefahren kommst und dann, ne, dann gucken natürlich die vier Pferde, die guckten alle in seine Richtung. Und auf drei von den vier weißen Pferden saßen drei weiße Vögel. Ne? Also jeweils ein Vogel auf einem Pferd, auf einem Pferd nicht. Er fing dann an zu erzählen, was die Zahl 4 bedeutet und so weiter und so fort. Und es hat mich alles nicht wirklich überzeugt. Du kannst das auch alles eingeben, du kriegst das bei Google, dann kriegst du da auch Antworten. Dann erzählte er, dass für ihn die Zahl 111 eine große Bedeutung hat. Die hat er jetzt wohl schon seit mehreren Jahren. Immer wieder hat er diese Zahl 111, er war jetzt auch gerade im Hotel, hat er eingecheckt, hat er auch wieder das Zimmer 111 bekommen, das kann ja kein Zufall sein. Wenn du das eingibst, was 1 für 111 steht, 111, dann steht das da für Neuanfang. Ja, und er hatte vor ein paar Jahren Australien verlassen, er hat da mal eine Gemeinde mitgeleitet und auch Unternehmen gehabt, das war irgendwie alles gescheitert. Und dann hat Gott ihm dann irgendwie, dann hat er den Eindruck, Gott schickt ihn nach Europa. Und jetzt ist er hier, ja, und jetzt hat er hier auch neu geheiratet, seine andere Ehe war auch gescheitert, irgendwie Kinder hat er da, wollten auch nichts von ihm zu tun haben. Angeblich gehört er zu einem der 5 reichsten Familien Australiens, wir haben mal recherchiert, also Thompson findest du nicht mal unter den Namen findest du nicht mal unter den 100 reichsten Familien Australiens. Vielleicht ist es die Familie seiner Mutter, die einen anderen Namen hat, von der er ja dann durch die Heirat mit dem Vater abgetrennt wurde, also jedenfalls namensmäßig, dass also die Mutter heißt vielleicht Miller und deswegen diese Familie Miller gehört zu den 5 reichsten. Aber es gibt eben so Forbes-Listen und so weiter, kannst du nachschauen. Und unter den 100 reichsten Australien findest du jedenfalls nicht deine Familie Thompson. So. Also Neuanfang, er ist jetzt hier in Europa und 111 steht für Neuanfang als Engelszahl. Aber eine Engelszahl, da kommen wir ja immer weiter in die Esoterik rein. Und ich weiß nicht, ob diese Dinge dann für uns als Christen hilfreich sind oder überhaupt nur anwendbar sein sollten.

mach du halt diesen. Na, lauf mal, Herzchen, ich war die ganze Zeit besetzt bei dir. Mit wem? Ausgerechnet mit dem Idioten. Der will ich wohl auch zum Tonfilm bringen. Heute Abend? Da gibt es, glaube ich, Troubadour. Kennst du schon? Na schön, Kientop. Naja, ich weiß ja, liebes Kind, du bist nervös und bist gehetzt und hast ja jeden besseren Tonfilm schon gesehen. Mein kleiner Fort ist hier zu klein und die Figur ist zu gesetzt. Dein Bubi passt überhaupt nicht mehr, na?

Zeit. Hallo, hallo, hallo, hallo, hallo, hallo, hallo, hallo, hallo, hallo, hallo, hallo, hallo. Adam F. Thompson hat genauso seine Heimat verlassen wie Steve Long aus Toronto, ehemals Pastor der Toronto Airport Christian Fellowship. Franklin Spence war da auch assoziiert, also da gehört irgendwie dazu. Die leben jetzt, der lebt in der Schweiz, Franklin Spence. Adam F. Thompson auch in der Schweiz. Da zahlst du zwar weniger Steuern, aber ansonsten ist da alles dreimal so teuer wie hier. Ja, was Steve Long, wo der jetzt lebt, weiß ich auch nicht, aber irgendwie sind sie alle wie die Ratten, die das sinkende Schiff verlassen haben. Ihre Gemeinden sind untergegangen, die gibt es so nicht mehr oder haben diese Bedeutung nicht mehr, die sie mal hatten. Und jetzt vagabundieren sie durch die Welt, so als Wanderprediger und bringen die frohe Botschaft und das Gift, was sie sich da eingefangen haben, weil das sind alles Verführte, das wollen sie anderen bringen. Ne? Die bereisen gerade auch Europa, um uns hier zu vergiften. Ne? Gerade da diese Catch the Fire-Leute, und Frontrunner Ministries, Mark Tapps, So-So, Bethel Church. Ja. Da steht dieser Adam Thompson da vorne und dann sagt er, während der Corona-Zeit hat er zweimal 40 Tage gefastet. Zweimal 40 Tage. Das ist ein Doppel-Jesus. Ne? Jesus hat nur einmal 40 Tage gefastet, als er in der Wüste war. Adam Thompson hat zweimal 40 Tage gefastet. Doppelt so toll wie Jesus. Ne? Dann sagt er, Mach das mal. 40 Tage Fasten, das ist gar nicht so ungefährlich. Ne? 40 Tage, das ist ein Monat und nochmal 10 Tage obendrauf. Muss da, und der Mann ist auch bestimmt 60 oder sowas. Das ist ja nun gar nicht so lange her. Vielleicht war er da auch schon 60. Ich weiß, er hat einen ziemlich dicken Bauch und das sieht nicht so aus, ob er, ist natürlich auch 6 Jahre her, kann natürlich sich wieder angefressen haben. Den dicken Bauch, aber er sieht nicht so aus, als ob er zweimal 40 Tage gefastet hätte. Und es ist sehr anstrengend, zweimal 40 Tage fasten. Ist auch gesundheitlich, kann das ein Problem sein. Nun ja, muss man, Gott weiß es, ich weiß es nicht. Dann sagt er, irgendwann war das da, da hat er irgendwie so, dann hat er so richtig, dann wurde sein Leben verändert. Er hat 2 Jahre nur in Zungen geredet. 2 Jahre nur in Zungen geredet. Wie geht das? Im Schlaf auch? Was ist das denn für eine Aussage? Was ist das für eine unpräzise Aussage? Hat er 2 Jahre lang am Stück, also 24 Stunden, 7 Tage in der Woche in Zungen geredet? Hat er nicht geschlafen? Was ist das für eine Aussage? Hat er gar nicht mehr verständlich geredet? Das ist für mich alles Angeberei. Wenn du einen Menschen siehst, dann bewertet man ihn ja auch, man beurteilt ihn ja. Er kommt da ran, das Erste, was er tut, ist seine Bücher hochhalten und die will er verkaufen. Er macht dann ein Sonderangebot. Das erste Buch von Traumdeutung mit dem zweiten Buch von jetzt da so Symbole im Alltag, göttliche oder prophetische Symbole im Alltag. Das beides bietet er zusammen an für 50 Euro. Ne? Zum Originalpreis waren das gerade mal 5 Euro Unterschied. 55 Euro wäre es sonst gewesen. Sie haben 10% Ermäßigung. Also, ne, und dann erzählt er, dass das erste Buch war ein Bestseller unter den ersten 100 und das, was da alles und diese Selbstbeweicherung, ne? Eigenlob stinkt. Das ist wenig Demut und Angeberei. Ich empfinde das als angeberisch, zu sagen, ich habe 2 Jahre in Zungen geredet. Ne? Ich rede jetzt schon seit 1992, das sind 34 Jahre in Zungen. Ich rede schon 34 Jahre in Zungen. Ne? Natürlich mit Unterbrechung. Jetzt rede ich ja gerade verständlich. Und ich hab heute Nacht geschlafen, da habe ich auch eben ein paar Stunden nicht in Zungen geredet. Ne? Ja, das ist für mich alles Angeberei, so wie sein ganzes Wesen angeberisch ist. Er übertreibt alles. Da ist keine echte Substanz mehr und er versucht das aber er ist eingebildet und er hat da noch Erinnerungen eben an seinen früheren Dienst und seine frühere Berühmtheit, der berühmte Adam F. Thompson. Und das alles, das trägt er, das kann er nicht loslassen. Er hat auch nichts Neues. Ne, vielleicht hat Gott Erbarmen mit ihm. Ich hatte nämlich einen Traum, wo ich mich ganz furchtbar aufgeregt habe. Im Traum war ich in der Gemeinde und Peter Thiel war da und Elon Musk. Wisst ihr, wer Peter Thiel ist? Peter Thiel ist hat, glaube ich, PayPal mit groß gemacht und ist heute so ein Multimilliardär, der
aber auch, der den Staat zerstören will. Die haben alle, wie Elon Musk auch, diese ganzen Superhirne da aus den USA. Die vertrauen alle nicht unserer Demokratie und die haben auch Angst vor ihren Mitmenschen. Die sind paranoid und die wollen Systeme aufbauen, die sie dann auch irgendwie beschützen, weil die rechnen damit in ihrer Superschlauheit und weil sie keinen Glauben an Gott haben. Ich kann das auch verstehen. Kann man auch nachvollziehen. Sie glauben an einen Kollaps der Menschheit. Sie glauben daran, dass wir hier diesen Planeten zerstören werden und dann haben sie Angst, dass dann die Massen von Menschen, die Armen, über die Mauern steigen werden, zu ihm da in das Haus des Reichen und ihn erschlagen und da ihm alles wegnehmen. Weil hier wird alles zusammenbrechen, Umweltzerstörung, Überbevölkerung, Hungersnöte, Krankheiten. Und deswegen plant ja Elon Musk, baut er ja die Rakete und will zum Mars, weil er will sich selbst in Sicherheit bringen. Ne? Er will flüchten vor dieser Apokalypse. Ne? Apokalypse heißt nicht Unheil oder Katastrophe. Das heißt eben Wegnahme des Vorhangs und so wird die Offenbarung der Bibel beschrieben. Es wird aber allgemein so verwendet, dieses Wort, als es war eine Apokalypse. Das ist also eine große Katastrophe, weil in der Offenbarung, in der Apokalypse der Bibel werden eben ganz große Unheilsszenarien beschrieben. Und daher kommt das, daher kommt diese Gleichsetzung, diese falsche Gleichsetzung von Apokalypse und Unheil. Ja. Wie kam ich darauf? Ich weiß es nicht.

Nun ja, das war also das Angeberische an Adam F. Thompson, dem berühmten Adam F. Thompson. Ja, da steht einer da vorne und da kommt substanziell eigentlich fast nichts. Aber er gibt an mit Dingen aus der Vergangenheit. Da war also, wie gesagt, er hat wahrscheinlich 90, 180, dann nochmal 60, 240 Minuten. Das sind an die 4 Stunden. An die 4 Stunden habe ich dem zugehört und da war nicht viel. Da war nicht viel, was ich jetzt nun, was überhaupt berichtenswert gewesen wäre. Ne? So ein bisschen seine Kaffeesatzleserei. Er hat also da sich von den Leuten wir sollten ungewöhnliche Dinge, die uns passiert sind, sollten wir ihm ganz kurz sagen. Er würde uns dann eine Deutung geben. Ich habe davon Beispiele gegeben. Auf dem Weg dahin am Samstag fahre ich nach Rinteln und da watschelt neben einem Maisfeld auf dem Ackerweg, da watscheln da 4 Gänse lang, 4 schöne, niedliche, große, weiße Gänse. Ich dachte mal, guck mal, das ist ja niedlich. Und wo kommen die denn jetzt her? Die mussten irgendwie ausgebrochen sein von irgendeinem Bauern, kann ich mir nicht anders vorstellen, weil das sind ja Nutztiere. Also das waren keine Wildgänse, sondern so große Weiße, die dann eben hier bei uns Weihnachten auf dem Teller liegen, die uns dann Weihnachten verschönern, der Gänsebraten, ich denke mal. Das sah hübsch aus. Ich hätte ihn fragen können. Das ist ungewöhnlich, es war ein ungewöhnliches Ereignis. Da watscheln da 4 solche Gänse, alle gleich groß, kommen da diesen Feldweg runter. Die sind bestimmt irgendwie weggeflogen, ne, von einem Bauernhof. Der hat denen die Flügel nicht ordentlich gestutzt. Die konnten fliegen und sind weggeflogen. Jetzt sind sie frei. Und die watschelten da. Hätte ich ihn fragen können, was hat das, wo ist da die Bedeutung? Aber ich vertraue dem Mann nicht. Ich möchte ihm keine Frage stellen. Ja, so, also das ist Adam, das ist, was da, also, ne, er hat in 4 Stunden nichts Substanzielles gebracht und die Spitze dieser gesamten Veranstaltung war diese Aussage, dass die Eliten in Hollywood das Blut von Kindern trinken, was ich nicht glaube. Es gibt da komische Leute, klar, Pirates of the Caribbean, das ist ein komischer Typ, der macht sogar eine Band, die heißt, nennt sich Hollywood Vampires, aber trotzdem glaube ich nicht, dass Johnny Depp Blut trinkt. Wenn, dann ist es einer, aber du kannst dir bestimmt Blut irgendwo besorgen, wenn du unbedingt Blut trinken willst, was nicht gut schmeckt und dann kannst du dir auch Blut von einer Blutbank besorgen, kannst da bestimmt irgendjemanden bestechen, der mal einen ganzen Karton Blut verschwinden lässt für ein paar hundert Euro oder so, da kann man bestimmt jemanden, vielleicht kann man das auch gar legal kaufen. Das war ja damals das Ding da mit Xavier Naidoo, als der da behauptete, mit QAnon zusammen, von dem man nicht weiß, wer es ist. Er war angeblich im Weißen Haus, also vielleicht auch ein Mitarbeiter von Trump, der den beauftragt hat, so einen Scheiß zu schreiben. Also Xavier Naidoo behauptete ja, dass Hillary Clinton, die ist die Chefin von so einem Kinderschänderring, und die würde in einem Keller in Washington unter einer Pizzeria, da wären diese Kinder gefangen und denen würde Blut abgezapft und daraus würde man, Adrenochrom würde man daraus destillieren. Adrenochrom ist ein körpereigener Stoff, der in den Nieren gebildet wird, in den Nebennierenrinden, so wie das auch das Adrenalin. Adrenochrom ist ähnlich, ist mit dem verwandt, mit Adrenalin. Und das würden angeblich die Eliten, damals genau das Gleiche, die Eliten der USA, auch Politiker eben, diese Kreise der Demokratischen Partei um Hillary Clinton und dem Joe Biden, die würden das benutzen für ewige Jugend. Das würde verjüngend wirken. Adrenochrom kannst du in jeder Apotheke kaufen, sogar im Online-Versand. Du kannst hier bei meineapotheke.de oder so Shop-Apotheke, da kannst du Adrenochrom bestellen. Das sind Tabletten, das kannst du nehmen, wofür weiß ich nicht genau. Aber das ist kein irgendwie mysteriöser Stoff, den man Kindern abzapfen muss, wofür man Kinder im Keller halten muss. Vermisst er und auf Einzelheiten will ich gar nicht, wollen wir uns gar nicht drüber unterhalten. Das ist ja ganz ähnlich, ne? Das ist ja ganz ähnlich. Hollywood war bestimmt immer Sex and Drugs and Rock'n'Roll. Das ist schon Catherine Hepburn. Kennt ihr die noch? Eine Schauspielerin. War so eine große Rothaarige. Die wollte in den 20er Jahren Schauspielerin werden. Ihr Vater war ein sehr angesehener, wohlhabender Arzt.
lebten an der Ostküste der USA und sie wollte Schauspielerin werden. Das hat sie ihrem Papa gesagt. Die war sehr rebellisch, die Catherine Hepburn. Ihre Mutter war Suffragette, also die hat für das Frauenwahlrecht sich einsetzte und die hat ihrer Tochter immer gesagt, tu das, was dir auf dem Herzen ist. Tu das, was du willst. Guck nicht auf Äußere, frag nicht, was andere dir erlauben. Mach das, was du willst. Und dann wollte sie also dann hat sie eine Schauspielkarriere. Sie war in der Schule, sie war rebellisch und unaufmerksam. Sie ist wohl mehrfach fast von der Schule geflogen oder sogar das. Eine schwierige Familie, das ist merkwürdig. Diese großen, reichen Familien in den USA, da ist eine Menge Elend auch. Da hat sich der eine Bruder von ihr, hat sich das Leben genommen. Die hatten alle viele Kinder, genau wie die Kennedys. Und ihr älterer Bruder, der hat sich umgebracht. Da durfte aber nicht drüber geredet werden. Sie will also Schauspielerin werden. Und ihr Vater kommt zu ihr und sagt, das verbiete ich dir. Wenn du Schauspielerin werden willst, dann musst du mit den Produzenten der Filmfirmen musst du Sex haben. Du musst auf die Besetzungscouch. Das ist normal in Hollywood und auch in New York, egal wo du hingehst. Auch am Theater ist das normal. Du musst dich da nach oben schlafen. Ja? Als Frau kommst du nicht drum rum. Du musst dort Sex haben, vielleicht auch mit Kollegen. Da werden also Ansprüche an dich gestellt werden und das will ich nicht. Ich verbiete dir das, dass du Schauspielerin wirst. Sie hat gesagt, mache ich trotzdem. Sie ist gegangen und wahrscheinlich ist sie diesen Weg gegangen. Das kam ja dann alles mal zur Sprache vor ein paar Jahren, diese MeToo-Debatte. Wurde ja dann, das sind zwei Brüder, das sind die Harvey und wie heißt der andere? Weinstein, auch jüdisch, daran kannst du sehen, Hollywood ist jüdisch, nicht alle Juden sind gut. Und dieser Harvey Weinstein, das war so ein fetter, hässlicher Kerl heute, der ist ein Filmproduzent. Und also an dem wurde das ja dann festgemacht, der sitzt jetzt im Gefängnis, schon verurteilt, aber es laufen noch andere Verfahren gegen ihn, der wird wohl nie wieder aus dem Gefängnis rauskommen, wegen eben dem sexuellen Missbrauch und Nötigung von Frauen. Er hat also Frauen dazu genötigt, mit ihm Sex zu haben und erst dann haben sie dann Rollen bekommen. Das ist also Dinge, die sind in den USA dann eben strafbar, die sind nicht erlaubt und strafbar. Und daran hat sich ja diese ganze, ne, könnt ihr euch noch erinnern, es war Me Too, ich auch. Mir ist es auch so gegangen. Unglaublich viele Schauspielerinnen sind dann aufgestanden und haben gesagt, mir ist das auch so gegangen, mir ist das auch so passiert. Und das war die Regel, von Hollywood. Ja, sexueller Missbrauch, das ist Machtmissbrauch. Von Filmproduzenten, Studiobesitzern, Regisseuren, vielleicht auch von prominenten Kollegen, die dann sagen, die kriegt die Hauptrolle nur, wenn sie mit mir vorher eben schläft. Sowas, ne? Also das ist Hollywood. Ja, das ist Sündenbabel, Sodom und Gomorra, aber Blut trinken. Dafür Kinder, das wird ja dann insuinisiert, sagt man das? Also wird ja, es wird unterstellt, wenn man also das Blut von Kindern trinkt, dass man die vorher getötet hat. Ne? Und wie gesagt, das ist das Lügenmärchen, dass man den Juden andichtet seit dem Mittelalter. Und das ist eine Frechheit, das ist eine Unverschämtheit. Das ist strafbewehrt in Deutschland. Das ist Verleumdung und üble Nachrede. Wenn für solche Dinge, wenn du die behauptest, auch in der Gemeinde, ich könnte den Adam Thompson dafür anzeigen. Ich könnte zur Polizei gehen und sagen, es gibt darüber ja Aufnahmen, ne? Die ist ja aufgezeichnet worden, diese Predigt mit Übersetzung, dass der Adam Thompson das behauptet hat, gesagt hat. Dafür kann ich ihn anzeigen. Ob es dann zu einer Verurteilung kommt, ist das nicht so ganz so sicher, weil er redet ja nur von den Eliten und jetzt nicht eben von, dass die Eliten da eben jüdisch sind. Das habe ich jetzt hier eben noch dazu also kundgetan. Das ist so, das ist die Wahrheit, aber das hat er ja nicht gesagt. Sonst ist das Volksverhetzung. Ja, ist Volksverhetzung. Wenn du sowas behauptest, dass die jüdischen Eliten, das ist nur in den USA, weiß ich auch nicht, aber sowas darfst du in Deutschland nicht sagen. Das ist Verleumdung. Das geht in die Richtung Volksverhetzung. Du hetzt das Volk auf gegen die Juden. Wollen wir mal gucken, was da in Sachsen-Anhalt passiert, wie sich da dieser Herr Ulrich Siegmund und die AfD weiter verhalten. Es sind nur noch ein paar Tage, dann sind wieder Wahlen in Sachsen, in Mecklenburg-Vorpommern und dann werden die da Butter bei die Fische machen und dann wird auch da irgendwas, dann kommt es da zu Verhandlungen zwischen AfD und BSW.
Die Sarah Wagenknecht ist auch eine, ist einfach auch nur eine dumme Lügnerin, die ist eine Demagogin, die ist eine Antichristin. Antichristin, das ist nicht jemand, der eben da so Teufelshörner auf dem Kopf hat, sondern vom Teufel gesalbt ist. Vom Teufel gesalbt. Ja, das ist der Antichrist. Antichristlich, gegen Jesus. Und wer salbt jemanden? Gesalbt wirst, wurden immer, also so Priester und Hohepriester und Könige wurden in Israel. Die kriegten also Salbe, also, oder eben Salböl, gutes Öl, das geheiligt war, über die Hände geschüttet, auch über den Kopf. Und das war eben ein Ausdruck und Sinnbild dafür, und damit kam der Heilige Geist auf sie. Und die antichristliche Salbung, da kommt nicht der Heilige Geist, sondern eben der unheilige Geist, der teuflische Geist auf dich. Und der ist auf der Sarah Wagenknecht. Ihr Vater war Muslim aus dem Iran, und Freund sagte, meinungsstark, ihre Meinungsstärke und ihre Überzeugungskraft, die beruht nicht auf der Wahrheit, was sie da spricht, sondern auf Lügen, und diese Überzeugungskraft beruht auf einer antichristlichen Salbung. Ja, Allah ist nicht der Vater von Jesus, sondern das ist ein Lügengeist, ist ein Lügner, und dieser Lügner hat die Sarah Wagenknecht gesalbt, genau wie den Ulrich Siegmund. Diese ganze Nazi-Szene, das sind alles Antichristen, die sind vom Teufel gesalbte. Und da wird nichts Gutes bei rauskommen. Jesus sagt, ich bin die Wahrheit, der Weg und das Leben. Ja, wenn du also dann aber von der Lüge gesalbt bist, vom Lügner gesalbt bist, ja, der Teufel steht da, ist der Lügner von, der, ist der Vater der Lüge und der Menschenmörder von Anfang an. Und wenn du von dem gesalbt bist, ja, dann die Menschen, die ihm folgen, und diese auch Gesalbten, wie Sarah Wagenknecht und auch Ulrich Siegmund und diese Alice Weidel und der Chrupalla, ja, sie sind die Lüge, die Wahrheit, ich bin die Wahrheit, der Weg und das Leben. Und das Gegenteil davon ist die Lüge, der Irrweg und der Tod. Und dass das in den Tod führt, das haben wir 1933 gesehen. Deutschland ist den Nazis, dem Adolf Hitler gefolgt, und dann kam der Untergang. Ne? 1945 lag hier alles in Schutt und Asche, und so schlimm wird es vielleicht diesmal nicht werden, aber die Eiterbeule ist jetzt angefangen aufgeschnitten zu worden. Der stinkende Eiter muss sichtbar werden. Das Stinkende in der AfD wird sichtbar werden. Das Stinkende in Sarah Wagenknecht, das Verfaulte, die Lüge, wird sichtbar werden. Dass das alles was da für Zusammenhänge sind, und wer da im Hintergrund alles damit mit dabei sitzt und dazugehört, eben wie was ich schon sagte, diese Neonazi-Konzerte und Jugendbünde, Viking-Jugend und der Dritte Weg und diese ganzen Nazi-Bünde, die es drüben im Osten gibt. Ein Kumpel sagte, hier im Westen sind sie alle weggegangen. Ne? Viele kamen aus dem Ruhrpott alle rüber, ne? Alle in den Osten. Da haben sie Grundstücke gekauft, machen da Freizeiten in Zelten und so weiter. Naja, der stinkende Eiter muss sichtbar werden. Es muss allen uns in der Nase müffeln, was da jetzt kommen wird. Das ist, damit kommt dann auch. Das ist Apokalypse Now, Offenbarung jetzt. Und es ist Zeit. Vater unser, der du im Himmel bist, geheiligt werde dein Name. Dein Reich komme, dein Wille geschehe, wie im Himmel so auf Erden. Unser tägliches Brot gib uns heute und vergib uns unsere Schuld, wie auch wir vergeben unseren Schuldigern. Und führe uns nicht in Versuchung, sondern erlöse uns von dem Bösen. Denn dein ist das Reich und die Kraft und die Herrlichkeit in Ewigkeit. Amen.

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1: Ihr nennt euch doch bibeltreue Christen. Warum sehe ich dann das Wort unseres Herrn unter euch nicht vollständig verwirklicht? Ihr fragt, was ich meine? Warum sehe ich so wenig Einäugige, Blinde oder Menschen ohne Hände unter euch? Wollt ihr etwa behaupten, ihr hättet noch nie mit euren Augen oder Händen gesündigt? Na also, dann kommt jetzt nach vorne und befolgt, was euer Gott und Herr euch befohlen hat. Nehmt dieses Beil und den Hackklotz dort und trennt euch von dem, was euch zur Sünde verleitet. Reißt euch die Augen aus und füllt diese Gefäße. Oder wollt ihr zur Hölle gehen, ihr Bibeltreuen? Glaubt auch dieses Wort des Herrn und gebt ihm die Ehre. Amen.

0: Und der Herr sagt, ich verspreche euch Regen in eurer Generation.
1: I promise you rain.
0: Ich verspreche euch Regen.
1: I promise you rain.
0: Ich verspreche euch Regen.
1: Rain.

0: werdet sie vergessen.
1: Yes, the dryness of yesterday.
0: Ja, die Trockenheit von gestern ist vorbei.
1: You are a rain generation.
0: Ihr seid eine Regengeneration.
1: You can forget the days of drought.
0: Ihr könnt die Tage der Trockenheit vergessen.

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0: Babylon fällt, ist es mit Bösen vorbei.
1: Darum weissage über das Land Israel und sage zu den Bergen und zu den Hügeln, zu den Bachen und zu den Tälern, so spricht der Herr. Siehe, in meinem Eifer und in meinem Grimm habe ich geredet, weil ihr die Schmach der Nation getragen habt. Darum, so spricht der Herr.

Der Priester kommt und geht. Das allgemeine Priestertum ist da. Alle Sodeln im Schmutz. Geistiger Smog. Es kommt die Zeit, dass jeder Priester die Verantwortung übernimmt. Verantwortung für das eigene Leben. Dann ist jeder ein Priester und keiner mehr ein Ausbeuter. Ja, zock, zock, lock.

kurz nach meiner ersten Begegnung mit Jesus und meiner Lebensübergabe an ihn hatte ich folgenden Traum. Es war Nacht und ich war in einer Wüstenlandschaft, durch die ein Fluss floss. Am Ufer dieses Flusses waren überall Höhleneingänge, die in die Tiefe, in das Erdreich hinabgingen. Ich hatte einen solchen Höhleneingang erreicht. Der Höhleneingang war beleuchtet mit kleinen solchen Aladins Wunderlampen, also solchen Öllämpchen, die in Ablagen gestellt waren, dort rechts und links in das in die Abgänge, in den Lehm oder in den Stein, in das Gestein dieser Treppen, die in den Untergrund hinabführten. An den Wänden waren neben den Öllampen auch Davidsterne eingehauen als Reliefs. Ich ging diese Treppe hinunter, ich folgte den Stufen und traf unten in einem großen Raum in dieser Höhle eine Schafsherde. Die Schafe waren merkwürdig. Sie hatten Hundegebisse, ja, und ein Schaf biss mich auch gleich erstmal. Als ich erwachte und über den Traum nachdachte, war es mir klar, das ist dieser Traum spiegelt meine Situation wider. Dunkelheit liegt über der Erde, aber da ist der Fluss des Lebens. Und die Wüste ist, die Welt ist leer, Wüste und leer, so war mein Leben. Aber ich habe den Fluss des Lebens gefunden und an diesem Fluss des Lebens waren überall Gemeinden, das waren die Höhlen mit den Schafen. Die Schafe waren Gemeindemitglieder und diese Gemeindemitglieder waren ganz speziell meine Glaubensbrüder, die Geschwister, die ich in der Jesusgemeinde gefunden hatte, denn die waren ein bisschen speziell. Die waren nicht so harmlose Schafe, die bissen, die hatten Hundegebisse.

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0: Guten Morgen, Sister. Guten Morgen, Doktor. Dein Kaffee. Weißt, was ich rausgefunden hab, Sister?
1: Nein, Doktor, komm, erzähl.
0: Ich hab rausgefunden, dass ganz viele Prediger uns Christen zur Einheit zwingen wollen.
1: Ist das so?
0: Ja, das ist so, Sister. Und sie wollen, dass wir immer nur um den heißen Brei drum herum reden und niemanden wehtun.
1: Oh, Doktor, das ist nicht gut. Ich mag keinen Einheitsbrei.
0: Nein, Sister, Jesus war auch nicht so. Der hat immer Klartext geredet und gesagt, er sei nicht gekommen, Frieden zu bringen, sondern um der Wahrheit willen Spaltung.
1: Ach, Doktor, wenn wir dich nicht hätten.
0: Ja?
2: Ist-Trupps denken Macht-Trupps. Christenpastoren, die ausbeuten, stinken nach-Trupps. 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

In diesem Land ist ein Geist, der heißt Anti-Judaismus. Er hasst Juda. Er hat gerufen, Juda verrecke.

ist sensibel, den Geist des Herrn Christi zu hören. Man spürt es einfach. Man merkt seine Gegenwart einfach. Er ist nicht aufdringlich und manipuliert nicht. MSN spürt den Frieden im Herz. Dann hat man die Chance, ja oder nein zu sagen. Die Sensibilität muss wiederkommen, ihn zu hören. Das Gewissen muss wiederhergestellt werden, ihn zu hören. Dann kann wieder das wiederhergestellt werden, was der Heilige Geist möchte. Das Gewissen ist aber oft abgestumpft und kann nur noch schlechte Sachen hervorbringen. Dafür ist Christus gekommen, durch seinen Geist dies zu ändern. 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

0: Prost. Wir haben Konferenzwochenende. Na, dann kommen ja wieder die ganzen Paradiesvögel aus Deutschland angeflogen, wa?
1: Paradiesvögel? Du meinst wohl komische Vögel.
0: Ja, komisch sind die auch. Suchen auf den freikirchlichen Konferenzen halt das Paradies auf Erden, finden es aber nicht. Ich habe da wieder eine Frau zu Hause, eine Woche lang, die ich nie geheiratet hätte. Total verändert. Ja. Das wirkt wie Gift, diese Konferenzen. Meine Frau wird echt zum Drachen. Ja, ja, unsere Fürbitte-Drachen eben. Noch ein Frustlöser? Gib her. Prost.

Der Priester kommt und geht. Das allgemeine Priestertum ist da. Alle Sodeln im Schmutz. Geistiger Smog. Es kommt die Zeit, dass jeder Priester die Verantwortung übernimmt. Verantwortung für das eigene Leben. Dann ist jeder ein Priester und keiner mehr ein Ausbeuter. Ja, Zock, Zock, Lock. Es wird

Der Königsweg ist immer der Sakristie. Ja, so ist es. Aber was macht der Teufel für einen Aufstand, dies zu verhindern? Überall Druck, Aufstand, Rebellion gegen den guten Weg. Wir müssen uns aber in den guten Weg drängen, um zu verwirklichen, was Christus möchte.

0: Der Ursprung der Existenz ist, indem sein begründetes Existierende verwirklicht wird, ihm an den Hintergrund zu gelangen, dass die Erfüllung bringt, mit der der Mensch mit Christus in Einklang gebracht wird, um eindeutig das wahre Ich der Gegenwart zu finden, um in dieser Gleichung eine Einheit mit der Stimmung der porträtierten Vergebung des Ichs eindeutig die Gemeinschaft der Heiligen zu bekommen, indem das Ich mit dem Du in eine begründete Koexistenz kommen, um das Verwirklichte in das Dasein zu bringen.
1: Herr Erdo, kommst du auch zu Türkenwahlen? Ey, krass, Alter. Nix Türkenwahlen. Wahlen Türken. Hey Erdo, was machst du? Das geht nicht. Jeder Türke nur eine Stimme. Du kannst da nicht 1000 Zettel reinschmeißen. Doch ich kann. Ich Präsident. Ich bin viele. Ey, voll krass, Alter. Ey, voll krass, Alter. Ey, Erdo.

Bruder Mike hatte mal folgenden Traum. Er war in seiner Gemeinde im Norden Ostfriesland und die Leute waren versammelt. Alle waren am Heulen und am sie klagten und sie geißelten sich und sagten, oh, der Herr kann mich gar nicht lieben, ich bin so voller Sünde. Und das machten alle gemeinsam. Während Mike das beobachtete, sah er, dass vorne da im Altarraum über dem Predigtpult ein großes beleuchtetes Schild hing mit einem Schriftzug. Der Schriftzug, der geschrieben war, das war das Wort Sünde. Ja, Mike wunderte sich, dass das da hing und alle machten weiter und sie beklagten sich und ja, sie geißelten sich und sie beschimpften sich selber und alle heulten und schluchzten, weil der Herr kann uns gar nicht lieben. Im nächsten Augenblick flog die Tür im hinteren, im gegengesetzten Raum, Ort, ja, im gegengesetzten Ende des Raums auf. Eine Person kam herein. Sie ging schnellen Schrittes den ganzen Gang hinunter bis zum Altarraum, dort wo die Predigtkanzel stand, stand unter dem Schild und rief, wer hat dieses Schild dorthin gehängt? Sollte nicht dort mein Name hängen? Hat mein Blut nicht gereicht? Bin ich umsonst gestorben, vergeblich gestorben? Dann erklomm Jesus diese Kanzel, er benutzte sie als Leiter, riss dieses Schild herunter von der Decke und schmiss es auf den Boden, sodass es in 1000 Stücke zersprang. Dann ging er wieder Richtung Ausgang, knallte die Tür hinter sich zu und war verschwunden.

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1: And I promise you rain in your generation, says the Lord.
2: Und der Herr sagt, ich verspreche euch Regen in eurer Generation.
1: I promise you rain.
2: Ich verspreche euch Regen.
1: I promise you rain.
2: Ich verspreche euch Regen.
1: Rain.
2: Regen.

Der Ursprung der Existenz ist in dem Sein begründet, das Existierende verwirklicht wird, ihm an den Hintergrund zu gelangen, dass die Erfüllung bringt, mit der der Mensch mit Christus in Einklang gebracht wird, um eindeutig das wahre Ich der Gegenwart zu finden, um in dieser Gleichung eine Einheit mit der Stimmung der porträtierten Vergebung des Ichs eindeutig die Gemeinschaft der Heiligen zu bekommen, indem das Ich mit dem Du in eine begründete Koexistenz kommen, um das Verwirklichte in das Dasein zu bringen.

0: Ihr nennt euch doch bibeltreue Christen. Warum sehe ich dann das Wort unseres Herrn unter euch nicht vollständig verwirklicht? Ihr fragt, was ich meine? Warum sehe ich so wenig Einäugige, Blinde oder Menschen ohne Hände unter euch? Wollt ihr etwa behaupten, ihr hättet noch nie mit euren Augen oder Händen gesündigt? Na also, dann kommt jetzt nach vorne und befolgt, was euer Gott und Herr euch befohlen hat. Nehmt dieses Beil und den Hackklotz dort und trennt euch von dem, was euch zur Sünde verleitet. Reißt euch die Augen aus und füllt diese Gefäße. Oder wollt ihr zur Hölle gehen, ihr Bibeltreuen? Glaubt auch dieses Wort des Herrn und gebt ihm die Ehre. Amen.
1: Darum weissage über das Land Israel und sage zu den Bergen und zu den Hügeln, zu den Bachen und zu den Tälern, so spricht der Herr. Siehe, in meinem Eifer und in meinem Grimm habe ich geredet, weil ihr die Schmach der Nation getragen habt. Darum, so spricht der Herr.

0: Warum toben die Heiden und alles Volk und verachten alles Wohlgefallige? Gib frei Mut allen, dein Wort zu reden, auszuführen und auszubilden in Christi Kraft. Zum Guten es wird werden.
1: Das war eine

Priester Kompass ist der Leitung inne und weiß, was geht. Kompass ist wichtig für das allgemeine Priestertum. Die Wiedergeburt schenkt den Kompass zur Leitung. Priester Kompass ist wichtig zur Leitung. Punkt. Ende aus. Ja, Gott ist gut.

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Wenn der Spätregen kommt, ist alles reif zur Ernte, reif zur Ernte. Andere haben gesagt, und andere werden ernten, wenn ernten die Ernte, die reif wurde, die dem Herzen reif wurde. Andere haben gesagt, mit teilweise auch mit ihr Lehren und Ähnliches, aber Gott verwendet alles zum Guten, und dann werden die anderen kommen, die werden mit dem Spätregen, ja, andere werden dann ernten, erst kommen die, dann die anderen, und dann die anderen, ja, es werden ernten, die dann nicht gesät haben, die dann nicht gesät haben, werden ernten, das werden sie die reife Ernte einbringen, die stratifizierte Ernte reinbringen, ja, ja, die werden sie einbringen, die Zweiten, die anderen, ja, ja, die nicht gewählt haben, ja, und dann wird es nämlich, übernehme ich natürlich, geschehen, übernatürlich wird es geschehen, es wird geschehen, ja, übernatürlich in der Kraft des Heiligen Geistes, ja, und wenn Christus dieses wird, das Ernten, das andere vorher ausgesät haben, aber ernten.

Traumtagebuch 25.02.2022. Eigentlich ist der Traum schon von gestern, ne? Schon ist der zweite Tag dieses Krieges von Russland gegen die Ukraine. Ich hatte folgenden Traum. Oder nee, es war heute. Heute hatte ich einen Traum. Kam Bernd Koch vor. Ich war auf dem Dach eines Hauses und ich stand da auf dem Balkon und ich hatte mir jemanden geschnappt, dessen Gesicht, so ein Junge, jugendliches Gesicht. Später habe ich drüber nachgedacht und das Gesicht kannte ich irgendwoher. Hansi Boos aus dem Hamelner Schwimmverein. Den hatte ich mir geschnappt und den hielt ich so an den Hammelbeinen, an den Fußgelenken und hielt ihn in die Luft hoch oder ich denke sogar über einen Balkon, in spindelnder Höhe, über den Abgrund. Und dann kam Bernd und schimpfte mit mir. Das würde zu weit gehen, was ich da mache. Und dann befahl er, Karin, hol schon mal das Paket vom Lidl, das Suppenhuhn, und bereite das zu. Dann ging Bernd runter, ich folgte ihm. Wollte in seiner Nähe sein, wollte vielleicht noch mit ihm reden. Wir kamen dann unterhalb dieses hohen Backsteingebäudes da. Das war so eine alte Fabrikhalle, wie mein Papa das Geschäft hatte in Bad Münder, diese alte Möbelfabrik, so ein ähnliches Gebäude. So 3-4 Stockwerke hoch, hohe Stockwerke. Und dann im Innenhof ging unten dann raus. Im Innenhof war ein Teich, der als Swimmingpool genutzt werden konnte. Und drüben war nochmal so ein Gebäude, da ging ich dann wieder rein und ich marschierte dort zwischen vielen Leuten herum. Ich war ein Gesichter, die ich irgendwie im Traum kannte, aber eigentlich nicht. Alles war voller Menschen. Überall wuselte es auf vielen Etagen. Es war das Reich Gottes. Bernd hatte draußen da an dem Teich ausgezogen. Er hatte nur noch eine Shorts an. War jung, muskulös, gut aussehend, hatte so Lederarmbänder wie so ein Hippie an den Händen, an den Handgelenken. Und er ging ins Wasser und redete nicht mehr mit mir. Und es scheint mir im Nachhinein so zu sein, als ob er da der Seniorpastor war, der da die Aufsicht hatte. Er wandte sich Freizeitbeschäftigung zu. Seine Frau schickte er eben, dass er Hausfrauenarbeit machte. Und zwar, sie sollte kochen in die Küche, der Suppenhuhn. Und es war mir so, als ob ich da der Leiter dieser ganzen Einrichtung war. Aber Bernd war als Seniorpastor nicht so ganz zufrieden mit mir. Er hielt meinen Umgang mit diesem Jungen da, mit diesem Hansi Boos, den fand er, dass ich da zu streng bin und zu weit gehe. Als ich diesen Typen da sah, den ich da festhielt und über den Abgrund hielt, da wusste ich nicht so, da hat er das Gesicht, kenne ich irgendwo her, aber mir war nicht klar, wer das ist. Und dann dachte ich erst so, einer von diesen Assi-Jugendlichen, die bei mir wohnten aus der JA. Wer war das? Da kam ich schon irgendwie auf Putin. Aber ich habe dann irgendwie aus den Tiefen meiner Erinnerung kam ein Name hervor, der wirklich nicht mehr da war. Hansi Boos. Ich glaube, so hieß er. Hansi Boos. Boos wie böse. Das war einer aus dem Hamelner Schwimmverein, der war gar nicht so böse, war so ein kleinerer, schmächtigerer. Aber der erinnert dann doch irgendwo an Putin und besonders der Name. Und ich halte ihn da über den Balkon oben drauf auf dem Dach. Es war ein Dachgarten war da richtig, war auch voller Leute. Und die Zinnen, diese Balkone, das war wie so der Wehrgang oben auf einer Burg, ne? Wenn auf der Burgmauer, so sah das aus, so Natursteinzinnen, so ein bisschen wie der Georgsturm auf der Schaumburg. Ja. Und da hielt ich den so, wie das auch in so Spionagefilmen oder so gemacht wird. Ich hielt den Typen da an den Beinen und der baumelte überm Abgrund. Putin baumelt überm Abgrund, der fährt zur Hölle, ne? Der ist ein Mörder und da bin ich ziemlich gewiss. Da kann man Gewissheit haben. Ein Mörder hat kein ewiges Leben in sich, nicht dauerhaft in sich. Und der wird der geht in die Hölle. Gott kann auch nicht erlauben, dass seine Opfer ihm im Himmel wieder begegnen bei Gott, sondern der muss ausgesondert, abgesondert werden, der darf da nicht reinkommen. Ja, ein interessanter Traum. Wie gesagt, zweiter Tag des Kriegs von Russland, von Putin gegen die Ukraine, furchtbar alles. Aber ich denke, ja, Putin wird gerichtet werden. Er hängt überm Abgrund.
Und ist ja interessant, dass da Bernd auftaucht. Er ist Seniorpastor. Dass dieses Gebäude da, das schien irgendwie, das war das Reich Gottes. Und ja, ich weiß es nicht. Ich schien dort irgendwas zu sagen zu haben. Sagen wir es mal so. Ja, Bernd lief da nur noch rum und so als Aufseher. Er kritisierte mich, aber ich denke, seine Kritik war nicht angemessen. Und Karen, er ging es, wie es in der Bibel steht, wie Paulus es sagt, ich erlaube es nicht einer Frau zu lehren, sondern sie sei dem Manne untertan. Ja? Und Bernd schickte sie in die Küche, um da Suppenhuhn fertig zu machen. Okay, ne? Ein interessanter Traum. Danke, Jesus, für den Traum. Lehre mich noch, was er bedeutet. Amen.

Wollen wir noch eins? Vater, Herr, du bist ein guter Gott. Und du hast uns von eh und je geliebt, Herr. Halleluja. Du hast uns zu dir gezogen aus lauter Güte, Herr. Halleluja. Und heute Morgen, Amen. Oh, Vater, ich danke dir, Herr, dass du uns einen Frühstückstisch. Ist noch sehr früh, aber egal. Du hast uns einen Frühstückstisch gedeckt. Halleluja. Und nur gieß uns überfließend ein, Herr. Halleluja. Wir dürfen trinken von deiner Gnade heute Morgen ganz frisch, ganz neu, Herr. Und du hast uns morgens sogar schon Wein angeschenkt, Herr. Halleluja. Nam, nam. Hui.